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3: Herzlich willkommen zu einer neuen Ausgabe des Frohsinn. In der heutigen Ausgabe geht es um die anhaltenden pro-demokratischen Proteste in Georgien und ein Interview mit der Regisseurin des Films Inner Blooming Springs, Tiku Gorbiaschwili, die diese Demonstrationen eingefangen hat. Am Mikrofon spricht Sophia Tietjen. Protestrufe, Trillerpfeifen, Gummigeschosse und Tränengas. Was man hier hört, sind die Proteste auf den Straßen der georgischen Hauptstadt Tbilisi, die schon seit fast 2 Jahren anhalten. Seit nun mehr als 600 Tagen gehen die Menschen kontinuierlich auf die Straße und stehen vor dem Parlamentsgebäude auf der Shota Rustavelli Avenue, um zu protestieren. Die Bevölkerung demonstriert gegen die derzeit regierende Partei, Georgischer Traum, deren erneuter Wahlsieg bei den Parlamentswahlen im Oktober 2024 laut großen Teilen der Bevölkerung und internationaler BeobachterInnen unrechtmäßig erlangt wurde. Gegen die Ernennung von Irakli Gobachidze zum Premierminister und des ehemaligen Fußballers Michael Kavalaschwili zum Präsidenten sowie die zunehmende politische Annäherung Georgiens an Russland. Im Zentrum stehen dabei vor allem das ausländische Agentengesetz bzw. Foreign Agents Law, dessen Einführung bereits im Frühjahr 2023 geplant war, nach einer massiven Protestwelle zurückgezogen und dann doch im Mai 2024 eingeführt wurde. Das Gesetz sieht dabei vor, dass Organisationen und Medien mit erheblicher ausländischer Finanzierung offengelegt bzw. registriert werden müssen. Betroffen sind davon sowohl NGOs, Medienorganisationen sowie JournalistInnen. Das Gesetz ist dabei dem namensgleichen russischen Gesetz nachempfunden und wird auch häufig als The Russian Law bezeichnet. Nachdem das Parlament am 28. Mai 2024 das Veto von bis dato Präsidentin Salome Zurabishvili überstimmt hatte, trat das Gesetz in Kraft und den NGOs wurde eine Frist bis zum 1. August zur Registrierung gesetzt. Trotz der für die Nichteinhaltung vorgesehenen hohen Geldstrafen weigerte sich die überwiegende Mehrheit der georgischen zivilgesellschaftlichen Organisationen, sich registrieren zu lassen. Eine Koalition, die rund 400 Nichtregierungsorganisationen vertritt, teilte einen offenen Brief, in dem es hieß: Wir werden uns nicht an das russische Gesetz halten. Als Reaktion darauf griff die georgische Regierung im Jahr 2025 zu härteren Maßnahmen und verabschiedete noch restriktivere Gesetze. Die Gesetze stellen einen massiven Einschnitt in die Handlungsfreiheit und Unabhängigkeit von regierungskritischen Organisationen dar und einen weiteren Schritt in der Annäherung der georgischen Regierung an Putin und Russland und eine Abkehr vom Westen. Das sagt auch Ruth Dellinger, Individuals at Risk Koordinatorin bei Amnesty International.
4: Mein Name ist Ruth Dellinger. Ich arbeite als Individuals at Risk Koordinatorin bei Amnesty International. Und wir sind heute hier, um aufmerksam zu machen auf die menschenrechtliche Situation in Georgien und insbesondere auch auf die Geschichte von Andro Chichinadze, einem georgischen Schauspieler, der zu Unrecht inhaftiert ist in Georgien. Also was wir sehen, ist, dass in Georgien

0: haben, um die Polizei als Waffe gegen die eigene Bevölkerung zu verwenden. Es wurde auch quasi die Information wurde eingeschränkt, die unabhängigen Medien wurden diskreditiert. Es ist diskriminierende und repressive Gesetzgebung passiert und eben, wie gesagt, in den Gerichten passieren, ist einfach keine freie, unabhängige Justiz mehr. Und es ist so, dass also eben vor allem das Recht auf Versammlungsfreiheit, das Recht auf Meinungsäußerungsfreiheit, das Recht auf friedlichen Protest, alle diese Rechte sind angegriffen, auch die Pressefreiheit zum Beispiel. Also bei diesem Foreign Agents Law geht es vor allem darum, dass die zivile Gesellschaft eingeschränkt wird oder die Arbeit der zivilen Gesellschaft, also vor allem zivile Organisationen, NGOs, werden massiv eingeschränkt und eben also indem sie zum Beispiel keine Gelder mehr bekommen, indem auch einzelne Personen, die für NGOs arbeiten, diskreditiert werden, dass Plakate aufgehängt wurden mit Falschmeldungen über diese Personen und wirkliche so Schmutzkampagnen durchgeführt wurden gegen einzelne Personen. Und eben auch gegen die NGOs. In den letzten 2 Jahren oder eigentlich schon davor begonnen wurde, die unabhängigen Medien einfach einzuschränken, abzubauen, dass wirklich einzelne JournalistInnen groß in Plakaten in den Straßen gehangen sind und diskreditiert wurden und natürlich auch die Finanzierung dieser unabhängigen Medien angegriffen wurde. Also es ist wirklich sehr schlecht bestellt um die Pressefreiheit. In Georgien sind mittlerweile fast nur mehr staatliche Medien, die halt auch als Propagandamaschine dienen.
1: Am 28. bzw. 29. November verschärfte sich die Lage noch einmal mit der Bestätigung des Parlaments der neu gebildeten Regierung unter Gobachidze. Am selben Tag verabschiedete das Europäische Parlament den Entschluss, in der Neuwahlen in Georgien unter internationaler Aufsicht gefordert wurden. Darin wurde die Europäische Kommission aufgefordert, Sanktionen gegen die Spitzenpolitiker der georgischen Regierung zu verhängen. Gobachidze kündigte daraufhin in einer Pressekonferenz an, den EU-Beitrittsprozess Georgiens bis 2028 auszusetzen. Er erklärte, der EU-Beitritt und die finanziellen Zuschüsse seien von EU-Gremien wie dem Europäischen Parlament als offensichtliches Erpressungsinstrument missbraucht worden. Diese Entscheidung brachte ihm massive Kritik von europäischer Seite wie auch aus der eigenen Bevölkerung ein. Der russische Präsident Wladimir Putin dagegen beglückwünschte die georgische Regierung zu dieser Entscheidung. Seitdem halten die prodemokratischen und proeuropäischen Proteste in Georgien an, auch wenn hunderte protestierende Opfer von Polizeigewalt und unrechtmäßigen Inhaftierungen und Justizverfahren wurden. Auch zahlreiche Personen aus der Presse und dem öffentlichen Leben, die sich auf die Seite der Opposition und der Protestbewegung gestellt hatten, wurden inhaftiert und teilweise zu jahrelangen Gefängnisstrafen verurteilt. Amnesty International macht auf einen dieser Fälle, dem vom bekannten georgischen Schauspieler Andro Giginadze, aufmerksam. Bei der Filmvorführung von Inner Blooming Springs, einem Dokumentarfilm über die Protestbewegung in Georgien von der Regisseurin Diko Gobiashvili am 21. September im Urania-Kino in Wien, sprach Ruth Dellinger über diesen Fall, der exemplarisch für die Verfolgung und Einschränkung der Freiheit der georgischen Demonstranten steht.
0: Andro Giginadze war ein sehr bekannter georgischer Schauspieler und er hat auch von Anfang an teilgenommen an diesen prodemokratischen Protesten, ist deswegen auch dann verhaftet worden und mittlerweile zu 2 Jahren Gefängnis verurteilt. Und einer der Gründe, warum das passiert ist, ist eben, dass er so eine bekannte Person ist, dass er auch so sich öffentlich stark gemacht hat für Demokratie und für einen EU-Beitritt. Also er wurde im Dezember 2024 verhaftet. Er wird hoffentlich jetzt im Dezember 2026 freikommen. Aber in dieser ganzen Zeit hat er natürlich erstens zu Unrecht im Gefängnis gesessen. Sein kleiner Sohn hat seinen Vater nicht erlebt. Seine Familie vermisst ihn. Und es ist exemplarisch für ganz viele Menschen, die einfach nur eben friedlich protestiert haben und dann entweder mit langen Gefängnisstrafen oder zu sehr hohen Geldstrafen verurteilt wurden und auch in den finanziellen Ruin zum Beispiel getrieben werden. Es ist ein bisschen interessant, weil Andro wurde in einem Gruppenverfahren gemeinsam mit 18 anderen Personen angeklagt. Und das, was ihnen vorgeworfen wurde ursprünglich, war Gruppengewalt. Es wurde dann abgeändert zu Gruppenunruhe oder Public Disorder. Also das eine der Beweismittel war ein Video, wo man sieht, dass Andro einen Stock wirft. Es ist aber nicht klar, wo dieser Stock landet, ob dieser Stock irgendjemanden trifft, ob der irgendwen verletzt hat. Also das Verfahren hat auch in erster Linie auf Zeugenaussagen der Polizei sich gegründet. Es wurden aber die Zeugenaussagen der Personen, die verhaftet wurden, beziehungsweise die sonst dabei waren, dass eben die Polizei die Leute beschimpft hat.

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Einen wunderschönen guten Morgen heute an diesem Mittwoch aus dem Radio Frohstudio. Beim frühen Frosch begrüßt euch heute, ohne Räuspertaste, live on air, Michaela. Ich bin heute alleine im Studio, weil es ist wieder diese Herbstzeit und die Menschen werden langsam wieder krank. Ja, könnt ihr euch das vorstellen? Es geht wieder los. Es wird wieder Zeit für die Masken im Bus und in der Straßenbahn, damit man die ganzen Viren und Bakterien am besten zu Hause lässt. Aber was mir heute wieder aufgefallen ist, im Gegensatz zum letzten frühen Frosch, den ich hatte, es ist schon richtig dunkel am Morgen und es geht wieder los. Auch wenn es nachmittags ja fast ein bisschen, nicht ein bisschen, noch Sommer ist, man merkt schon, der Herbst, der versucht zumindest trotz Klimakatastrophen durchzustarten. Und ein Song, der mir heute Morgen dann gleich in den Sinn gekommen ist, den versuche ich jetzt hier alleine rechts von mir abzuspielen. Seid gespannt, ob ich das jetzt schaffe.

Isolation Berlin mit ihrem wunderbaren Song Serotonin. Da schaut gerade jemand ins Studio rein. Guten Morgen, liebe Elke. Ja, so ist das, wenn man live on air ist. Isolation Berlin habe ich zum ersten Mal gesehen im Gasometer als Vorgruppe von Element of Crime. Und Sven Regner, der Sänger von Element of Crime, ist ja ein wunderbarer Geschichtenerzähler. Und jeder, der mich schon mal bei meinem frühen Frosch gehört hat und über Bücher reden, der weiß, was für ein Fan ich bin von seinen Lehmann-Büchern. Und jetzt gibt's was zu verkünden. Sven Regner hat sich hingesetzt und ein neues Buch geschrieben und hat die Lehmann-Trilogie, die längst keine Trilogie mehr ist, weitergeschrieben. Und das neue Buch heißt Frankie und Freddy. Das heißt, es geht um die zwei Lehmann-Brüder. Ich selbst habe es noch nicht gelesen, bin total gespannt. Warte aber, ob es mir vielleicht jemand zum Geburtstag oder an Weihnachten schenkt. Wer weiß, was so passiert. Aber jetzt machen wir weiter mit einem Song von Element of Crime. Immer noch Liebe in mir.

Element of Crime mit Immer noch Liebe in mir. Ich durfte Sven Regner ja mal interviewen, nach einem oder vor einem Konzert im Posthof. Ich war tierisch nervös und ich glaube, ich habe noch nie jemanden für mich so berühmten interviewen dürfen. Ja, es war schön, aber ja, ich war sehr, sehr nervös. Ich warte jetzt auf meine liebe Kollegin Elke, die gleich zu mir ins Studio kommen wird. Schauen wir mal, ob sie auch was sagt. Ich glaube schon. Inzwischen, ja, ein nächster Song für euch und zwar von einer weiteren meiner Lieblingsband. Das ist das Schöne, wenn man alleine im Studio den frühen Frosch macht. Man kann sehr viele Lieblingslieder spielen und dieses hier ist von Patch Moser und heißt Schöner Ort.

0: die wunderbaren Patch Moser mit schöner Ort. Und an diesem schönen Ort im Studio ist jetzt meine liebe Kollegin Elke. Guten Morgen.
1: Einen schönen guten Morgen, Michaela. Schönen guten Morgen an alle Hörer und Hörerinnen. Ja, es ist ein bisschen frisch und ich hoffe, es sind gut, alle gut in den Tag gestartet oder starten mit uns jetzt gut in den Tag. Und
0: ja, jetzt wo du da bist, starten alle wunderbar in den
1: genau,
0: Tag.
1: Genau, und gute Besserung dem David auf jeden Fall, unserem Patienten.
0: Unseren Schnupfnasen von Radio
1: genau.
0: Froh.
1: Geht ja wieder los.
0: Es geht los, die Saison geht los, habe ich schon gesagt. Es wird Zeit wieder für die Masken und im Bus und Straßenbahn, damit man sich nicht alles mitnimmt, was da des Weges kommt. Liebe Elke, wie bist du denn des Weges gekommen heute Morgen?
1: Ja, ich bin interessanterweise im Sommer, war es mir zu heiß, ich fahre mit meinem Motorroller. Ja, und wenn es nicht mehr so warm ist, ist es eigentlich recht super. Obwohl 19 Grad in der Früh dann auch schon sehr frisch sind, aber es ist gut fürs Immunsystem.
0: Es ist gut fürs Immunsystem, ja. Ich bin ja auch mit dem Fahrrad her und es war echt schräg, dass ich heute, also das schon so finster war in der Früh. Es ist irgendwie.
1: Ist mir aufgefallen, ja.
0: Ja, und ich habe ja noch Dynamo. Ich habe ja kein. Ich muss dann mehr reintreten in mein riesengroßes Fahrrad hinten mit Kindersitz drauf, wo er eh nicht mehr reinpasst. Aber der Kindersitz ist noch
1: drauf. Ist
0: da.
1: Noch drauf.
0: Ja, übrigens auf diesem Weg, falls er mich hört, guten Morgen, Erik. Der will heute schon in den Kindergarten. Es ist erst 7.16 Uhr. Normalerweise sind wir um 8 Uhr da. Ja, keine Ahnung.
1: Nicht immer so einfach.
0: Nicht immer so einfach. Ich schmeiße jetzt noch einen Song rein und dann sagst du mir einen Song, den ich dann suche.
1: Ui. Ja.
0: Machen wir das?
1: Ja. Muss ich gut überlegen.
0: Okay, dann kommt jetzt Wahrnehmungssache von Felix Kramer.
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0: Felix Kramer, Wahrnehmungssache. Glaubst du auch, Elke, dass alles immer schlimmer wird? Gemeine Frage am Morgen.
1: Vieles.
0: Vieles.
1: Vielleicht nicht alles, aber vieles.
0: Ja, diplomatische Antwort. ich hoffe, dein Song ist jetzt einer, der die Hörerinnen nicht ganz so runterzieht wie meine Songs heute Morgen. Ich weiß auch nicht, dieses Herbst, diese Stimmung. Ach ja. Schauen wir mal.
1: Ich muss gestehen, ich habe das Lied jetzt schon ein paar Mal gehört, aber noch nie so wirklich auf den Text gehocht, weil es so nebenbei immer rennt, aber es taugt mir recht. Und zwar, es ist von Volkshilfe Schritt für Schritt.

0: Ja, wenn das kein guter Laune-Song ist, dann morgen, Elke.
1: Gell?
0: Super.
1: Ja, Schritt für Schritt nach vorn.
0: Ja, wir haben ja gerade festgestellt, es ist wirklich gut, dass wir Radiomenschen sind, denn wir sehen beide aus, also ich sehe aus, wie wenn ich aus dem Bett gefallen wäre und Elke ist unzufrieden mit ihrer Helmfrisur. Damit sich die Menschen da draußen so ein bisschen vorstellen können.
1: Das stimmt allerdings, ja. Ja, ein bisschen müde.
0: Ja, das darf man auch sein in dieser Zeit.
1: Absolut.
0: Überhaupt.
1: Aber es gibt ja so viele Filter, KI.
0: Ja, jetzt soll die KI doch endlich mal das machen, wofür sie da ist. Meinen Haushalt.
1: Nein.
0: Das wäre doch schön.
1: Natur pur, hätte ich gesagt.
0: Genau, wir sind einfach authentisch.
1: So ist es.
0: Und ich spiele den nächsten Song und danach gehen wir in unsere Programmtipps rein. So, nachdem ich da jetzt mehrere Medien bediene, wird spannend. Gustav, neulich im Kanal.

0: führt.
1: Gustav, neulich im Kanal. Und wir quatschen hier und quatschen hier. Der Elke fällt gar nicht ein, was die coolste Veranstaltung in letzter Zeit war. Und ich muss ja sagen, meine coolste Veranstaltung in diesem Jahr war sicherlich das Rock im Dorf. In Kirchdorf an der Krems. Das war ziemlich cool. Ein super tolles, nettes, kleines Festival. Ich hoffe, nächstes Jahr gibt es das wieder. Unter anderem habe ich dort die Sterne gesehen. Sagen dir die Sterne was, liebe Elke?
2: Natürlich, du meinst die Sterne.
1: Nicht die Sterne am Himmel, sondern die Sterne, die Band.
3: Natürlich, habe ich schon gehört.
1: Ja, die sind ungefähr so alt wie, was habe ich vorhin gespielt? Patch Moser. Das sind Bands, die habe ich vor 20 Jahren zum ersten Mal gehört. Und irgendwie machen die jetzt alle so ein Comeback. Ja, das ist schön, weil da komme ich auch mal dazu, dass ich diese ganzen Bands sehe. Und wir haben ja die Rubrik Froh geht aus. Und ich versuche euch gerade hier die Programmtipps zusammenzustellen. Yes. Froh geht aus. Wie das geht, das sage ich euch dann auch noch. Aber jetzt hören wir uns mal an, was denn so los ist. Moment.
2: 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Ich möchte euch gerne zu einer besonderen Lesung im Stifterhaus einladen. Am Donnerstag, dem 1.10. um 19.30 Uhr. Der Linzer Autorinnenkreis feiert 70 Jahre. Das heißt, diese Lesung ist eine Jubiläumsfeier mit Lesungen und Musik. Es lesen 20 Autoren, Autorinnen von uns, jeweils 5 Minuten. Also das wird schon eine richtig bombastische Jubiläumsfeier mit Lesungen und Musik. Donnerstag, 1.10.2026, 19.30 Uhr im Stifterhaus in Linz am Stifterplatz 1. 70 Jahre Linzer Autoren, Autorinnenkreis. 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
4: Hurra! Am 1. Oktober um 16 Uhr hat Magos Laros, die magische Welt des Bodens, im ersten Linzer Märchencafé in der alten Welt Premiere. Liebe Kinder, bitte, bitte helft Anna und ihrem Hund Brutus, die magische Welt Magos Laros vor dem schleimigen Pilzwesen zu retten. Hainschnirkelschnecke Estrella, Regenwurm Sonny, Springschwanz Flip und Rollassel Rolf zählen auf euch. Auf www.märchenzauber.com findet ihr mehr über das Stück und das dazugehörige Buch. Ich spiele es übrigens auch in der Linzer Kinderkulturwoche für Schulen, Kindergärten und Horte. Regie führte Thomas Strolz, die Bilder im Buch gestalteten Ricky und Lina Jaus. Ich freue mich auf euch. Eure Märchenerzählerin Claudia Edermeier.
5: Floated. Eine Gemeinschaftsausstellung von Ilona Agnes Thömö und Josef Trattner eröffnet am Montag, dem 7.9. um 19 Uhr in der Galerie Merz am Herbert-Bayer-Platz. Durch raumgreifende, dynamische Installationen, die die Ausstellungsräume in Bewegung versetzen, wird unser Raumerleben herausgefordert. Die Eigenschaften des Raums, sein Licht, seine Maße und Oberflächen werden mit den gezeigten Arbeiten in spannungsreiche Beziehungen gesetzt. Teilweise durchdringen sich die Arbeiten von Thömö und Trattner, sodass letztlich die gesamte Merz installativ geflutet wird und ein Raum neuer Interaktion entsteht. Zur Finissage am 2. Oktober führen um 19 Uhr das Schlagquartett Pulsar gemeinsam mit der Tänzerin Sonja Stuvanovic das Konzert Rhythmus Absurd auf. Das Ensemble reagiert auf die Ausstellung und führt der visuell-atmosphärischen Ebene eine klangliche hinzu. Weitere Infos unter merz.at.
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1: Ja, schön. Das klingt ja fast, wie wenn wir jetzt zu viert im Studio gesessen wären.
3: Stimmt, absolut.
1: Ja, genau. Jetzt habt ihr auch gleich erfahren, wie ihr uns eure Veranstaltungstipps senden könnt. Das war jetzt ja ein schwerer Satz. Ja, ich habe jetzt noch ein Lied mit, liebe Elke, das ich gerade ganz neu entdeckt habe.
7: Okay.
1: Die Sängerin, Künstlerin heißt Spiliff und sie hat einen wunderschönen Song, der heißt Regenbogen. Und jetzt weiß ich gar nicht, was da läuft, aber gleich läuft hier Spiliff mit Regenbogen, hoffe ich zumindest.
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0: Ja.
1: Also, danke für dieses Lied.
0: Ja, bitte.
1: Also, man spürt wieder, was Musik macht, gell?
0: Schon, gell?
1: Das ist gut für die Mitte, würde ich sagen.
2: Ich glaube auch, wenn der ganze Tag einfach zu viel wird, dann hört man sich einfach Spillif an mit Regenbogen. Mhm. Und ich kann euch sagen, man kann sich auch, wenn man so auf deutschen Sprechgesang steht, auch das ganze Album anhören. Mhm. Viele unterschiedliche, also es sind jetzt die Lieder nicht alle so wie dieses. Das ist ein schönes, langsames Lied zum Runterkommen. Aber taugt mir total. Apropos total. Bevor du mir jetzt noch ein Lied sagst, Elke, das ich dann gleich suche, habe ich jetzt was ganz was Altes aus meiner Lieblingsplaylist, und zwar die wunderbaren Stereo Total.

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1: Jetzt habe ich den Paul abgewürgt.
2: Oh nein.
1: macht nichts. Das war ein Viech und liebe Elke, die hatten wir schon mal hier im Studio.
2: Oh.
1: Die haben hier live gespielt.
2: Oh,
1: ja.
2: Das weiß ich gar nicht.
1: Das
2: weil ich
1: schön.
2: Immer oben sitze.
1: ist schon ein bisschen länger her. Ich glaube, da hatte ich noch gar keinen Erik, so lange ist das her.
2: Ah, ja, ja. Ist dann schon ein bisschen her.
1: Ja, schön diese Erinnerung
2: ja.
1: In der Nacht. Und am Tag, wenn die Elke so dahin bucht und ihre Arbeit macht, was hörst du denn da gerne?
2: Wenn ich meine Zahlen in das Buchhaltungsprogramm klopfe.
1: Genau.
2: Ja, ich höre wahnsinnig gern Inja und überhaupt so ja, Melodien einfach, dass ich mich durch mich doch im Großraumbüro sind und manchmal muss man sich abschalten. Ja, aber zu 90% durch ich Inja.
1: Na, dann sprich aus, Entschuldigung.
2: Ein Lieblingslied natürlich Echoes in Rain.
1: Ja, das horchen wir uns jetzt an. Und ja. Falls ihr jetzt so spontanes Bedürfnis habt, dass ihr jetzt irgendwelche Buchungssätze bucht, lasst euch nicht aufhalten.
2: Na genau,
1: macht das auf einfach.
2: Geht's.
1: Auf geht's.

0: Ja, und? Schon gebucht? Schon was gebucht? Nein, ich mag das Lied, das ist schön.
1: Ich finde es auch schön.
0: Ja,
1: ich sitze zwar herunten und kann nichts buchen, aber im Kopf war
0: im
1: natürlich...
0: Im Kopf bist du schon...
1: Genau, zack, zack, bin zack, ich schon an meinem Zahlen. Schreibtisch, bei meinen Zahlen, bei meinen Rechnungen.
0: Ja, wir lassen euch jetzt mit nur gute Laune-Songs raus, nachdem ich ja mit nicht so gute Laune-Songs oder mit so ein bisschen Herbststimmungssongs gestartet bin. Ja, und vorher sagt euch noch jemand aus dem Team, wie das funktioniert bei uns. Wenn man bei Radio Froh teilhaben möchte als Freund oder Freundin. Und danach kommt die Lulava Marsch mit Wishing Girl.
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0: Lola Marsch mit Wishing Girl. Und die Wishing Girls, die euch jetzt noch einen wunderschönen Tag wünschen, sitzen im Studio. Elke, was wünschst du dir heute für diesen Tag?
1: Dass es leicht von der Hand geht, dass ich was weiterbringe, motiviert bin ich.
0: Das klingt gut.
1: Viele fröhliche Gesichter hoffentlich.
0: Ja.
1: Ja.
0: Und ich wünsche uns ein gutes Mittagessen am Urfahrer-Markt.
1: Ah, ja, natürlich. Ich kann Ihnen das Essen vergessen.
0: Ja, wir starten heute Mittag dahin und schauen wir mal, was wir für viel Geld Leckeres zu essen kriegen.
1: Genau.
0: Wir wünschen euch jetzt einen schönen Mittwoch. Lasst euch nicht unterkriegen. Genau. Und wir hören uns wieder nächste Woche beim Frühen Frosch, wo unsere lieben Kolleginnen euch begrüßen. Ich sage danke, Elke, dass du zu mir gekommen bist.
1: Sehr gerne, sogar danke.
0: Und wir sagen tschüss.
1: Tschüss, schönen Tag.
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1: Du wirst die staatlichen Kornkammern schließen lassen. Ich habe gerade das Dekret unterzeichnet, du findest es nebenan.
2: Aber Gaius...
1: Morgen wird Hungersnot herrschen.
2: Da wird das Volk aber murren.
1: Ich sage, dass es morgen eine Hungersnot gibt. Und ich werde der Hungersnot ein Ende setzen, weil es mir beliebt.
3: Hallo und herzlich willkommen zu Theater Phoenix on Air, der Kooperationssendung mit dem Theater Phoenix. Am Mikrofon begrüßt Sie heute Sophia Engler. Die Spielsaison im Theater Phoenix hat begonnen. Die erste Premiere fand am 24.09. mit Caligula statt. Das Stück trifft den Zahn der Zeit. Ein wahnsinniger, autokratischer Herrscher übt an seinem Volk und Hofstaat die Willkür von Macht über Leben und Sterben aus. Inszeniert von Nicolas Charot spielt das Ensemble des Theaters unter der Verstärkung der GastschauspielerInnen Felix Frank und Lena Kalisch Albert Camus Stück über einen römischen Kaiser. In dieser Sendung hören Sie Ausschnitte aus der Pressekonferenz aus dem Stück und ein Interview mit dem Regisseur Nicolas Charot und dem Schauspieler Martin Brunnemann. Einführende Worte zum Stück findet die künstlerische Leitung Silke Dörner.
4: Caligula von Albert Camus. Vielleicht ganz kurz, weil es mich natürlich als Mensch, der in Deutschland geboren ist, auch beschäftigt. Die gestrigen Wahlen in Mecklenburg-Vorpommern und Berlin, die Woche davor in Sachsen-Anhalt, haben gezeigt, dass tatsächlich alles in Bewegung ist und dabei unglaublich viel auf dem Spiel steht. Freiheit, Demokratie, Rechtsstaatlichkeit sind in Gefahr, immer stärker, nicht nur in Deutschland, in Europa, sondern weltweit. Und ich glaube, dass es wichtig ist, dass wir auch im Theater die Augen und Ohren nicht davor verschließen, sondern auch Stellung beziehen dazu. Nicht in Form von gefertigten Lösungen anbieten, sondern mit dem, was wir können, mit den Mitteln der Fantasie und Kreativität, aber auch zum Nachdenken anregen und sozusagen dann wieder sprichwörtlich Bewegung ins Spiel zu bringen, das uns unseren Horizont erweitern lässt und Perspektiven finden lässt, im besten Falle, aber zumindest, dass wir darauf schauen und danach suchen. Deswegen ist es kein Zufall, dass wir die Spielzeit mit diesem Klassiker der Moderne, Caligula von Albert Camus, eröffnen, weil Camus in seinem Stück von 1944 eigentlich den Blick freigibt auf einen sehr modernen Charakter. Er scheint damit fast die Allmachtsfantasien heutiger Autokraten vorweggenommen zu haben. Was erschreckend ist, denn wir schreiben das Jahr 2026. Natürlich ist es jetzt nicht so einfach. Man kann nicht sagen, Caligula ist Trump oder Caligula ist Putin. Aber das Fallbeispiel, also Camus' Fallbeispiel Caligula, greift in unsere Gegenwart und lässt uns über autokratische Allmachtsfantasien und Machtmissbrauch nachdenken. Und darum geht's. Und ich glaube, dass das ein ganz wichtiges Stück ist in einer sehr bewegenden Zeit. Ja, ich freue mich, dass wir ein Team gewinnen konnten, das sich der Komplexität dieses Stückes gestellt hat und sowohl der inhaltlichen Bedeutung Aufmerksamkeit widmet, als auch der spielerischen Fantasie, die Camus zu eigen ist. Und da freue ich mich, dass zum ersten Mal ihr als Team im Phoenix tätig seid, mit Nicolas Charot, der die Inszenierung verantwortet, mit Michael Lindner für die Gesamtausstattung, Bühne und Kostüme, mit der Bühnenmusik von Bernhard Eder und Christian Leisch, der heute nicht da ist, der die Bühne ins rechte Licht rückt. Es spielt unser Ensemble, Martin Brunnemann, Johanna Ecker, Carina Möller-Pehle und Lukas Weiß. Und als Gäste

0: mit ihrem humorvollen und fantasievollen Figurentheater. Und das ist für alle ab 9 Jahren. Da geht es um den Wert der Demokratie und die Tricks und Strategien autoritärer Macht, aber eben auf die spielerische Art und für junge Menschen geeignet, um auch sie schon heranzuführen an die Thematik. Ja, damit übergebe ich an dich, Matthias.
1: Zurück zu Caligula und zu Camus.
2: Der wahnsinnigste aller Tyrannen! Ah, das ist nicht sicher.
1: Albert Camus wurde 1913 in Algerien geboren, im damals französischen Algerien. War der Sohn eines französischen Vaters, der Kellermeister war. Allerdings schon 1914 im Ersten Weltkrieg gefallen ist. Daraufhin war er dann mit seiner Mutter, die spanischer Herkunft war, alleine in Algerien. Die Mutter hatte sprachliche Einschränkungen, war Analphabetin und konnte diese doch sehr proletarische Herkunft, aus der sie kommt, auch nie, nicht einmal quasi aufrechterhalten, weil sie eben in Algerien sprachlich so isoliert war, weil sie brüchiges Französisch gesprochen hat und dort quasi noch mal isolierter war, was dann später für Camus ein wichtiges Thema war, weil er immer damit gerungen hat, dass er eigentlich einer Oberschicht in Algerien als Franzose angehört hat, aber gleichzeitig wirtschaftlicher Hinsicht die Teil der Unterschicht war. Und diese zwei Teile haben in ihm immer gewerkt. Er kam dann durch seine guten schulischen Leistungen aus dem Dorf, in dem er aufgewachsen ist, dann doch nach Algier ins Gymnasium. Dort hat er dann auch das Studium angefangen und wollte eigentlich dann nach Paris an die École Normale Supérieure, um Lehramt zu studieren, weil er sich da berufen gefühlt hat. Allerdings hatte er schon früher eine Tuberkuloseinfektion, was das verhindert hat. In den Anfängen des Humors in den 30ern in Europa kam er aus Algerien nach Paris, schloss sich dort 1935 der Volksfront an und im weiteren Verlauf der KPF, also der Französischen Kommunistischen Partei, hatte dort einen antikolonialistischen Fokus, der in der Partei anfangs noch toleriert wurde, dann durch eine sowjetische Order wieder abgekappt worden ist. Er wurde dann ausgeschlossen aus der Partei, noch in den 30ern, und hat sich dann ganz dem journalistischen und literarischen Arbeiten zugewandt. Während der Besatzung war er von all den philosophischen Denkern in seiner Riege eigentlich der aktivste. Er hat aktiv für die Résistance-Zeitung Combat geschrieben. 1938 erschien dann sein Roman, oder den hat er angefangen zu schreiben, 42 ist er dann erschienen, Der Fremde, mit dem er mehr oder weniger Weltruhm bekommen hat über die Jahre. Es ist bis heute der meistverlegteste Roman im Verlag Gallimard. Ab 1938 beginnt er die Arbeit an Caligula. Es gibt Notizen, wo drin steht, dass er das ursprünglich in Algerien aufführen wollte und selber die Hauptrolle spielen wollte. Aufgrund der Kriegszeit ist das dann nicht so gekommen. Und erst 1944 wurde das Stück verlegt und 1945 dann in Paris uraufgeführt. Davor kam allerdings noch das dritte große absurde Werk, Les Trois Absurdes zusammengefasst wurden von ihm, nämlich 1942 der Mythos des Sisyphos, in dem er seine Philosophie des Absurden sehr konzise eigentlich zusammenfasst. 1948 erscheint dann die Pest, 1949 die Gerechten, das wahrscheinlich bekannteste Theaterstück, und 1951 sein großer anti-autoritärer Essay Der Mensch in der Revolte. Und damit haben wir eigentlich auch schon die zwei großen inhaltlichen Knackpunkte benannt, die auch in Caligula wichtig werden, nämlich einerseits das absurde Schicksal jedes einzelnen Menschen durch das Erkennen der Sinnlosigkeit, der Unmöglichkeit der Existenz, und auf der anderen Seite die Antwort auf diese Absurdität, nämlich die permanente Revolte, die jeder Mensch quasi immerfort als Begrenzung der Autorität und des Absurden also betreiben muss. Und dann in der Biografie geht es dann noch weiter. Er hat sich dann eben mit den damals sehr sowjettreuen Existenzialisten seiner Umgebung überworfen und wurde quasi eher ein Einzelgänger. Hat dann 1958 den Nobelpreis für Literatur für sein Gesamtwerk erhalten.

während der Arbeiten an seinem großen autofiktionalen, autobiografischen Roman Der erste Mensch, der nie vollendet worden ist, starb er 1960 sehr plötzlich bei einem Autounfall, bei dem der Sohn seines Verlegers am Steuer saß und in einen Baum gefahren ist. Und dem Fahrer ist nichts passiert und Camus war auf der Stelle tot, was wieder zu sehr viel Spekulationen des Attentats oder sonstigen Dingen geführt hat. Auf jeden Fall waren dann sehr bald die Rufe da, dass das doch irgendwie auch ein fast schon sinnhafter Abschluss dieses Lebens war, eines absurden, plötzlichen Todes, der diesen Philosophen des Absurden aus dem Leben gerissen hat.

0: Ja, wer war Caligula? Caligula war ein römischer Kaiser, es war der dritte römische Kaiser, geboren 12 nach Christus und gestorben dann 41 nach Christus. Er war von 37 weg Kaiser, also knappe 4 Jahre. Er hat die historische Erzählung ist, dass aufgrund früher Kindheitserfahrungen bei seinem Onkel, der Vorkaiser war, zu einem sehr grausamen, wahnsinnigen Kaiser geworden ist, der berühmterweise angeblich sein Pferd zum Konsul erklärt hat. Allerdings hat sich die moderne Geschichtsschreibung in den letzten Jahren, Jahrzehnten etwas da gewandelt, weil dann herausgekommen ist, dass diejenigen, die geschrieben haben, diejenigen waren, die am meisten unter Caligula gelitten haben, nämlich die Oberschicht, die Senatorenklasse, waren natürlich auch diejenigen, die dann die Geschichte geschrieben haben und sofort diesen Kaiser, der ihnen quasi die Stirn geboten hat und ihnen versucht hat, ihre angesammelte Macht ein wenig zu nehmen, der wurde von ihnen sofort als wahnsinniger Tyrann quasi historisch abgestempelt, damit ja niemand das wieder versuchen würde. So ist er in die Geschichte eingegangen. Camus ist da eigentlich schon so Jahrzehnte zuvor eigentlich auf einem ähnlichen Dampfer, aber nicht im Sinne von, der Caligula ist eigentlich ein Held, sondern er ist sehr wohl eine grausame Gestalt in der Effizienz. Allerdings ist er das nicht aus reiner Bosheit oder reinem Wahnsinn, sondern er hat ein sehr einschränkendes Erlebnis, nämlich den Tod seiner geliebten Schwester Drusilla. Und daraufhin erkennt er eben diese Machtlosigkeit im Angesicht des Todes, woraufhin er den Schluss zieht, dass alles Leben und alle Menschen sinnlos sind. Nämlich der schöne Satz, die Menschen sterben und sind nicht glücklich. Woraufhin er diese Erkenntnis eigentlich als einen sehr pädagogischen Akt allen seinem Umfeld näher bringen will. Und der einzige Weg, den er findet, um das zu tun, ist eine sehr grausame Ader an den Tag zu legen und sehr erratische Handlungen zu setzen, die natürlich dieser Senatorenklasse, die um ihn herum gedacht hat, an der Macht zu sein, sehr vor den Kopf stößt. Die wissen überhaupt nicht, wie sie damit umgehen sollen, dass dieser machthabende Kaiser, der ja nominell die Allmacht hat, nur bislang sie nie ausgeübt hat, dass dieser Kaiser plötzlich nicht nur gegen sie arbeitet, sondern in einem vollkommen willkürlichen, tagesverfassungsabhängigen Moment gegen sie arbeitet. Das heißt, es passieren Sachen, es werden Leute ermordet oder hingerichtet und das alles, um ihnen etwas beizubringen, um quasi Widerstand in ihnen zu erwecken, nämlich gegen das System, von dem sie selber profitieren eigentlich. Irgendwann wird das allerdings wieder eins zu viel, auch für ihn, und er beschließt dann, seine eigene Ermordung quasi zu befeuern, um das historisch zu belegen. Es ist dann auch tatsächlich irgendwann geglückt. Und ja, das ist so die Geschichte von Caligula.
1: Wir haben dich gesucht, Cäsar.
2: So?
1: Das heißt...
2: Was wollt?
3: Wieselke Dörner bereits erläuterte, ist Caligula die erste Zusammenarbeit zwischen dem Theater Phoenix und dem Regisseur Nicolas Jarraud. Der gebürtige Franzose kam für sein Studium nach Wien. Er hat bereits an unterschiedlichen Theatern inszeniert und hat seinen Lebensmittelpunkt immer noch in Wien. Kurz vor der öffentlichen Hauptprobe setzt er sich gemeinsam mit Martin Brunnemann und mir ins Tonstudio des Theaters, um meine Fragen zu beantworten.
4: Ich kenne jemanden, der hier als Gast gespielt hat, und der hat geschwärmt von dem Theater, und dann wollte ich in der Nähe von Wien arbeiten, und ich habe sie gefragt, ob sie sich vorstellen könnten, mit mir zu arbeiten. Das Phoenix Theater. Und dann haben sie mich getroffen, und dann der Bezug war gut, und dann haben sie mir dieses Stück angeboten.
5: Was war deine erste Reaktion auf das Stück?
4: Respekt und Lust und Neugierde.
5: Was ist deine Beziehung zu dem Stück?
4: Ich bin Franzose, und das ist auch Schullektüre. Das heißt, das kenne ich aus Frankreich. Das sind die zwei Stoffe von Camus, die man sehr viel liest. Caligula und Der Fremde. Und Und es gibt eine legendäre Inszenierung auch. Also es ist im französischen Kulturgut, es ist ein bekanntes Stück und es gibt eine bekannte Inszenierung. Ein Stück, das im klassischen französischen Repertoire ist und auch ganz komplex sein soll und auch schwierig. Was war mein Bezug zu den Inszenierungen? Ich war ein bisschen enttäuscht tatsächlich, ja. Ich war jedes Mal enttäuscht von den Arbeiten. Und ich sah, beziehungsweise enttäuscht, das ist vielleicht nicht das richtige Wort, ich hatte noch mehr Ehrfurcht, weil ich sah, wie schwer das ist, dieses Stück zu machen.
5: Was macht deine Inszenierung jetzt anders?
4: Ich habe eine Inszenierung gesehen, die war sehr konzeptuell. Da war nicht wirklich eine Verkörperung der Figur und das war halt ein Tyrann und eine Konzeption, weil es eigentlich ein sehr philosophisches Stück. Und wir hatten sehr, sehr viel Inhalt und sehr wenig Figuren und sehr wenig Handlung. Und das Stück hat eh so wenig Handlung, das war noch weniger Handlung. Und jetzt bei uns, dann sind die Figuren da, es gibt so, es funktioniert wie ein Kammerspiel, jede Figur hat eine wichtige Funktion und wird ernst genommen und es gibt der Versuch, mal Handlung in dem Stück zu haben, dass es eine Lebendigkeit kriegt. Genau, das ist vielleicht ein Unterschied zu einer Inszenierung, die ich gesehen habe.
5: Martin Brunnemann, du bist ja Teil des Ensembles und wir haben dich auch in Phoenix on Air schon sprechen gehört. Welche Rolle spielst du in Caligula?
2: Den Caligula.
5: Und kanntest du das Stück davor und hast vielleicht auch schon Inszenierungen gesehen?
2: Tatsächlich kannte ich das Stück davor, weil ich es vor gut 20 Jahren im Zuge vieler Stücke, die ich gelesen habe, in einem Sammelband namens Spektakulum gelesen habe. Und es damals eigentlich schon ganz cool fand. Eine Inszenierung hätte ich mir gewünscht, sehen zu dürfen, aber habe ich noch nie gesehen, weil es dann doch meines Erachtens relativ wenig auf deutschen Spielplänen stand. Ich glaube, das nimmt jetzt auch wieder zu.
5: Caligula ist ein sehr umfangreiches Stück mit sehr, sehr vielen Rollen. Im Phoenix wird jetzt eine Strichfassung aufgeführt. Und was war da bei der Reduktion und beim Streichen besonders wichtig, Nicola?
4: Nicht nur am Phoenix gibt es Strichfassungen eigentlich auf jeder Bühne, weil das Stück ist halt viel zu groß. Das ist halt ganz normal, das Stück mit 6, 7, vielleicht 8 SpielerInnen zu spielen. Wichtig war, dass es eine Kohärenz hat, dass die Figuren, die anwesend sind, schlüssig sind und alle mal eine Tiefe haben können und dass sie genug Material haben, um zu existieren. Wichtig war, dass möglichst viele Aspekte von Caligula und seiner Entwicklung vorhanden sind und dass man einen gewissen Drive bekommt, dass man im Fokus die Handlungen hat, auch für die SpielerInnen, dass sie auch was zu spielen haben, Konflikte, Bezüge, Verhältnisse.
5: Die anderen spielen den König. Was genau bedeutet das und vor allem, was bedeutet das auch für dich als Schauspieler, Martin?
2: Ja, das ist eigentlich ein sehr allgemeiner und sehr wichtiger Satz am Theater. Du kannst den König nicht spielen oder du kannst versuchen, einen König zu spielen. Wenn du nicht ernst genommen wirst, bist du kein König. Dann hast du nur Möglichkeiten, vielleicht durch Macht oder Töten oder was auch immer zu regieren. Aber eine gewisse Unterwürfigkeit, ein Devotsein, das kann ich nicht spielen als König und hat auch ganz viel mit Status zu tun, womit wir am Theater ja auch immer viel arbeiten, ob man in hohen Tiefen quasi einen neutralen Punkt hat. Und da ist einfach das Sozialgefälle einfach so vorgegeben, dass im Prinzip den König oder den Kaiser zu spielen, die anderen machen müssen. Also wie ein Papst. Also man guckt sich so eine Rede da an, das ist ja auch alles, wo man denkt, krass, der muss eigentlich nicht viel machen, um gehuldigt zu werden. Also er braucht nur auftreten und dann tobt die Menge und der Status ist sofort da.
5: Etwas Besonderes auch an der Inszenierung ist, dass ihr mit Masken arbeitet. Wie kam es zu den Masken und auch wie spielt sich's vielleicht anders mit den Masken, Martin?
2: Ich muss ganz ehrlich sagen, am Anfang hatte ich da etwas Angst, weil ich das in einer solchen Art noch nicht kannte. Was aber total toll daran war, ist, dass diese Angst genommen wurde und rein vom Spielerischen her ist es gar nicht so viel anders, als wie wenn man ohne Masken spielt. Also im Prinzip sind die Masken sehr gut da, etwas anderes darzustellen, ohne dass man das, also man setzt eine Maske auf. So, man könnte es, glaube ich, so wörtlich eigentlich nehmen, wie es ist, aber man ist dadurch jetzt nicht irgendeine andere Person im Sinne von ohne Maske. Also es würde, glaube ich, beides funktionieren und das hat, glaube ich, auch ästhetische Gründe und natürlich auch ein bisschen Inhaltliches, weil es im Text wahrscheinlich auch sehr oft um Masken aufsetzen geht und deswegen, also ich persönlich bin dann irgendwann ganz gut damit klargekommen.
4: Es ist teilweise ein Kammerspiel, aber das hat nicht die Qualität eines realistischen Kammerspiels wie bei Ibsen, wo da bestimmte Konflikte zwischen Figuren sind, die man gut verfolgen kann, wo man sich vielleicht nach einem Realismus sehnt. Und da sind es schon so Figuren, die Ideenträger sind, die starken Typus haben. Und ich wollte sie ein bisschen verstärken, also auch typisieren und ich suchte auch auf eine Stilisierung. Auch unter anderem eine Masse darstellen mit 6 Menschen, das ist schwierig, aber zum Beispiel 3 Menschen mit einer Maske, die aneinander geklebt sind, plötzlich kann es wie ein Hof wirken, schneller als 3 Menschen ohne Maske. Das war ein bisschen die Idee dahinter, die Figuren diesen besonderen Figuren einen starken Fokus zu geben. Und die Maske führt automatisch zu einer Körperlichkeit, ein Bewusstsein für die Körperlichkeit. Und das heißt eine Gesamtverkörperung. Und ich dachte, dass es für diese philosophischen Texte, die immer wieder vorkommen, gut täte, wenn es eine Verkörperung gibt, dass es nicht nur ein Ideenstück bleibt. Aber natürlich sind die Masken ausgewählt worden extra. Es sind viele verschiedene Arten von Masken und das wusste ich schon von Anfang an. Ich habe Masken ausgesucht, die ermöglichen, sowohl einen bestimmten Fokus herzustellen, die ich gesucht habe, aber auch für die SpielerInnen, da kann man, wie Martin gesagt hat, fast wie normal, also wie ohne Maske spielen, das funktioniert auch sehr gut, genau. Auch in Bezug auf die Emotionen, die man spielt, die transportieren sich sehr gut.
5: Das Stück ist original auf Französisch und deine Muttersprache ist eigentlich auch Französisch. Wie ist es für dich, also das Stück wird natürlich auf Deutsch aufgeführt, wie ist es für dich, quasi einen französischen Stoff dann auf Deutsch auch zu inszenieren? Macht das einen Unterschied?
4: Es ist befreiend. Überhaupt auf Deutsch zu inszenieren, ist es befreiend, weil der Zugang zur Sprache ist ein anderer. Da ist eine gewisse Distanz von mir zur Sprache und ich glaube, die ist wohltuend.
5: Mit Bernhard Eder, der die Musik gemacht hat, arbeitest du öfter zusammen. Was ist das Besondere an eurer Zusammenarbeit und was war auch bei der Musik für Caligula wichtig?
4: Dass wir uns sehr gut kennen und irgendwie gar nicht mehr miteinander reden müssen, um uns zu verständigen. Das geht durch Zeichen und Klänge und das ist angenehm. Das geht da relativ schnell. Und das Besondere ist eine atmosphärische Begleitung, die eine Drohung unterstützt, die da vorhanden ist in dem Raum. Auch wenn Caligula zum Beispiel ganz wohlwollend, also die Figur dann sehr nett ist zu einem, da ist vielleicht ein Kontrapunkt, was eine Drohung erzählt oder etwas, was vorhanden sein könnte und was kommen könnte.
5: Das Stück ist ja auch absurdes Theater. Was ist auch das Reizvolle vielleicht am Inszenieren und auch am Spielen von absurdem Theater?
4: Eigentlich ist es nicht so absurd, vielleicht wie man es erwartet. Absurd ist, dass Caligula denkt, dass das Leben, also er kennt die Absurdität des Lebens, heißt, dass das Leben keinen Sinn macht. Das ist die Absurdität, also dass das Leben an sich absurd ist, aber sonst in dem Stück ist nicht so viel Absurdes dabei. Das Verhalten von Caligula kann absurd wirken oder ist man könnte aber auch sagen, das ist unvorhersehbar, überraschend, immer wechselhaft.
6: Die Welt ist ohne Bedeutung und wer das erkennt, erringt seine Freiheit. Und ich hasse euch, gerade weil ihr nicht frei seid. Im ganzen römischen Reich bin ich der Einzige, der frei ist. Freut euch! Ihr habt endlich einen Kaiser bekommen, der euch die Freiheit lehrt.
2: Naja, also für mich ist Caligula jetzt nicht unbedingt absurdes Theater im Sinne eines Beckett oder Ionesco, sondern da ist eher, finde ich, dass eben die Philosophie des Absurden von Camus eher die größere Rolle spielt. Weil wenn man über Absurdität redet, die er ja eben versucht, von seiner Philosophie ausgehend in das Stück zu packen, anhand eines Caligulas, aber eben auch zum Ende aufweist, dass natürlich mit jeder Entschlossenheit so etwas durchzuführen, es nicht unbedingt von Erfolg gekrönt sein muss. Und das ist ja auch eine gewisse Denkweise von einem Camus, zum Beispiel im Gegensatz zu einem Sartre.
6: Unmoralischer, die Bürger direkt zu bestehen, als die für sie unentbehrlichen Lebensmittel heimlich mit indirekten Steuern zu belegen. Regieren heißt!
1: Stehen!
6: Das weiß doch jeder. Aber es kommt darauf an, wen. Und ich werde ehrlich stehlen.
5: Wo siehst du im Spielen auch Parallelen zu Autokraten unserer Zeit?
2: Ja, du hattest ja vorhin die Frage gestellt, von wegen nochmal mit dem Status und so. Natürlich ist es ein Riesenunterschied, ob man wirklich über einen sozialen Status redet, also meinetwegen Arzt oder Ärztin gegenüber Helfer oder Helferinnen, ist natürlich das soziale Verhältnis unter der soziale Status ein ganz anderer, als wenn du jetzt so einen Kaiser vor dir hast, der einfach über dein Leben bestimmen kann. Und da gibt es auch kein Wenn und Aber, wenn der jetzt sagt, gefällt mir nicht, in Kerker, tot, was weiß ich, stell dich in die Ecke oder töte dich selber, whatever, ist es ja eine ganz andere, höhere Ebene, warum man Angst haben muss vor so jemanden. Und natürlich brauchen wir ja nicht unweit schauen oder auch mal über ein großes Wasser. Also ich glaube, dass es heutzutage, und deswegen finde ich auch, hat das Stück jetzt wieder auch, glaube ich, eine absolute Relevanz. Es gibt solche Menschen leider Gottes, wo man so einen gewissen Wahnsinn den durchaus unterstellen darf. Und das sind Kleinigkeiten, die dann, was weiß ich, lass einen Burger falsch sein, da kannst du schon ganz schön schlechte Karten haben.
3: Sie hörten Theater Phoenix on Air, die Kooperationssendung mit dem Theater Phoenix. Es sprachen Silke Dörner und Matthias Greitner auf der Pressekonferenz und Martin Brunnemann und Nicolas Charot im Interview über das Stück Caligula, welches am 24.09. Premiere hatte und noch bis zum 15. November im Theater Phoenix zu sehen ist. Mehr Informationen und Spieltermine finden Sie auf der Webseite des Theaters. Die Sendung zum Nachhören finden Sie unter www.fro.at und im Audioarchiv der Freien Medien Österreich. Sophia Engler bedankt sich fürs Zuhören.
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1: Wieder mal herzlich willkommen bei Wiener Lieder von gestern und heute, sagt ihr Erich Zipp. Und nach dem Begrüßungsmarsch, den uns wie immer die Bradlgeiger aus Salzburg gespielt haben, haben wir Walter Nagel mit seiner Gitarre und einem selbstgeschriebenen Lied gehört. Vorige Woche war ich bei einem Auftritt von Walter in Bad Erlach dabei und ich war echt begeistert, was für ein Klangvolumen er mit Gitarre und Gesang zustande bringt. Naja, und in Bad Erlach ist der Thermelinsberg, da hat es auch ideal gepasst. In der heutigen Sendung will ich Günter Frank zum 90er gratulieren, obwohl ich mir ganz sicher bin, dass er die Grüße nicht einmal mitkriegen wird. Aber dann erinnere ich auch an Ferdinand Raimund und der kann es natürlich auch nicht mehr hören. Beginnen möchte ich aber mit einem Musikwunsch und zwar hat sich Monika aus Floridsdorf etwas von mir

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1: Das war jetzt schon Günter Frank, der am 16. September 1936 in Wien geboren wurde. Bekannt wurde er vor allem als Moderator, er ist aber auch Schauspieler, wo auch in zahlreichen Filmen mitgewirkt hat, und er hat über 400 Wiener Lieder auf CDs aufgenommen. 1987 hat er den Professortitel verliehen bekommen und er ist auch als Maler sehr erfolgreich. Da allerdings unter seinen richtigen Namen, Günter Schmiedeck. Hören wir jetzt Günter Frank mit dem Tschapperl und Der alte Specht, beides Lieder von Hans Lang und Erich Meder. Alle drei Lieder von Günter Frank stammen aus der CD. So klingt's bei uns in Wien, die Günter Frank mit Walter Heider und dem Maler Schrammeln herausgebracht hat.
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Das war jetzt Josef Mainrad mit dem wohl bekanntesten Lied von Ferdinand Raimund, den Hobellied. Eigentlich hieß Ferdinand Raimund richtig Ferdinand Jakob Raimund, wurde am 1. Juni 1790 in Wien als das 12. Kind seiner Eltern geboren. Mit 12 Jahren starb seine Mutter und mit 14 Jahren sein Vater und so haben ihn dann seine größeren Schwestern großgezogen. Da aber Geld Mangel war und mit 14 Jahren begann er eine Lehre als Zuckerbäcker beim Zuckerlbäcker Jung, heute Konditorei Demel. Da bot er im Nationaltheater, später Burgtheater, als Numero den Besuchern Süßwaren seines Meisters an und kam so mit dem Theater in Kontakt. Dort bewunderte er Ferdinand Ochsenheimer, den er später bis ins Detail kopierte. Jetzt wollte er unbedingt Schauspieler werden und brach seine Lehre als Konditor ab. Nach einigen Misserfolgen als Schauspieler gelang ihm mit 25 Jahren der Durchbruch und mit 26 Jahren war er bereits Regisseur im Theater an der Josefstadt. Von 1823 bis 1834 verfasste er 8 Bühnenwerke, wobei das Hobellied aus der Verschwender stammt und daraus stammt auch das folgende Lied »Es gibt nichts Dümmeres als die Jagd«, was uns Regina Barowski singt und Elfriede Ott und Julius Batzak singen das Oschenlied und Hans Moser und Renate Holm, Brüderlein Fein, beides aus Der Bauer als Millionär. Ferdinand Raimund brachte es zu einigen Reichtum, hatte aber panische Angst vor Tollwut und erschoss sich nach einem Biss seines Hundes vor 190 Jahren, am 5. September 1836, also im 46. Lebensjahr in Bottenstein.

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Das gerade gehörte Lied hat mein Vater Franz Zipp geschrieben, der am 8. September seinen 102. Geburtstag gehabt hat. Gespielt habe ich es mit meiner Tochter Marion. Übrigens, ich spiele in Kürze bei einem 102. Geburtstag eines Herrn, wo ich schon den 90er, 95er und 100er und 101. Geburtstag gespielt habe. Und er hat gemeint, so viele runde Geburtstage werde ich nicht mehr haben, also wünsche ich mir jetzt bei jedem Geburtstag die Musik von Erich Zipp. Kann es ein schönes Kompliment geben. Und wenn wir schon beim Persönlichen sind, auch nächstes Jahr kann man mich ab April jeden ersten Donnerstag von 17 bis 20 Uhr bei der heurigen Schifffahrt am Neusiedlersee hören. Das ist schon etwas Besonderes, denn gleich nach der Abfahrt bleibt das Schiff kurz stehen und der Kapitän grillt ganz frisch für unsere Gäste und jeder bekommt einen Grillteller. Da läuft mir jetzt schon das Wasser im Mund zusammen. Die letzte Fahrt dieses Jahres ist übrigens am 1. Oktober. Und dazu passt jetzt Im Burgenland, dass uns die Weltpartie singt.

0: leider keine Studioaufnahme, aber textlich interessant ist die Version von Peter Tschermak vom Wiener Fiakerlied, der das als Radl vorher singt. Und von der Gruppe Gustav Klingt und dem Titel von Franz Alexander Langer, Ich bleib bei dir, habe ich ebenfalls eine neue Aufnahme bekommen.
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0: Wir sahen schon fast am Ende der Sendung. Den Ausgang macht Michael Held damit Ich weiß auf der Wien ein kleines Hotel. Dann singen die beiden japanischen Sängerinnen Ursula Kokure und Hanyo Takako Sagt mein Abschied leise Servus. Ich hoffe, die Sendung hat Ihnen gefallen und vielleicht begleiten Sie mich am 1. Oktober bei unserer Schifffahrt. Da gibt's sogar eine Busverbindung vom Bahnhof Baden nach Mörwisch. Bis zum nächsten Mal, Ihr Erich Zipp.
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4: Willkommen bei Radiodispositiv. An den Mikrofonen begrüßen euch diesmal mein Sendungsgast Barbara Ungepflegt und der unvermeidliche Herbert Gnauer. Barbara, Dr. Barbara muss ich ja eigentlich sagen, weil mittlerweile bist du promovierte Kulturwissenschaftlerin, wenn auch unter deinem Künstlernamen Barbara Kremser.
5: So ist es.
6: Seitdem geht's bergab.
4: Seit damals erst.
6: Naja, da konkret.
4: Du bist Performance- und Installationskünstlerin und eben, wie gesagt, Kulturwissenschaftlerin. Nach Selbstbeschreibung daheim in den Zwischenräumen und Utopien zwischen Sein und Schein. Darüber hinaus bist du amtierende Bundesministerin für Heimatschmutz und internationale Affären. Als solche bist du April 2026 war das, glaube ich, in Tokio auch, zu Gast gewesen.
6: Ja, auf Delegationsbesuch.
4: Delegationsbesuche machst du als Ministerin überhaupt einige?
6: Es ist viel zu tun und ich kümmere mich im Moment, weil ich ja nicht nur Ministerin für Heimatschmutz bin, sondern ich habe ein zweites sehr wichtiges und naheliegendes Ressort, nämlich die internationalen Affären. Und in dieser Funktion kümmere ich mich um die Bezirks- und Städtepartnerschaften.
4: Und du hast auch eine Staatssekretärin zur Seite?
6: Ja, ich habe einen Stab. Also eine ganz wichtige Mitarbeiterin ist Hanna Hollmann und auch Elsbeth Wallnöfer oder Christa Schweigel. Also da gibt es einige wichtige Kolleginnen, weil so ein Ministerium hat ja auch viel Arbeit und muss sehr viel leisten.
4: Nicht? Ja, vor allem ein Ministerium, das so über alle Legislaturperioden hinweg tätig ist.
6: Ja, Wahlen interessieren uns nicht.
4: Ja, zu Recht. Heimatschmutz ist einfach über alles erhaben. Jüngste Tat war die Eröffnung des Palais Après im Wiener Gemeindebau Johann Kappshof, Aufstiege 13. Eigentlich zwei Kunsträume mit getrennten Eingängen. Also ihr seid zwar der Interdisziplinarität verschrieben, aber was im oberen Raum passiert und den unteren zu verbinden, das würde Einfallsreichtum oder technische Lösungen erfordern.
6: Ja, also von außen gesehen ist das Palais Après eben im Gemeindebau Johann Kappshof in der Brigittenau ein Häuschen, also es wirkt von außen gesehen, vom Garten aus, als ein Ensemble, ein Häuschen, das zusammenhängt. Dennoch muss man aber durch das Stiegenhaus gehen, also durch die Wohnhausanlage, um vom Erdgeschoss in den ersten Stock zu kommen, also in diesen zweiten Raum. Durchbrechen wird wahrscheinlich nicht so günstig sein, da wird Wiener Wohnen keine Freude haben, das wäre jetzt nicht so schlimm, aber dann hätten wir vielleicht noch weniger Platz, weil allzu geräumig sind diese Räume nicht. Vielleicht könnte man außen eine Rolltreppe oder einen Lift montieren, also das sehe ich eher.
4: Ja, das ging im Stiegenhaus auch, da haben alle was davon, weil an sich ist es ja ein Wohnhaus in einem eigentlich gar nicht so kleinen Gemeindebau. Das ist so klassischer Nachkriegsgemeindebau, Ende 50er, Anfang 60er Jahre.
6: Genau, also es ist auch kurios, weil dieses Häuschen, dieses, wie wir es eben jetzt genannt haben, Palais Après, ist fast solitär in so einer ganz großen Gemeindebau-Reihenhausanlage. Man kann es auch nicht ganz so leicht finden, aber ich habe auch schon mit der Kommission von der Kultur Brigittenau gesprochen, dass man das vielleicht ein bisschen ausschildern kann, dass man nicht bei jeder Veranstaltung wie bei Hänsel und Gretel Brotbröseln ausstreuen muss, damit die Leute hinfinden.
4: Ach, ich bin einfach auf der Jägerstraße aus der Straßenbahn gefallen, geradeaus gegangen und dann war ich irgendwann dort.
6: Ah, ja, da warst du einer der wenigen, der es sofort gefunden hat. Aber
4: ein bisschen herumirren in diesem Gemeindebau ist durchaus nicht uninteressant und ich glaube ja sogar Teil deines geheimen Konzepts.
6: Ah, musst du alles verraten.
4: Natürlich. Radio Orange und die freien Radios im Allgemeinen und insbesondere Radio Dispositiv ist ja ein investigatives Medium. Eröffnung war vergangene Woche, Donnerstag, 24. September, Grand Opening unter tätiger Mithilfe von Peter A. Horner, der eine sehr launige Festrede gehalten hat, und Louis Austin, der einen, ja, wie soll ich sagen, angenehm, entspannt, verschlapften Rat Pack Sound beisteuerte.
6: Ja, es war fulminant und zur späteren Stunde war auch noch Beata Positiva, eine DJin aus London hier und hat für guten Sound gesorgt.
4: Über die zwei Räume hinaus ist das natürlich sofort ausgeufert in die Parkanlage des Gemeindebaus, was ja auch wieder Teil des gar nicht so geheimen Konzepts ist, weil ihr wollt ja die Bewohner und Bewohnerinnen des Gemeindebaus möglichst involvieren.
6: Ja, wir wollen sie segieren. Nein, also wir würden uns natürlich sehr freuen, wenn

0: und dass wir eben vor Ort eine Serie drehen mit sehr günstigen Mitteln, weil wir haben zwar ein bisschen Subvention, aber es könnte natürlich mehr sein. Und da wollen wir mit einer Kamera und mit Handykameras vor Ort drehen und dann diese Telenovela, das Ergebnis, auch im Palais Après präsentieren. Und wie es halt bei so Telenovelas geht, geht es meistens um Liebe, Tod, Schicksal, große Gefühle. Ja, das ist ja global überall interessant und warum nicht hier im Johann Kapshof?
1: Ist aber nicht das Einzige, was vorgesehen ist. Also hinter dem Ganzen steht ja eine Community, ist zu viel gesagt, aber eine Künstler- und Künstlerinnengruppe, die sich um dich geschart hat und mit dir gemeinsam bislang an wechselnden Orten eher temporär tätig war. Brain on Vacation.
0: Ja, genau. Also es sind viele Freunde und Freundinnen aus Kunst, Literatur und Wissenschaft, die immer wieder mit mir oder wir gemeinsam, besser gesagt, Projekte, Arbeiten entwickelt und realisiert haben. Und jetzt haben wir quasi ein kleines Häusl in der Brigitte Nau, wo wir viele Dinge ausprobieren können, arbeiten können und eben auch für die Öffentlichkeit präsentieren können.
1: Gibt es da fixe Anwesenheitszeiten, unter denen ihr anzutreffen seid?
0: Ja, also das müssen wir jetzt einmal besprechen. Das haben wir noch nicht so genau diskutiert. Wir haben auch die Räumlichkeiten relativ kurzfristig übernommen. Zuvor hatte ja das Künstlerkollektiv 1, 2, 3 die Räumlichkeiten, genau 3 Jahre. Und die waren so wahnsinnig lieb und freundlich und haben mich dann gefragt, ob ich diese Räume übernehmen mag. Was mich unheimlich freut und genau, jetzt müssen wir halt die nächsten paar Monate uns konstituieren, wir als Brain on Vacation. Neben dieser Telenovela werden wir uns ausschnapsen, ob es fixe Anwesenheitszeiten gibt. Genau, und dann Anfang kommenden Jahres werden wir auch ein Jahresprogramm vorstellen.
1: Und ist das jetzt auch so auf 3 Jahre terminisiert? Oder?
0: Na, ich hoffe, es geht länger.
1: Ihr habt einen unbefristeten Mietvertrag.
0: So ist es.
1: Wiener Wohnen.
0: Ja.
1: Na, da kann man ja noch gespannt sein. Ja, beim Ausschnapsen des Konzepts könnte ich mir vorstellen, dass deine pädagogische Vorbildung durchaus hilfreich sein könnte.
0: Naja, wenn das kein Schaden ist.
1: Meinst du?
0: Ja. Zu viel Pädagogik in der Kunst ist eher schädlich.
1: Das mag wohl so sein. Hm. Dennoch haben deine Projekte eigentlich immer auch so einen versteckten, na, Zeigefinger nicht, muss ich jetzt sagen, wenn im Radio sieht man es ja nicht, Zeigefinger nicht, aber einen, würde ich sagen, versteckt pädagogischen Ansatz dahingehend, dass dein Werk eigentlich von Irritationen vor allem geprägt ist. Also einen Bocca della Verità nächst der Basilika in Mariazell zu installieren. Das Original in Rom, es ist der Brunnen, der Mund der Wahrheit. Mhm. Und steht im Ruf, wenn man gelogen hat, dass man da unter Umständen nicht mehr alle Finger rausbekommt.
0: Ja, wobei der Superior von Mariazell beim Hochamt zu Maria Himmelfahrt am Ende der Messe gemeint hat, er glaubte, dass die Bocca della Verità von Hanna Hollmann und Barbara Ungepflegt neben der Basilika eigentlich die echte und richtige Bocca ist. Und das kann ich nur unterstreichen. Und ja, auch bei uns war es ungewiss, ob man dann noch nachher alle Finger hatte. Durchaus pädagogisch, stimmt.
1: Mhm. War, ist nicht mehr in Betrieb?
0: Also sie steht noch in einem devotionalen Stand neben der hohen Magna Mater Austriae, der Basilika in Mariazell, dem Gnadenort Österreichs, hinter einer Rollo in diesem devotionalen Stand. Und ich hoffe sehr, dass wir im Advent diese Bocca wieder öffnen dürfen, wenn die Leute ihren Glühwein getrunken haben und Lebkuchen gegessen haben, dann können sie auch bei uns nach der Wahrheit fragen.
1: Mhm. Ja, wobei ihr dieses Konzept,

0: Bocca Verità sozusagen in die Gegenwart, in die neoliberale Gegenwart übersiedelt habt, insofern als bei euch die Wahrheit ihren Preis hat.
1: Natürlich.
0: 2 Euro.
1: Ja, ich meine, das ist sehr lächerlich. Brauchen wir jetzt nicht drüber reden, ja?
0: Aber ich denke, ich hoffe, dass am Gnadenort, auf dem Gnadenwege nicht allzu viele Finger abgebissen wurden.
1: Nein, also wir sind da eh nicht so hart, aber naja, vielleicht vor Weihnachten schauen wir mal. Ich meine, in weiterer Folge überlegen wir auch, Hanna Hollmann hatte diese großartige Idee und ich hoffe, wir können es finanzieren. Wir würden gern irgendwann einmal auch diese Bocca della Verità dann von Mariazell nach Wien ins Palais Abré rollen mit einigen freiwilligen oder unfreiwilligen
0: Strecke.
1: Pilgern. Ja, die ganze Strecke.
0: In Stafettenrollen.
1: Ja, Bockerrollen. Genau. Und würden das natürlich auch gern filmisch festhalten. Ja, es ist viel zu tun.
0: Barbara Ungepflegt unterwegs ist auch ein Topos, der schon öfter vorkam. Einmal warst du als Glückskatze. Also so.
1: Ah, das ist schon lang her. Ja.
0: Das ist lang her. Ich habe ein gutes Gedächtnis.
1: Wenigstens einer von uns beiden heute.
0: Bei uns älteren Menschen funktioniert das Langzeitgedächtnis ja. Zumindest vorläufig. Also die Bocca könnte im Gemeindebau landen, aber zuerst müsste natürlich das Weihnachtsgeschäft abgreifen.
1: Ja, natürlich, ja. Vielleicht dann noch, naja, Mai ist auch ein starker Monat. Na, schauen wir mal.
0: Schwerer zu übersiedeln wäre die Intervention Schrobenhausen-Mont-Amour. Da geht es um eine Städtepartnerschaft.
1: Mhm. Also das war eine Ausstellung im Kunstraum Perg. Da hat uns der fantastische Künstler Karl Salzmann eingeladen in diesen Kunstraum, ein relativ neuer Kunstraum in der oberösterreichischen Stadt Perg, eine Ausstellung zu machen, und da habe ich sofort an die Städtepartnerschaft zwischen Perg und Schrobenhausen gedacht, kennt man ja. Perg in Oberösterreich, Schrobenhausen in Bayern, Nähe Augsburg. Und ich habe dann in Begleitung von Hanna Hollmann als Bundesministerin für Heimatschmutz und internationale Affären beide Bürgermeister interviewt, sowohl in Perg als auch in Schrobenhausen. Und habe dann diese Interviews und sämtliche Geschenksobjekte verbrämt und überhöht. Und Hanna und ich haben auch Collagen gemacht und Videos, und das war Großteil dieser Ausstellung.
0: Läuft.
1: Schrobenhausen, Mon Amour.
0: Läuft sie noch?
1: Leider nein, die ging bis Ende August.
0: Also knapp versäumt.
1: Ja.
0: Sozusagen. Im Gemeindebau gab es ja bereits einen Testlauf sozusagen. Da war der Beauty-Salon zu Gast.
1: Genau, das war vor ziemlich genau einem Jahr. Das war Beauty-Klinik Dr. Ungepflegt. Und das haben eben eine Gruppe von Kolleginnen und Kollegen, unter anderem auch eben Andreas Geis, Hanna Hollmann, Marie Vermont, David Jagerhofer und so weiter. Mir fallen jetzt gar nicht mehr alle ein. Eva-Maria Müller. Genau. Wir haben gemeinsam dort eine Beauty-Klinik errichtet. Und es war so, im Erdgeschoss war ein Wartezimmer mit Malereien, ausgestaltet von einem praktizierenden Arzt. Also wir haben eben den Warteraum von Ärzten gestalten lassen, mit sehr schönen Aquarellmalereien. Und im oberen Stock waren dann die Behandlungen. Also es gab zum Beispiel Froschtherapie oder Verschönerungen, also Frisuren, Nailart, Lippenkorrekturen und so weiter. Und ich selbst habe immer als Chefin, ich meine, ich bin ja auch die einzige Frau Doktor in diesem ganzen Ensemble, da muss man schon sagen, wer den Most herholt sozusagen, gell? ich habe dann immer meine eigene Maske getragen. Also ich habe mir vor rund 12 Jahren eine Silikonmaske von mir selbst machen lassen, von einem Maskenbildner im Theater in der Josefstadt. Und mit dieser Silikonmaske im Gesicht bin ich halt dann auch immer herumgelaufen und habe die Leute behandelt und beraten.
0: die ewige junge Barbara ungepflegt.
1: Man schaut dann eher entstellt aus, weil man hat überhaupt keine Mimik und eher zombiehaft. Aber schön, ja. Also, wem es gefällt.
0: Das liegt bei dir sowieso immer im Auge des Betrachters oder der Betrachterin.
1: Sowieso.
0: Das ist ja genau der Punkt, mit dem du spielst.
1: Unter anderem, ja.
0: Unter anderem. Was willst du noch anführen?
1: Also nicht nur die Schönheit, oder?
0: Nein. Aber Gefallen kann ja vielerlei Ebenen haben.
1: So ist es, ja. Politisches Gefallen.
0: Ich kann mich zum Beispiel erinnern, da warst du als was? Gendarmerie-Inspektorin unterwegs.
1: Genau, da war ich mit Julius Deutschbauer und David Jagerhofer eingeladen in Oberösterreich auch. Also Oberösterreich ist, kommt mir vor, neben Wien auch ein starkes Pflaster anscheinend für mich. Genau, und da waren wir mit der Kunstinspektion unterwegs und haben die Leute motiviert, alles zur Anzeige zu bringen, was sie stört, wen sie diffamieren wollen. Genau, und wir sind auch jeder Anzeige nachgegangen als Trio, als Polizeitrio.
0: Wie war die Aufklärungsrate?
1: Naja, schon bei 99,9%, also.
0: Wie viele Anzeigen gab es? Gibt es eine
1: Statistik darüber? Unglaublich viele. Unmengen. Also das hatte immer am Anfang ein bisschen eine Vorlaufzeit. Also wir haben das ja zweimal gemacht. Einmal eben, wie gesagt, in Oberösterreich, in Everding und dann später beim Donaufestival in Krems. Und wir konnten jedes Mal feststellen, dass am Beginn, so die ersten zwei Tage, das Verhalten der Leute noch etwas zurückhaltend war, aber ab dem dritten Tag haben sie meistens dann losgelegt und uns mit Beschwerden und Anzeigen bombardiert.
0: Mhm. Es hat also ein bisschen gebraucht, vielleicht haben sie darüber nachgedacht, zwei Tage lang.
1: Könnte gut sein.
0: Was waren da so die gängigen Beschwerden?
1: Ja, dass zum Beispiel, ich kann mich noch erinnern, der Kies am Friedhof in Everding, also der Belag, der Bodenbelag zu laut ist und die Totenruhe stören würde. Aber auch zum Beispiel, dass ein Geschichtsprofessor am Gymnasium dort irgendwie kaum etwas unterrichtet über die nationalsozialistische Vergangenheit, das ausblendet, das war schon interessant. Also der Lehrer hat sich dann auch vor uns versteckt, also wir wollten den zur Rede stellen. Genau, und in Krems war es so, dass dann sogar, da kamen vermeintlich Identitäre mal zu uns in die Polizeiinspektion und die haben dann mich angezeigt und es ging wirklich dann so weit, dass die quasi echte Polizei, wobei wir waren noch viel echter, haben mich dann abgeführt und quasi vernommen. In der Zwischenzeit haben diese Nazi-Buben ihre Eltern angerufen anscheinend, weil wir natürlich auch den Bürgermeister kontaktiert haben, dass die mit Heil Hitler bei uns einmarschiert sind. Und der Papi dürfte ein ganz wichtiger Anwalt gewesen sein. Und in der Zwischenzeit haben sie das dann so formuliert, das war von ihnen auch eine Kunstaktion. Währenddessen haben sie mich festgehalten an der Polizeistation, um das zu abplanieren quasi. Also,
0: war der Grund für die Festnahme?
1: Ja, keiner. Sie wollten mich einfach einmal verhören, wie das so von sich gegangen ist und haben mich mitgenommen in einem Auto, wo man auch nicht die Türen oder Fenster öffnen konnte. In Krems ist auch die Polizeistation nicht direkt in der Altstadt gewesen, sondern im Bühl Center, einem sehr schicken Einkaufszentrum am Rande der Stadt. Also das war natürlich alles gut inszeniert und durchdacht, damit die diese wirklich vertrottelten Nazi-Buben rauskommen, relativ glimpflich. Das war sehr durchsichtig.
0: Du hast vorher gesagt, vermeintliche Identitäre.
1: Ja, also.
0: Mutmaßliche.
1: Ja, mutmaßlich würde ich, ja, genau. Ich meine, das ist auch schon, wie viele Jahre ist das her? Locker 12, 13 Jahre.
0: Mutmaßlich identitär gesichert rechtsradikal.
1: Ja. Ja.
0: Ihr seid da in Uniform gestanden, die relativ echt ausgesehen hat.
1: Naja.
0: Also Amtsanmaßung war nicht der Grund, warum sie dich einkassiert haben?
1: Nein. Nein, sie wollten einfach das überbrücken, damit die Zeit gewinnen, um eine Entschuldigung oder Rechtfertigung ihrer Heil-Hitler-Aktion zu begründen.
0: Ja, sind ja bekannt für Kunstaktionen,
1: ja, genau,
0: die selten enttarnt werden. Ich warte da immer, aber es passiert nie, dass Martin Sellner mit einer Clownnase vor die Kamera tritt und sagt, war ist nur Spaß. Fürchte, darauf werden wir weiterhin vergebens warten. Ja, du wolltest was sagen.
1: Nein, nein, ich habe nur irgendwie gestöhnt und geschnauft, weil das wirklich furchtbar ist alles. Ja.
0: In der Tat. Also wie es im Palais weitergehen wird, konkret, ist noch gar nicht so geklärt.
1: Naja, doch. Also wir haben sehr viele Ideen. Also wie gesagt, jetzt mal die Telenovela bis Ende des Jahres. Vielleicht zieht sich die auch noch in das Frühjahr 2027. Natürlich ist es auch immer verbunden, ob wir ein bisschen Subvention bekommen. Eine Folgeidee wäre dann vor Ort, das Palais Après mal kurzzeitig in eine Safari-Lodge umzuwandeln und im Areal des Gemeindebaus Johann Kappshof eine Safari zu starten. Ich fotografiere oder beobachte vielmehr schon seit vielen, vielen Jahren Raubkatzen im öffentlichen Raum. Also es sind vorwiegend Frauen, die sich gerne in so Leopardenkleidung einkleiden. Und das fasziniert mich irgendwie, weil zum Beispiel in Japan habe ich das überhaupt nicht gesehen. Die zweimal, die ich in Japan war, habe ich so gut wie keine japanische Frau oder einen japanischen Mann gesehen, der oder die in Leopardenkleidung gekleidet gewesen wäre. Aber hier in Mitteleuropa scheint es ein ganz wichtiger anhaltender Modetrend zu sein. Und die Idee hinter Safari, die wir eben gerne kommendes Jahr machen wollen, ist jene, dass wir die Leute in Safari-Kleidung auch in ihrem Tierverhalten beobachten wollen. Und da können natürlich auch Leute vom Gemeindebau sehr gerne mitmachen. Das Konzept ist jetzt mal so angedacht, dass in diesem Areal von dem Gemeindebau in der Jägerstraße 62 bis 64 Performer, Mitwirkende in Leoparden-Look verstreut sind, aber auch dann tierisches Verhalten zeigen, also
0: hin und wieder einen
1: Raufen, Paarungen,
0: einen Bewohner
1: fressen,
0: reißen.
1: Ja, einen Bewohner reißen, genau, oder herumstreunen oder vor einem Baum hängen. Genau, und die andere Gruppe an Performerinnen hat dann so kleine Elektrofahrzeuge und die werden dann für BesucherInnen von Rangern geführt durch die Anlage und man kann dann eben mit Fernrohren, aber auch mit großen Fotoapparaten diese Raubkatzen beobachten und festhalten. Und das Palais Après wäre dann quasi auch ein Aussichtspunkt, aber auch eine Safari-Lodge, wo man informiert wird über das Treiben der urbanen Raubkatzen.
0: Ist aber als Fotosafari angedacht, sind ja immerhin geschützte Tiere zum Teil.
1: Ja, ja. Also soweit, ja, so. Da schauen wir dann noch, gell?
0: Wenn das eine Fotosafari ist, ich würde empfehlen, einen Fotoplatz irgendwo einzurichten, wo sich die Tiere dann sammeln.
1: Ja, genau, oder so. Es ist jetzt auch sehr beliebt am Land, auf den Bergen, dass man, damit die Leute wissen, wo sie fotografieren sollen, so Rahmen hinstellt, nicht? Das finde ich wirklich.
0: Na, dass wir die Tiere weniger
1: so
0: locken.
1: Schön vertrottelt, das, glaube ich, könnten wir überall hinstellen.
0: Die Leoparden, die könnten sich eher versucht fühlen, durch die Rahmen zu springen. Weißt du?
1: Ja, ja, ja, ja, ja. Na, was haben wir dann wieder benannt?
0: Von ihrem Vorjob gewohnt
1: sind. Mama mia, ja. Ja, also das wollen wir machen. Dann auch einmal eine Oper. Also, ich meine, ich weiß nicht, Bayreuth ist ein Klacks dann dagegen, nicht? Also,
0: ja.
1: Wir sind dann Bayreuth.
0: Ihr seid Bayreuth.
1: Natürlich, also das muss man überhaupt nicht sagen. Das ist ja eh logisch. Genau, das ist so eine zweite wichtige Idee, die wir dort realisieren wollen. Also eine Oper im Palais Apré und da ist auch die Idee, dass man eine Zuschauertribüne vor dem Palais in die Wiese baut und quasi Bühne und Handlungsort ist das Palais mit eben zwei Ebenen, aber vielleicht auch die umliegenden Wohnungen vom Gemeindebau.
0: Zu ebener Erde und erster Stock.
1: So ist es. Genau. Es gibt auch noch weitere Ideen, zum Beispiel, also ich glaube, es wäre auch ganz schön, eine Art Artist-in-Residence oder Writer-in-Residence-Programm zu starten, aber dafür müsste ich mit Wiener Wohnen vielleicht noch sprechen, dass wir vielleicht irgendwo eine kleine Wohnung in diesem Gemeindebau anmieten, zusätzlich, dass die Person dann dort auch wirklich leben kann und den Ort, das Palais Apré, aber auch als Arbeits- und Schreibort verwenden kann für 2-3 Monate oder so.
0: Also kleine Wohnung mieten erscheint mir ein bisschen inkonsequent. Wenn, dann müsste das schon in den Räumlichkeiten des Palais stattfinden. Das hat dann wieder etwas von einem Gehege, was mit der Safari in Zusammenhang gebracht werden könnte.
1: Ja, aber nicht jeder ist Barbara ungepflegt und so ein Exhibitionist. Also wir haben auch dort nur ein kleines Klo und ein Mini-Waschbecken und keine Heizung noch. Das kann man mir antun, anderen vielleicht weniger, finde ich nicht so freundlich, aber why not?
0: Also ich könnte mir schon vorstellen, dass sich Julius Deutschbauer zum Beispiel dafür gewinnen ließe.
1: Möglich, aber ich glaube, anderen möchte ich das nicht zumuten.
0: Ja, aber es gibt ein paar, denen...
1: Vielleicht du?
0: Ich?
1: Radio im Gemeindebau.
0: Ich habe eine zu hohe Schamschwelle. Also Radio ginge. Radio ginge.
1: Na, schauen wir mal.
0: Das ließe sich wohl machen. Wie geht's denn mit den Bewohnern und Bewohnerinnen? Die sind ja quasi Kunst und Kummer schon gewohnt.
1: Ja, also nachdem wir noch nicht allzu lange dort sind, also wir haben ja erst im Juli die Räume übernommen, dann habe ich einmal im Berg und in Mariazell sein müssen. Das heißt, de facto bin ich erst seit ein paar Wochen wirklich vermehrt vor Ort im Palais Apré. Aber die machen einen ganz soliden Eindruck, diese Nachbarinnen. Und wir haben auch eine sehr freundliche, zugewandte Dame kennengelernt, also Hanna Hollmann, Andreas Geis und ich. Wir gehen auch gerne zur Tankstelle Eni, gleich nebenan, neben dem Gemeindebau, Johann Kapshof, weil da gibt es einen tollen Kaffee und da erlebt man auch immer sehr viel. Und da gibt es eine sehr nette, also es sind eigentlich alle Verkäufer dort sehr freundlich, auch die Chefin. Und eine Verkäuferin ist ganz grandios, die hat sich auch angeboten, bei der Eröffnung Ballfrisuren und Last-Minute-Make-up bei uns zu machen, weil sie ist gelernte Friseuse und aber auch ganz tolle Bauchtänzerin. Und vielleicht gibt es auch mal einen Bauchtanz-Workshop im Palais Apré, finde ich sehr interessant und spannend. Also da gibt es schon einmal einen ganz konkreten Kontakt. Und sonst habe ich auch schon sehr viele Hunde dort kennengelernt. Im Gemeindebau.
0: Es gab aber ja vorher schon diese 3 Jahre, wo das Künstlerkollektiv 123 dort war und zugange gewesen ist. Da ist nichts berichtet, dass es...
1: Ja, also 123 hat mir berichtet, schon von manchmal vielleicht kleineren Konflikten oder gerade wenn es Eröffnungen gab, dass natürlich manche Anrainer und Anrainerinnen, die dem Alkohol nicht abgeneigt sind, dann sich dort ein bisschen die Kante gegeben haben. Aber gut, wo ist das nicht der Fall? Das ist jetzt eigentlich überhaupt, also das brauchen wir, können wir das jetzt löschen? Das ist ja vollkommen unerheblich.
0: Aus einer Live-Sendung etwas zu löschen, dafür gäbe es den Physik-Nobelpreis.
1: Ja, das wäre gut. Der Trump wird sich auch freuen.
0: Ja, der kann sowas.
1: Glaub doch. Ruf ihn an.
0: Na, um Gottes Willen. Das habe ich nicht vor. Das ist mir jetzt entkommen. Also selbst als eingefleischter Atheist kann ich in diesem Fall nur den Herrgott anrufen. Menschen, die so in der Umgebung des Gemeindebaus leben, arbeiten, einzubinden aktiv, indem sie dort tatsächlich sich und ihre Fähigkeiten produzieren können, ist ja eigentlich eine sehr gute Idee.
1: Ja, ich meine, das ist halt so mal eine Idee, genau. Wie viele dann wirklich daran teilnehmen oder das mitmachen wollen, ich glaube, das braucht auch eine gewisse Zeit und gute Vorbereitung und dass man auch nicht die Leute irgendwie mit dem Holzhammer da irgendwie, ja, involviert kann man eh nicht mit dem Holzhammer, aber es ist auch ganz wichtig, dass man sie nicht vorführt. Also das ist mir ein großes Anliegen. Und sonst machen wir halt die Sachen. Also es ist ein Kann, aber kein Muss. Ne?
0: Ich mache mir auch keine Sorgen, dass euch oder sonst wem Fahrt werden könnte. Betrunkene Anwohner und Innen habe ich bei der Eröffnung eigentlich nicht erlebt. Oder kam das noch, nachdem ich gegangen war?
1: Nein, das waren wir selber.
0: Ja. Es war ein sehr angenehmes Fest, trotz der niedrigen Temperaturen, muss ich sagen. Und hat sich natürlich zu einem guten Teil im Freien abgespielt. Glücklicherweise konnte man sich drinnen wieder aufwärmen. Da gab es Knödel.
1: Genau. Ja, also genau an unserem Eröffnungstag, letzten Donnerstag, war es ziemlich kalt und kurz vor 6 hat es auch noch geschüttet und ich glaube, es waren 3 Hanseln bei der Eröffnung da und da habe ich mir dann schon etwas Sorgen gemacht und wollte schon nach Hause gehen. Aber es hat sich dann schlagartig geändert. Ich glaube, so um 6:45 haben sich die Räume, die ja doch nicht so groß sind, gefüllt und man konnte dann auch draußen sein. Und ja, es gab eben auch Knödel vom Ochsenwirt in Mariazell. Der hat die freundlicherweise gesponsert, Krammelknödel und Topfenknödel. Und es gab hervorragenden Wein vom Weingut Bründelmeier. Genau, auch gesponsert. Freundlicherweise, dankenswerterweise. Es ist fast alles weggegangen.
0: Das Fest soll ja noch einige Zeit gedauert haben. Ich muss gestehen, es war vorher schon ein langer Tag für mich und es war tatsächlich kühl.
1: Ja, also es war sicher bis Mitternacht, 1, 2 in der Früh. Ich habe dann immer mehr auf die Uhr geschaut. Es hat recht lange gedauert und das Schöne war auch, dass eben zu späterer Stunde wieder neue Leute gekommen sind, andere sind gegangen. Ja, ich denke, es hat gut gepasst und es war hoffentlich für alle auch ein vergnügliches Fest. Und diesen Ort, eben das Palais Après, wie auch der Name sagt, Palais, kann man ja wirklich auch gut für Feiern und Feste nutzen. Diesen Prachtbau.
0: Beschwerden gab es keine.
1: Nein, das fand ich ganz toll. Also kein Mucks, keine Polizei, nichts. Aber vielleicht lag es auch mitunter daran, dass wir halt im Vorfeld auch überall unsere Postkarten verteilt haben. Auf jeder Stiege, in jedes Postkastel eine Einladung hineingeschmissen haben. Oder vielleicht ist einfach die Toleranz dort auch sehr hoch. Und ja, es gab keine Zwischenfälle.
0: Also ihr geht aktiv auf die Einwohner und Einwohnerinnen zu.
1: Ja, absolut, genau.
0: Und eine habt ihr sogar schon angeworben.
1: Ja, genau. Und das freut uns sehr. Und wer auch immer Lust hat mitzumachen, es muss ja auch nicht jemand sein aus dem Gemeindebau dort vor Ort, kann natürlich auch jemand aus einem anderen Gemeindebau sein, ne? Oder aus einer BUVOG-Anlage oder aus einem Zinshaus oder von einer Straßenbahnhaltestelle, kann natürlich sehr gerne mitmachen. Wir werden eben auch für die Telenovela dann ausschicken, eine Art Casting oder ein Mitmach-Skript sozusagen. Die Grundidee wahrscheinlich von dieser Telenovela, die wir drehen wollen, ist auch ein bisschen an die Anlehnung der Heimatschmutzministerin. Dieses Palais und auch die Umgebung eignet sich eigentlich ein bisschen wie so ein Forsthaus. Forsthaus Falkenau oder der Landsitz der Ministerin und dass halt dort irgendwie ja, Liebe und Kaiserschmarrn stattfindet. Mhm. Genau.
0: Diese Assoziation hätte ich ja jetzt nicht gerade gehabt.
1: Na siehst, dann bin ich ja da.
0: Ja, vielleicht, wenn man Hirschgeweih drüber schraubt oder so.
1: Also ein Eichkatzerl ist ja schon drinnen, nicht? Ein ausgestopftes. Das hast du gar nicht gesehen?
0: Nein, das ist mir entgangen. Ich war so von den Lockenwicklern fast.
1: Ja. Nein, aber im Erdgeschoss haben wir ein ausgestopftes Eichkatzerl. eine ganz großartige Fotografin in Deutschland, Ivalia Klinke, und ich, wir würden auch gerne mal einen ausgestopften Schäferhund im Salzkammergut retten. Wir haben den einmal vor Jahren in einer Garage gesehen. Wir haben ihn leider nicht mitgenommen, aber ja, jetzt wäre eigentlich Zeit dafür, für das Forsthaus ihn abzuholen.
0: Obwohl er so, so zutraulich war.
1: Ja, sehr zutraulich.
0: Der wohnt in einer...
1: Ein bisschen räudig war er.
0: Naja, Gott, das kann man hinkriegen.
1: Ja, mit dem Shampoo geht das schon wieder, oder?
0: Der wohnt in einer... Naja, das ist eher gefährlich, glaube ich. Der Nackthund. Wieso wohnt er in einer Garage? Das ist ja absolut nicht artgerecht.
1: Ja, eben, ja. Also vier Pfoten, Achtung, Achtung. Wo war denn das jetzt noch einmal? Irgendwo im Salzkammergut. Bei irgendeinem Bahnhof ein Einfamilienhaus mit so einem Carport. Ne? Oft sind ja diese Carports größer als die Einfamilienhäuser. Und da war ein ausgestopfter Schäferhund.
0: Im Carport?
1: Ja. Das war damals, wie ich Artist in Residence in Bad Ischl war. Das ist eh noch nicht so arg lang her. Ich glaube 24.
0: Ja.
1: Ja, ah, danke. Genau, und da habe ich den entdeckt.
0: Oder? 25? Weiß ich jetzt gar nicht. Nein, 24 muss gewesen sein.
1: Nein, das war schon wieder zwei Jahre.
0: Cultural Capital, das Salzkammergut. Wie war da die Reaktion? Weil da waren ja durchaus durchwachsene Reaktionen aus der Bevölkerung, die auch dort ja irgendwie angeblich zumindest aufgerufen gewesen sein soll, aber irgendwie haben sie sich da nicht wirklich so eingeladen gefühlt.
1: Ich habe ja dort zum einen im Bahnhof Bad Ischl aus meiner Doktorarbeit gelesen. Ein Großteil meiner Doktorarbeit besteht ja daraus, dass ich Hitlers Mein Kampf in gendergerechte und faire Sprache übersetzt habe. Und diesen ersten Band, glaube ich, habe ich großteils dort in diesem Bahnhofslokal in Bad Ischl öffentlich gelesen. Manche sind stundenlang sitzen geblieben, andere sind kurz da geblieben und haben den Kopf geschüttelt und sind aufgestanden. Genau.
0: War das zu sehen, irgendwie, welcher Text es ist, den du da liest?
1: Ja, also das wurde auch angekündigt und gesagt. Und genau, es stand auch in Verbindung eben mit Leerzeichen und Lücken. Das ist ja das Hauptthema dieser Doktorarbeit, also die Lücken und Löcher.
0: Die exklusive Leerstelle.
1: Genau, die exklusive Leerstelle. Und eben auch diese Gedächtnislücken waren da in Bad Ischl ein zentrales Thema. Ich habe da auch irgendwie einen Alt-Nazi irgendwie recherchiert, der da in Bad Ischl so ein Museum hatte mit eben Raubgut von jüdischen Haushalten, aber dem nie irgendwas, also der wurde nie für irgendwas belangt. Und das stand so in Kombination. Genau. Und dann war ein anderer Teil dieses Artist in Residence, dass ich bei Kaisers Geburtstag als Lady Diana in der Kaisermesse aufgetreten bin. Mit der Frau Schweger, die das ja geleitet hat, dieses, wie hieß das, Kulturhauptstadt Bad Ischl?
0: Nein, Salzkammergut.
1: Salzkammergut, Verzeihung.
0: Nicht so genau. Klein denken.
1: Ja, ich denke immer so klein, Verzeihung, genau. Genau, da bin ich als Lady Shy Die mit so einem Londoner Sackerl aufgetreten.
0: Londoner Sackerl?
1: Naja, das habe ich in London einmal gekauft, so ein Plastiksackerl mit einem Big Ben drauf und der britischen Fahne drauf, ja. Mhm.
0: Lady Die reanimiert.
1: Ja, Lady Die lebt. Lady Die lebt.
0: In dir.
1: Na, bitteschön. Naja, das ist halt so eine Figur. Wenn man fad ist, mache ich das halt.
0: Die Lady
1: Di. Was soll man sonst machen?
0: Die hast du schon öfter gemacht.
1: Ja.
0: Ja, tatsächlich, jetzt wo du sagst, erkenne ich eine gewisse entfernte Ähnlichkeit.
1: Was heißt, ich bin's? Naja, vor allem, wie ich so kurze Haare hatte, das war wirklich unfassbar. Wildfremde Leute auf der Straße wollten ein Foto mit Lady Diana machen. Also mit mir. Jetzt Da habe ich mir gedacht, jetzt lasse ich mir die Haare wieder wachsen, das ist ja kein Zustand.
0: Da habe ich das nicht
1: Vielleicht sagen Sie jetzt einmal Camilla zu mir oder Charles, das wäre mal was.
0: Das sehe ich jetzt so die Ähnlichkeiten nicht wirklich.
1: Naja, wie auch immer, aber ja.
0: Aber wenn du Lady Di bist, dann stellt sich jetzt die Frage, was hast du in der Kindererziehung falsch gemacht?
1: Ich habe ja keine Kinder.
0: Als Lady Di?
1: Ach so, ja, stimmt. Naja, die habe ich vergessen. Also das sagt die schon alles.
0: Lassen wir die Toten ruhen.
1: Ja, wirklich. Das wird jetzt schon geschmacklos da.
0: Der Kies nicht so laut knirscht. Gab es da irgendwelche Interventionen dann? Hat sich was geändert? Ist dort Kunststoffkies ausgebracht worden?
1: Da muss ich ja mal dem nachgehen. Aber was sich schon geändert hat, da hat in Everding damals jemand zur Anzeige gebracht, dass es keine Straßen und Platznamen in der Großstadt Everding gibt, die nach einer Frau benannt sind. Und das hat sich dann geändert. Also wir haben damals dann mit so Pappendeckeln sämtliche Straßennamen, als natürlich Barbara Ungepflegt Straßen und Plätze umbenannt. Das haben sie natürlich nicht gemacht, gell? Da haben sie halt dann nicht zur Frau genommen, die was anderes gemacht hat. Aber immerhin, also immerhin gibt es jetzt schon Frauennamen in Everding, öffentlich.
0: Ich weiß nicht, wie
1: die
0: das...
1: Die Leberkäsmitzi oder so, nein. Also bitte.
0: Ich weiß nicht, wie das mit der Benennung nach noch lebenden Personen ist.
1: Ah ja, stimmt. Aber dann.
0: Also bitte, nicht die Flinte ins Korn werfen.
1: Einfach sterben und dann hoffen, dass man ein Denkmal kriegt oder einen Straßennamen. Ungepflegtweg.
0: Mir persönlich wäre es relativ wurscht.
1: Ja, siehst, ich bin halt so eitel.
0: Über den Tod hinaus.
1: Natürlich, gerade dann.
0: Aber andererseits, du warst ja nicht immer ungepflegt. Wie kam's?
1: Ach so, ja. Also das war so, ich war sehr lange mit einem Spitzenchirurgen liiert. Und ich war jung und bin immer auf so stinklangweilige Ärzteempfänge mitgegangen. Aber das Essen und die Getränke waren immer recht gut, also deswegen bin ich mitgegangen. Und diese meist stinklangweiligen Ärzte, da bin ich halt immer vorgestellt worden mit meinem bürgerlichen Namen, Kremser. Und da hat eh keiner zugehört. Sie haben eher viel mehr, weiß ich nicht, geschaut, dass sie irgendwo wieder Geld kriegen durch eine Privat-OP. Naja, und dann habe ich mir irgendwie gedacht, jetzt sage ich halt nicht angenehm Kremser, sondern angenehm ungepflegt. Und das hat für ziemliche Irritation gesorgt. Und ja, dann habe ich gedacht, jetzt passt die. So, jetzt bleibe ich dabei. Das ist ganz simpel, nicht? Das ist mir geblieben.
0: Wie hat das der liierte Spitzenchirurg gefunden?
1: Der hat das ganz gut gefunden. Der hat schon Humor. Ja.
0: Das ist schon etwas, was sich durch alle deine Arbeiten zieht. Sie sind alle von Humor und teils beißender Ironie getragen.
1: Ja, was soll man denn sonst machen? Weinen?
0: Manchmal ist mir danach, ja, doch.
1: Ja, aber auch weinen tue ich sehr gern, ne?
0: Natürlich, Wiener Weinen darf man ja auch nicht vergessen.
1: Stimmt. Ja, Wiener Weinen, das war heuer auch. Mein Gott. Genau, also letztes Jahr habe ich gemeinsam mit Marie Vermont und Hanna Hollmann haben wir diese Installation nach einer Idee von mir umgesetzt. Und zwar haben wir aus abgegebenen menschlichen Tränen Salz gewonnen. Also wir haben im Wiener Schottentor eine Tränensaline installiert, wo die Leute in Kabinen weinen konnten. Und wir haben aber auch so Sets gehabt, wo man die Tränen abspeichern konnte in so kleinen Fiolen. Und die haben wir dann in einer eigens gebauten Salinenmaschine eingespeist und Tränensalz gewonnen. Und ich habe dort auch sehr viel live geweint. Genau. Und diese Arbeit haben wir auch heuer, Anfang des Jahres, in der Stadtgalerie Brixen gezeigt. Da hieß sie natürlich Brixen weint.
0: Wie war die Beteiligung der Weinenden?
1: Also in Wien war sie recht hoch, muss man schon sagen. Und aber gerne haben die Leute vorher gesagt, sie weinen vor allem gerne aus Freude. Jetzt muss ich aber sagen, ich glaube, das ist eine schlichte Lüge. Die meisten weinen wirklich aus Trauer oder beim Zwiebelschneiden oder weil der Wind weht. Aber aus Freude weinen, glaube ich, kommt wirklich sehr, sehr, sehr selten vor.
0: Ja, mag sein. Aber vielleicht ist das auch eher der Wunsch.
1: Ja, genau. Aber das Interessante ist ja, dass die Tränen in der Zusammensetzung unterschiedlich sind, je nachdem, warum man weint. Also wenn man Zwiebel schneidet, haben die andere irgendwie Enzymzusammensetzung, als wenn man jetzt aus Schmerz oder Trauer weint. Das finde ich schon hochspannend.
0: Das überrascht mich jetzt bei der Zwiebel nicht so sehr. Ihr habt die Tränen also auch analysiert, chemisch, bevor sie ins Salz umgewandelt
1: werden? Ja, natürlich, ja, ja. Und wir haben sie auch gefiltert und man konnte dann auch so kleine Päckchen kaufen. War nicht gerade günstig, aber es ist ja auch wichtig, dass wir mit unseren Körpersäften auch ein Geld machen, nicht?
0: Kleine Säckchen, wovon, womit?
1: Vom Tränensalz.
0: Vom Tränensalz?
1: Ja, Wiener Weinen Tränensalz oder Brixenweinsalz gibt es auch noch. Genau, und die Überlegung ist oder die Hoffnung ist, dass wir es vielleicht auch nächstes Jahr in Oberösterreich bei der Kulturexpo zeigen. Da geht es ja sehr viel auch um Salzgewinnung im Salzkammergut. Wäre einmal eine Alternative.
0: Liegt auf der Hand.
1: Liegt auf der Hand, ist
0: wer
1: auch total
0: weiß,
1: nachhaltig.
0: Wer weiß, wie die Salzberge entstanden sind.
1: Ja.
0: Nein, wissen wir schon. Da wurde
1: es ist zum Warnen.
0: Ins Meer geweint.
1: Ja, ja, ja.
0: Damals.
1: Genau.
0: Ja, Wiener Weinen, das ja, doch liegt der Wiener Mentalität nicht ganz fern. Wie lange muss man weinen, um so ein Frühstücksei zum Beispiel salzen zu können?
1: Da muss man wirklich, also, mindestens 3 Tragödien schauen, dann vielleicht noch erleben, wie der Nachbarhund abgemurkst wird, die Oma im Sterben liegt und dann vielleicht noch Zahnweh haben. Also dann wird es sich ausgehen.
0: So niedrig ist das Salzgehalt.
1: Ja, ja, ja. Ja, ja,
0: was
1: ja.
0: Habt ihr mit den armen Menschen aufgeführt, um da ein Sackerl zusammenzubringen?
1: Naja, also das haben die ja freiwillig gemacht, nicht? Also wir zwingen ja niemanden. Also die sind dann manchmal auch natürlich nach Hause gegangen und haben ein bisschen platzt und uns das mitgebracht. Ich meine, manche haben schon ein bisschen geschwindelt, gell? Aber gut.
0: Glaubst du?
1: Nur ganz wenige, aber gut, das passiert, gell? Also,
0: ins Keller lachen gehen, sagt man ja manchmal, in den Keller weinen gehen, naja, wahrscheinlich auch.
1: Und ins Rheindl platzen gehen, ne?
0: Ins Rheindl platzen gehen. Das Jonas Rheindl, kennt man das überhaupt noch, die Bezeichnung?
1: Also ich schon, meine Generation schon, ne? Aber ich glaube, sonst kennt man es nicht mehr so.
0: Gell, steht nirgends, finde ich eigentlich sehr schade.
1: Ja, wirklich. Debakel. Herr Ludwig, machen Sie was. Herr Bürgermeister.
0: Ehren wir den ehemaligen Bürgermeister und Bundespräsidenten, des Jonas Rheindl.
1: So ist es.
0: Es gibt ein Lokal oben, das heißt so Jonas Rheindl. Wer sich genauer informieren möchte, wird natürlich im Internet fündig unter barbara-ungepflegt.com. Dort sind auch sehr viele Projekte zu finden. Es ist nicht immer ganz klar, welche davon im Zusammenhang mit Brain on Vacation stehen und welche einfach so stattgefunden haben. Aber sehr oft, jedenfalls in Kooperationen. Alleine bist du schon auch manchmal tätig, die Sache mit der Glückskatze zum Beispiel. Da bist du alleine gelaufen.
1: Ja, also genau, das war eine ganz frühe Arbeit, das war Running Mushi, das war ein Teil, aber auch wieder von eigentlich einer Arbeit mit anderen Künstlern und Künstlerinnen. Da habe ich ein Video gedreht durch Wien, bin ich wie eine Glückskatze, also den rechten Arm so wackelnd bin ich über den Brunnenmarkt und weiter, bis ich dann in die Donau gegangen bin, weil ich mit diesem Arm nichts anfangen kann. Und diese Videoarbeit war aber dann auch Teil einer Performance, die eben Running Mushi hieß. Und die war im Brut. Damals gab es dieses Brut noch im Konzerthaus. Ist jetzt leider Gottes ein Sessellager, glaube ich. Da hat auch einmal früher Gwaltinger gespielt.
0: Das kleine Theater unten,
1: genau,
0: im Keller.
1: Ja. Genau, da habe ich die damals gezeigt. Gemeinsam mit Yuji Akihiro, einem japanischen Performer. Genau, da ging es so um den rasenden Stillstand und dass man seinem eigenen Leben oft davonlaufen will.
0: Du bist als Künstlerin durchaus auch über den deutschsprachigen Raum hinaus international vernetzt, könnte man sagen.
1: Ja, wobei halt viele arbeiten schon ganz stark mit der deutschen Sprache oder mit dem Sprachverdrehen oder Sprachwitz zusammenhängen. Aber ja, die Figur eben, die sich schon sehr lange durch mein Leben zieht, nämlich die der Heimatschmutzministerin, die hat natürlich schon ein internationales Format und das freut mich sehr, weil Wien wird dann auch einmal eng.
0: Ich kann mich erinnern, als seinerzeit Bundeskanzler und Staatssekretär nicht so gerne eingeladen wurden von Kunstkreisen, sind Deutschbauer Spring in diese Lücke gesprungen und haben dann tatsächlich in Venedig sonst eingeladen worden zu irgendeiner offiziellen Pressekonferenz oder sowas und sind dann auch brav aufgetreten. Ist dir auch schon dergleichen passiert als Ministerin?
1: Nein, in dem Zusammenhang nicht, aber eben, dass ich auch diese Ausstellung im Kulturforum Tokio diesen April gezeigt habe, also eben über diese internationale Verbindung zwischen den Wiener Bezirken und den Bezirken in Tokio, hat auch dort ein bisschen für Unruhe gesorgt, weil ich habe dann auch so Collagen gemacht, weil ich war eben 2024 in Tokio und habe als Ministerin alle Bürgermeister in Tokio interviewt, als Heimatschmutzministerin, die mit Wien eine Bezirkspartnerschaft pflegen, und habe aus diesem Material auch Collagen gebastelt, die ich dann gezeigt habe, und die wurden dann zum Teil vom Leiter des Kulturforums in Tokio sanktioniert, oder ich durfte manche nicht zeigen, weil aus Sorge, wenn dann dieser Bürgermeister aus diesem Stadtgebiet käme und sich sehen würde auf einer Collage, dass das dann zu internationalen Konflikten führen könnte.
0: Oh. Ja. Bürgermeister in Tokio ist sowas wie bei uns ein Bezirkshäuptling?
1: Genau, nur dass halt in Tokio die Bezirke eigene Städte quasi im Verhältnis sind. Also die haben richtige Bürgermeister, wo es bei uns eben Bezirksvorsteher gibt. Und ich habe analog dazu eben auch in Wien alle Bezirksvorsteher interviewt. Genau, gemeinsam mit meiner Kollegin in der Uni, Andrea Klauser, von der Uni für Musik und Darstellende Kunst Wien. Und daraus ist dann so eine Ausstellung, Installation geworden.
0: Bist du noch tätig in der Lehre?
1: In der Lehre nicht. Ich bin dort Sachbearbeiterin. Also ich darf nicht lehren und nicht forschen. Genau.
0: Sachbearbeiterinnen haben ein Lehr- und Forschungsverbot?
1: Ja, also das dürfen die nicht. Also, wie soll ich sagen?
0: Nicht im Rahmen der Unitätigkeit.
1: Genau, nicht im Rahmen der Universitätstätigkeit. Ich glaube, meine Arbeit als Barbara Ungepflegt wird an der Universität für Musik und Darstellende Kunst Wien nicht so gerne gesehen.
0: Ach so?
1: Ja.
0: In Linz eher?
1: Ja, möglich.
0: Dort bist du ja sogar ausgezeichnet worden als Dissident Goddess.
1: So ist es. Das war aber auch eine Auszeichnung von der Akademie der Bildenden Künste. Das war meine Büroinstallation Bürozimmer frei. Die gibt es leider auch nicht mehr an der MDW. Die wurde geschliffen.
0: Könnte es sein, dass man sich dort zu ernst nimmt?
1: Ich kann dazu nichts sagen. Mein Dienstverhältnis ist noch aufrecht. Aber ja, es scheint augenscheinlich, dass die Frau Ungepflegt nicht die Frau Ungepflegt an der MDW sein darf.
0: Naja, vielleicht kannst du dich jetzt ja mit dem Palais Après rehabilitieren.
1: Möglich.
0: Barbara, ich wünsche euch viel Erfolg und gutes Gelingen mit eurem Projekt. Ich bin schon sehr gespannt, wie es weitergeht. und freue mich über die Mails und Einladungen zu euren zahlreichen Veranstaltungen. Wer dich und Brain on Vacation verfolgt hat, weiß, dass es nicht bei der Ankündigung bleiben wird.
1: Ja, vielen Dank für die Einladung. Ich freue mich auf euch im Palais April.
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3: Herzlich willkommen zu einer neuen Ausgabe des Frohsinn. In der heutigen Ausgabe geht es um die anhaltenden pro-demokratischen Proteste in Georgien und ein Interview mit der Regisseurin des Films Inner Blooming Springs, Tiku Gorbiashvili, die diese Demonstration eingefangen hat. Am Mikrofon spricht Sophia Tietjen. Protestrufe, Trillerpfeifen, Gummigeschosse und Tränengas. Was man hier hört, sind die Proteste auf den Straßen der georgischen Hauptstadt Tbilisi, die schon seit fast 2 Jahren anhalten. Seit nun mehr als 600 Tagen gehen die Menschen kontinuierlich auf die Straße und stehen vor dem Parlamentsgebäude auf der Shota-Rustavelli Avenue, um zu protestieren. Die Bevölkerung demonstriert gegen die derzeit regierende Partei, Georgischer Traum, deren erneuter Wahlsieg bei den Parlamentswahlen im Oktober 2024 laut großen Teilen der Bevölkerung und internationaler BeobachterInnen unrechtmäßig erlangt wurde. Gegen die Ernennung von Ireklik Obachrize zum Premierminister und des ehemaligen Fußballers Michael Kavalaschwili zum Präsidenten sowie die zunehmende politische Annäherung Georgiens an Russland. Im Zentrum stehen dabei vor allem das ausländische Agentengesetz bzw. Foreign Agents Law, dessen Einführung bereits im Frühjahr 2023 geplant war, nach einer massiven Protestwelle zurückgezogen und dann doch im Mai 2024 eingeführt wurde. Das Gesetz sieht dabei vor, dass Organisationen und Medien mit erheblicher ausländischer Finanzierung offengelegt bzw. registriert werden müssen. Betroffen sind davon sowohl NGOs, Medienorganisationen sowie JournalistInnen. Das Gesetz ist dabei dem namensgleichen russischen Gesetz nachempfunden und wird auch häufig als The Russian Law bezeichnet. Nachdem das Parlament am 28. Mai 2024 das Veto von bis dato Präsidentin Salome Zurabishvili überstimmt hatte, trat das Gesetz in Kraft und den NGOs wurde eine Frist bis zum 1. August zur Registrierung gesetzt. Trotz der für die Nichteinhaltung vorgesehenen hohen Geldstrafen weigerte sich die überwiegende Mehrheit der georgischen zivilgesellschaftlichen Organisationen, sich registrieren zu lassen. Eine Koalition, die rund 400 Nichtregierungsorganisationen vertritt, teilte einen offenen Brief, in dem es hieß: Wir werden uns nicht an das russische Gesetz halten. Als Reaktion darauf griff die georgische Regierung im Jahr 2025 zu härteren Maßnahmen und verabschiedete noch restriktivere Gesetze. Die Gesetze stellen einen massiven Einschnitt in die Handlungsfreiheit und Unabhängigkeit von regierungskritischen Organisationen dar und einen weiteren Schritt in der Annäherung der georgischen Regierung an Putin und Russland und eine Abkehr vom Westen. Das sagt auch Ruth Dellinger, Individuals at Risk-Koordinatorin bei Amnesty International.
4: Mein Name ist Ruth Dellinger. Ich arbeite als Individuals at Risk-Koordinatorin bei Amnesty International. Und wir sind heute hier, um aufmerksam zu machen auf die menschenrechtliche Situation in Georgien und insbesondere auch auf die Geschichte von Andro Chichinadze, einem georgischen Schauspieler, der zu Unrecht inhaftiert ist in Georgien. Also was wir sehen, ist, dass in Georgien eben, wie gesagt, in den letzten 2 Jahren sich die Menschenrechtslage sehr verschlechtert hat. Es ist so, dass es Proteste gegeben hat, die begonnen haben im Frühling 2024 und die georgischen Behörden reagieren mit Polizeigewalt auf diese Proteste. Es ist so, dass in den Gerichten unfaire Prozesse stattfinden, dass Personen zu Unrecht verurteilt werden, Gefängnisstrafen bekommen, weil sie einfach nur ihr Menschenrecht auf Protest wahrgenommen haben. Also was wir sehen, ist, dass die georgischen Behörden ganz gezielt Maßnahmen gesetzt haben, um die Polizei als Waffe gegen die eigene Bevölkerung zu verwenden. Es wurde auch quasi die Information wurde eingeschränkt, die unabhängigen Medien wurden diskreditiert, es ist diskriminierende und repressive Gesetzgebung passiert und eben, wie gesagt, in den Gerichten passieren, ist einfach keine freie, unabhängige Justiz mehr. Und es ist so, dass also eben vor allem das Recht auf Versammlungsfreiheit, das Recht auf Meinungsäußerungsfreiheit, das Recht auf friedlichen Protest. Alle diese Rechte sind angegriffen, auch die Pressefreiheit zum Beispiel. Also bei diesem Foreign Agents Law geht es vor allem darum, dass die zivile Gesellschaft eingeschränkt wird oder die Arbeit der zivilen Gesellschaft, also vor allem zivile Organisationen, NGOs, werden massiv eingeschränkt und eben also indem sie zum Beispiel keine Gelder mehr bekommen, indem auch einzelne Personen, die für NGOs arbeiten, diskreditiert werden, dass Plakate aufgehängt wurden mit Falschmeldungen über diese Personen und wirkliche so Schmutzkampagnen durchgeführt wurden gegen einzelne Personen. Und eben auch gegen die NGOs. In den letzten 2 Jahren oder eigentlich schon davor begonnen wurde, die unabhängigen Medien einfach einzuschränken, abzubauen, dass wirklich einzelne JournalistInnen groß in Plakaten in den Straßen gehangen sind und diskreditiert wurden und natürlich auch die Finanzierung dieser unabhängigen Medien angegriffen wurde. Also es ist wirklich sehr schlecht bestellt um die Pressefreiheit. In Georgien sind mittlerweile fast nur mehr staatliche Medien, die halt auch als Propagandamaschine dienen.
3: Am 28. bzw. 29. November verschärfte sich die Lage noch einmal mit der Bestätigung des Parlaments der neu gebildeten Regierung unter Gobachidze. Am selben Tag verabschiedete das Europäische Parlament den Entschluss, in der Neuwahlen in Georgien unter internationaler Aufsicht gefordert wurden. Darin wurde die Europäische Kommission aufgefordert, Sanktionen gegen die Spitzenpolitiker der georgischen Regierung zu verhängen. Gobachidze kündigte daraufhin in einer Pressekonferenz an, den EU-Beitrittsprozess Georgiens bis 2028 auszusetzen. Er erklärte, der EU-Beitritt und die finanziellen Zuschüsse seien von EU-Gremien wie dem Europäischen Parlament als offensichtliches Erpressungsinstrument missbraucht worden. Diese Entscheidung brachte ihm massive Kritik von europäischer Seite wie auch aus der eigenen Bevölkerung ein. Der russische Präsident Wladimir Putin dagegen beglückwünschte die georgische Regierung zu dieser Entscheidung. Seitdem halten die prodemokratischen und proeuropäischen Proteste in Georgien an, auch wenn hunderte protestierende Opfer von Polizeigewalt und unrechtmäßigen Inhaftierungen und Justizverfahren wurden. Auch zahlreiche Personen aus der Presse und dem öffentlichen Leben, die sich auf die Seite der Opposition und der Protestbewegung gestellt hatten, wurden inhaftiert und teilweise zu jahrelangen Gefängnisstrafen verurteilt. Amnesty International macht auf einen dieser Fälle, dem vom bekannten georgischen Schauspieler Andro Giginadze, aufmerksam. Bei der Filmvorführung von Inner Blooming Springs, einem Dokumentarfilm über die Protestbewegung in Georgien von der Regisseurin Diko Gobiashvili am 21. September im Urania-Kino in Wien, sprach Ruth Dellinger über diesen Fall, der exemplarisch für die Verfolgung und Einschränkung der Freiheit der georgischen Demonstranten steht.
4: Andro Giginadze war ein sehr bekannter georgischer Schauspieler und er hat auch von Anfang an teilgenommen an diesen prodemokratischen Protesten, ist deswegen auch dann verhaftet worden und mittlerweile zu 2 Jahren Gefängnis verurteilt. Und einer der Gründe, warum das passiert ist, ist eben, dass er so eine bekannte Person ist, dass er auch so sich öffentlich stark gemacht hat für Demokratie und für einen

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1: Seit September 2003, seit 23 Jahren und über 400 Sendungen on air. Guten Abend, guten Tag, Erich Klinger begrüßt Sie zur zweiten September-Sendung der Wegstrecken mit geändertem Inhalt und dem Schwerpunkt einer akustischen Erinnerung an Renate Hoffmann, die am 14. September gestorben ist. Im ersten Teil der Sendung gibt es einiges an Informationen. Im zweiten Teil, im Schwerpunkt der Sendung, wird die Wiederholung einer zweiteiligen Buchpräsentation aus dem Herbst 2022 zu hören sein, als Renate Hoffmann Hanna Ross Buch Revolutions, wie Frauen auf dem Fahrrad die Welt veränderten, in den Wegstrecken in zwei Sendungen vorgestellt hat. Leider bin ich vor der Sendung nicht mehr dazugekommen, Musik aus dem großen Fundus von Renate, darunter einige Kostbarkeiten auf Schallplatte auszuwählen. Aber in diesem Zusammenhang kann ich auf die Johnny Lee Gordon am 30. November verweisen, in der ich nicht nur unsere gemeinsame Sendung damals noch einstündig wiederholen werde, sondern in der zweiten Sendungsstunde Musik aus Renates Sammlung spielen werde. Als erstes Musikstück habe ich ein Lied von Toter Kehr ausgewählt, Mantel, die Renate und ich zweimal bei einem Konzert erlebt haben, einmal im Stadtsaal in Wien und im dezenten Rahmen des kleinen Saals im Linzer Posthof. Musikalisch wird die Sendung mit einem Musikstück beschlossen, das ich damals nach dem zweiten Teil der Buchvorstellung gespielt habe, Elephants der belgischen Formation We Stood Like Kings, und Dota eröffnet die Sendung mit Mantel.

Lutherkirche und Band mit Mantel. Neue Züge wird es für die 760 mm Bahnen Murtalbahn, Zillertalbahn und Pinzgauer Lokalbahn geben. Die haben eine gemeinsame Bestellung gemacht und 19 neue Züge bestellt, die ab 2033 beispielsweise in der Steiermark unterwegs sein werden. Von wem diese Züge sind, von welchem Hersteller, stand in dieser Aussendung vom ORF nicht. Die Infos werden aber nachgereicht, sobald ich da genauere Informationen habe. Verstärkermaßnahmen an Tagen mit Champions League-Spielen des LASK oder an Tagen mit besonders attraktiven Gegnern in der Bundesliga von

kommen gemäß der Vereinbarung mit dem LASK Verstärkerfahrten zwischen Hauptbahnhof und Stadion sowie zwischen Taubenmarkt und Stadion zum Einsatz und betreffen die Linien 17, 19, 26, 27, 45, die im Regelbetrieb 46, die im Regelbetrieb das Stadion auf der Gurgel anfahren. Was ich jetzt nicht weiß, ob der LASK dafür bezahlen muss, bei den ÖBB und auch beim Verkehrsverbund, beim Busbus oder bei Stern und Haferl ist es so, dass da das Bestellerprinzip gilt. Also Verstärkerfahrten werden nur dann durchgeführt, wenn es eine Vereinbarung mit dem jeweiligen Veranstalter oder der Veranstalterin gibt. Weiter jetzt gleich zu den Schienenersatzverkehrsmeldungen. Doch einiges zusammengekommen. Zuerst einmal zur Linzer Lokalbahn. Da gibt es vom 12. Oktober bis 16. November Schienenersatzverkehr zwischen Weizenkirchen und Peuerbach, aber anscheinend nicht zwischen Niederspaching und Neumarkt-Kallham. Und am ersten Sperrtag, dem 12. Oktober, können zudem bereits von 7.45 Uhr bis 15.50 Uhr zwischen Brambach, Kirchenbad Weinberg und Beuerbach keine Züge fahren. Hängt wahrscheinlich mit der Bereitstellung von Bauzügen zusammen. Schienenersatzverkehr wird eingerichtet. Auf der Innkreisbahn zwischen Neumarkt im Innkreis und Ried im Innkreis bzw. Braunau werden ja seit 14.09. einige Züge aufgrund von Bauarbeiten unter anderem im Bahnhof Ried eingespart. Das waren die Schüler-Schülerinnen-Züge, die zum Teil auch die Haltestelle Ried bedient haben. Und diese Züge wurden mit 14.09. gestrichen. Und laut Pressesprecher Klaus Baumgartner gibt es aber Verstärkung bei den planmäßigen Zügen, die in zeitnaher Lage fahren. Also diese Verstärkerzüge waren alle in zeitnaher Lage zu Planzügen. Bauarbeiten gibt es dann auch zwischen Ried im Innkreis und Scherding vom 5.10. bis 16.10. Schienenersatzverkehr wird eingerichtet. Und zwischen Linz und Wels vom 10.10. 22.30 Uhr bis 14.10. in der Früh 4 Uhr und 17.10. bis 21.10. können keine Züge der Schnellbahnlinie 2 fahren. Schienenersatzverkehr wird eingerichtet. Zwischen Linz und Wels gibt es Abweichungen vom 3. bis 7.10. für einige Nahverkehrszüge. Sie fahren nicht. Auch nicht mit geänderten Fahrzeiten. Die regulären Baustellenpausen, die es diese seit heuer oder seit vorigem Jahr gibt, wo 7 oder 8 Mal im Jahr an bestimmten Tagen die Strecke hergerichtet wird, kleinere Arbeiten durchgeführt, Ausbesserungsarbeiten durchgeführt werden, diese zyklischen Bauarbeiten, Streckensperren, gibt es am 6.10. von 7.30 Uhr bis 15.45 Uhr wiederum auf der Almdalbahn. Und auf der Mattigdalbahn gibt es jeweils Montag bis Donnerstag durchgehendes bis zum Fahrplanwechsel den Tatbestand unter Anführungszeichen, dass die Rex 21 Züge 58, 83 und 85, das sind die letzten Züge von Salzburg heraus, Richtung Braunau nicht fahren können, und zwar zwischen Friedburg und Braunau. Bauarbeiten auch auf der Stadtregio-Tram Gmunden, und zwar noch bis 20.10. zwischen Forchdorf, Eckenberg, Bahnhof und Kirchham bei Forchdorf Sportplatz und bis 24. zwischen Forchdorf und Gmunden Engelhof und am 25. bis 30. dann wieder zwischen Forchdorf, Eckenberg und Kirchham, Forchdorf Sportplatz Bahnhaltestelle. Deutsche Bahn, Bauarbeiten bedingen, dass zwischen Scherding und Passau noch bis 3.10. und vom 5.10. bis 27.10. keine Nahverkehrszüge fahren. Auch zwischen Riedau und Passau Hauptbahnhof fahren vom 3.10. bis 5.10. keine Nahverkehrszüge. Der Schnellverkehr ist ja sowieso derzeit eingestellt. In Salzburg gibt es ebenfalls Abweichungen zwischen Salzburg und Werfen Bahnhof. Auch auf der Enstalbahn gibt es immer wieder auch bei den wenigen Zügen durchs Gesäuse Abweichungen. Ja, Radfahren in

Linz heftige Baustellentätigkeit. Ich denke mir, das haben die Menschen in Linz auch schon wahrgenommen. Und die Buslinien 315 nach Gallerkirchen bzw. die Welserlinien 611 und 618 fahren jetzt seit kurzem wegen des Kühltunnelbaus von einer provisorischen Haltestelle vor der Arbeiterkammer weg. Reichenberger Bahn feiert am 9. Oktober das 95-Jahr-Bestandsjubiläum. Verkehrswende Jetzt hat sich in einer Kundgebung am vergangenen Wochenende für den Erhalt und die Elektrifizierung der Mühlkreisbahn bis Eigenschlegl ausgesprochen. Der Stadtteil Bus 192 fährt in Linz neu ab der oberen Donaulände, bedient nicht mehr die Haltestellen in der Altstadt inklusive Hauptplatz. Dafür in Leonding zusätzliche Haltestellen, unter anderem die künftige Haltestelle Leonding von ÖBB und Lilo, die jetzt seit 31. August auch vom 19er und der Linie 194 bedient wird. Und die Antworten vom Klaus Baumgartner gehen sich jetzt durchaus. Bei der Mühlkreisbahn gab es etwas Verwirrung bezüglich der Streckensperren. Ist klar, es gibt im Herbst nur mehr eine Streckensperre und die wird am 19.11. im Rahmen der zyklischen Bauarbeiten von 9 bis 15.30 Uhr sein. Im gesamten Streckenabschnitt zwischen Linz, Urfa und Eigenschlegl. Den speziellen Fahrplan vom 10. bis 13., 17. bis 20. habe ich schon erwähnt. Das hat auch zur Folge, dass die Regionalexpresszüge, die jetzt durchfahren, weil die in Salzkammergut sind ja schon eingestellt seit Sommer wegen dieser Streckensperre der Passauer Bahn, dass die mit verlängerter Fahrzeit fahren, ein paar fahren übertrauen. Schienenersatzverkehr auf der Salzkammergutbahn vom 10. Oktober bis 1.11. Und da gibt es eine interessante Konstellation vom IC-Zugpaar 1118, 1119. Das wird in diesem Zeitraum täglich über die Bürenbahn zugeführt, also über Kirchdorf, und verkehrt via Selztal-Steinach-Hirtning bis Steg-Gosau. Und die Rückleistung erfolgt über Steg-Gosau, Steinach-Hirtning, Selztal, Admont, Amstetten nach Wien. Die nicht besonders gute Performance der Eurocity-Zugpaare über Simbach nach München, die werde ich in der nächsten Sendung behandeln. Die Störungszahlen der Aufzüge, die habe ich ihn auch angefragt. Auffallend viele Aufzugsperren, und Klaus Baumgartner hat mir da geschrieben. Die Störungszahlen haben es genau analysiert und im Vergleich zum Vorjahr einen Rückgang festgestellt, dass an einzelnen Standorten derzeit Aufzüge vorübergehend nicht zur Verfügung stehen. Hat vor allem einen Grund: wir modernisieren aktuell gezielt unsere Anlagen, um eine hohe Verfügbarkeit und Zuverlässigkeit sicherzustellen, was kurzfristig Einschränkungen mit sich bringt, aber langfristig für weniger Ausfälle und mehr Komfort für unsere Fahrgäste sorgen wird. Und die Sonderzüge, wurscht ob jetzt Lask oder Blau-Weiß-Linz, die müssen vom Veranstalter bestellt werden, also auch Verstärkung von einer S-Bahn-Garnitur wird nicht von selbst gemacht, außer vielleicht in Ausnahmefällen. Ja, am 18. Oktober und 29. Oktober stellte Renate Hoffmann in den Wegstrecken Hannah Ross Buch Revolutions, wie Frauen auf dem Fahrrad die Welt veränderten, in zwei Teilen vor. Und in Erinnerung an Renate, die am 14. September gestorben ist, hören Sie nun die Buchvorstellung in einem Beitrag. Ja, und das war's dann auch von mir. Diesmal gibt's eine Buchvorstellung, Hannah Ross Buch Revolutions, wie Frauen auf dem Fahrrad die Welt veränderten, wird von Renate Hoffmann vorgestellt. Das wird gleich am Beginn der Sendung der Fall sein. Und Einstieg wie immer mit Musik.

0: Das war Sherry Sunkist mit einer schon sehr alten Nummer aus einem Capo-Sampler. Die Renate Hoffmann war in der letzten Zeit schon das eine oder andere Mal im Studio zu Gast. Auch heute wieder hallo, danke fürs Mitkommen und für das Buch, das du vorstellen willst, beziehungsweise für deine Buchvorstellung. Revolutions, wie Frauen auf dem Fahrrad die Welt eroberten. Bitte.
1: Ja, ich sage noch den Verlag dazu. Das ist erschienen im Mayrisch Verlag. Die deutsche Ausgabe ist 2022. Da werde ich Auszüge lesen. Als Fahrräder erschwinglich wurden, begann sich die Welt für die Menschen der Jahrhundertwende dramatisch zu erweitern. Sie hatten nun Zugang zu neuen Erfahrungen und Möglichkeiten und vielleicht sogar zu neuen romantischen Liebschaften. Soziologen in Großbritannien schreiben dem Fahrrad einen Rückgang genetischer Defekte in Zusammenhang mit Inzucht zu. Und auch das US Census Bureau bezeichnete die Erfindung im Jahr 1900 als Game Changer. Wenige Dinge, die jemals von Menschen benutzt wurden, haben eine so große Revolution in den sozialen Verhältnissen bewirkt wie das Fahrrad. Kopenhagen und Amsterdam, die großen Fahrradstädte unserer Zeit, waren auch damals schon als erste dabei und bereits zu Anfang der 1890er Jahre voller Fahrräder. Zur selben Zeit wurde Toronto ebenfalls zu einer Fahrradstadt. Im Gegensatz dazu stand man dem Fahrrad in Deutschland von offizieller Seite eher ablehnend gegenüber. Einige Behörden versuchten, den scheinbar unaufhaltsamen Aufstieg des neuen Gefährts zu unterdrücken, indem sie Radfahrerinnen eine Prüfung abverlangten oder deutlich sichtbare Kennzeichen an den Rädern forderten. In Berlin, Dresden und München wurden Fahrräder aus den Innenstädten verbannt. Damen, die in die Pedale treten, lautet die nächste Überschrift. Also Stali, Erfinder des Safety-Fahrradmodells, hatte auch Weitsicht genug, ein Fahrrad zu entwerfen, das speziell für Frauen geeignet war. Das 1887 auf den Markt gebrachte Psycho Ladies Safety besaß einen Rahmen mit einer nach unten gebogenen Stange, also einem Durchstieg, sodass Fahrerinnen in langen, lästigen Röcken nicht über die Querstange steigen mussten. Das Modell hatte auch einen Kettenschutz, der verhinderte, dass sich die Kleider in den Speichen verfingen und es so zu Unfällen kam. Durch die Begeisterung, die das Radfahren unter bestimmten Mitgliedern der oberen Gesellschaftsschichten auslöste, erfuhr die Popularität von Damenrädern einen weiteren deutlichen Schub. Doch Ende 1896 setzten die Räder der High Society in London, New York und anderswo bereits wieder Staub an. Für sie war der Trend fast so schnell wieder vorbei, wie er begonnen hatte. Sobald der Punkt erreicht war, an dem Fahrräder für die Massen erschwinglich wurden, verlor das Ganze die Exklusivität und damit seinen Reiz für die Oberschicht. Für die breite Masse war das dagegen noch lange nicht das Ende der Fahnenstange. Die Unmöglichkeit, im Damensitz zu fahren. Bevor das Radfahren Mitte der 1890er Jahre bei der High Society in Mode kam, mussten Radfahrerinnen, wie schon erwähnt, oft mit Ablehnung und Missbilligung rechnen. Das reichte von kleinen Belästigungen, oft verknüpft mit dem Hinweis auf Weiblichkeit und Sittlichkeit bzw. deren vermeintlichen Mangel, bis hin zu offener Gewalt. Die Suffragette und Schriftstellerin Elena Swanwick beschrieb ihre Erfahrungen auf dem Rad in London so: Die Busfahrer waren sich nicht so schade, mich mit der Peitsche zu schlagen, und Taxifahrer fanden es lustig, mir von hinten aufzufahren. Einmal wurde ich in einem Slum in Notting Hill an meinem Rock vom Rad gezogen. Doch sie fuhr unbeirrt weiter. Für sie überwogen eindeutig die Vorteile. Es war eine Aktivität, die ihr Leben ungemein bereichert hätte. Es war eine Zeit, in der eine Frau Unruhe stiften konnte, indem sie einfach allein auf die Straße ging. Frauen, die das taten, riskierten, wegen Prostitution verhaftet zu werden. Mit ihren neuen Fahrrädern entkamen Frauen dem häuslichen Gefängnis und nahmen sichtbar Platz auf der Straße ein. im Geltungsbereich der Männer. Aber lange Röcke waren auf einem Fahrrad einfach unpraktisch und der Damensitz war einfach keine Option. Diejenigen, die der prüden und fehlgeleiteten Vorstellung anhingen, dass der bloße Akt mit gespreizten Beinen auf einem Sattel zu sitzen, sei es auf einem Fahrrad oder einem Pferd, für eine Frau ein offenkundig sexuelles Verhalten darstelle, sahen darin auch eine Gefahr, sowohl für die Moral einer Frau als für ihre Fortpflanzungsegale. Manche Ärzte glaubten auch damals, dass das Fahren in schnellen Dampfzügen Hirnschäden verursachen könnte. Da geht es ja viel um die Reformkleidung. Also das war eine Revolution, dass Frauen sogenannte Bluderhosen, diese Blumers, getragen hatten. Kraftübertragung. Es ist ein stürmischer Tag im Hockney Town Parks im Osten Londons. Die einzigen Farbpunkte im Herbstgrau sind die gelben und roten Blätter der Bäume. Also die Autorin macht selber Fahrradkurse mit weiblichen Geflüchteten und Asylbewerberinnen, die sich für einen Fahrradkurs angemeldet haben. Die meisten der Frauen und Mädchen, die an diesen Pedalbauerstunden teilnehmen, hatten als Kinder nie die Möglichkeit, das Radfahren zu erlernen. Wenn man sie fragt, warum sie teilnehmen und was sie sich von dieser Erfahrung erhoffen, sprechen sie von Stressabbau, Entspannung und dem Erlernen neuer Fähigkeiten. Eine Teilnehmerin sagt, Radfahren verleiht dir Flügel. Es ist wie Fliegen, es bringt so viel Glück und Freude. Jetzt kommen wir auch zu den Women of Color. Eine 2019 in San Francisco durchgeführte Umfrage ergab, dass nur 13% der Radfahrerinnen in der Stadt Women of Color sind. Das Fahrrad war auch ein wichtiges Treibmittel sozusagen des Feminismus. Alice Hawking, das war eine Feministin, Alice Hawkins Kampagne setzte auf Pedalkraft. Mit ihrem Fahrrad konnte sie herumfahren, Kundgebungen vor Fabriktoren abhalten und für anstehende WSBU, war diese Frauenorganisation, treffen werden, wie sie es zu Fuß niemals hätte tun können. Das Fahrrad spielte auch nach der Einführung des Frauenwahlrechts weiter eine wichtige Rolle im Kampf der Frauen gegen Unterdrückung, etwa für die Freiheitskämpferinnen im Zweiten Weltkrieg. So griff der holländische Widerstand während der Nazi-Besatzung wenig überraschend auf Fahrräder zurück. Das entbehrt nicht einer leichten Ironie, denn ausgerechnet Hitler war kein Freund von Fahrrädern. Seit seiner Zeit als Fahrradkurier im Ersten Weltkrieg hasste er das Radfahren. Zwei holländische Schwestern, die es irgendwie geschafft hatten, ihre Fahrräder allen Widrigkeiten zum Trotz zu behalten, setzten diese im Kampf gegen die Nazi-Besatzung ein. Sie halfen der örtlichen kommunistischen Partei beim Verteilen von Anti-Nazi-Flugblättern, verstauten die verbotene Ware in ihren Fahrradkörben und übermalten Nazi-Propagandaplakate. Der Kommandant des Harlemer Widerstands sah in der Jugend und dem Geschlecht der beiden Schwestern ihren größten Vorteil. Wer könnte harmloser wirken als zwei Schulmädchen, die mit ihren Fahrrädern durch die Straßen von Harlem fuhren? Niemand würde glauben, dass sich in ihren Körben Schusswaffen für die Widerstandskämpfer befanden. Später gingen die beiden dazu über, Eisenbahnlinien und Brücken mit Dynamit zu sabotieren. Und auch diesmal transportierten sie die Ausrüstung ihren Fahrrädern. Fit bleiben, Schwestern. 1938 wurde die 24-jährige Sekretärin Billy Fleming, damals hieß sie noch Dovi, die Frauen für den Radsport begeistern wollen. Und sie wurde durch ihren Jahresausdauer-Weltrekord bekannt. In diesem Jahr legte sie 47.642,5 Kilometer zurück. Also das ist mehr als der Erdumfang. Es hat bis 2012 gedauert, bis sich jemand an den offiziellen Weltrekord für Frauen herangewagt hatte. Das ist die Juliane Buring. 2013 war sie die einzige Frau, die am ersten Transcontinental Race teilnahm. Das ist das härteste Rennen quer durch Europa von Belgien bis Istanbul. Also zum Glück haben sich die Zeiten seitdem geändert. In den Niederlanden ist der Frauenradsport mehr als angekommen. Und die Fahrerinnen wie Marianne Voss, Annemiek van Vleuten, die hat die Tour de France der Frauen gewonnen heuer. Und Anna von der Bregen dominierenden Sport sogar international. Nur zu Österreich, Olympiasiegerin Anna Kiesenhofer, das ist eine Amateurin. Die hat den Olympiasieg eingefahren. Dann gibt es noch unter 23 Meisterinnen die Mona Mitterwallner und die Laura Sticker, also das ist 22, sind die Junioren-Weltmeisterinnen Mountainbike, sowohl auch im Straßenrennen 2018. Also das Mountainbiken war nie so elitär wie das Rennfahren. Das kommt ja daher, dass Hippies sie selber Räder zusammengebaut haben aus Schrottteilen und da den Berg heruntergerast sind. Es war nur so, dass Frauen bei Straßenrennen mit dem Rennrad dem männlichen Teilnehmer Tee ausschenken mussten. Also es war immer so, dass in der Radsportkultur diejenigen gefeiert wurden, die leiden. Dies ist auch der Grund, warum die großen Rundfahrten wie der Giro d'Italia und die Tour de France so lang sind. Das sind für jeden Normalsterblichen eine unmögliche Herausforderung. In einem britischen Pathé-Kurzfilm von 1946 wird eine Rennfahrerin gezeigt, wie sie ihre kleine Tochter füttert und ins Bett bringt, bevor sie mit dem Training beginnt. Auf der Rolle fährt und in der Garage Gewichte stemmt, während der Kommentator ihre unglaublichen Rekorde aufzählt und mit den Worten endet. Kein Wunder, dass sie bei den Rennen so schnell ist. Sie muss ja auch umgehend wieder zu Hause sein, um mit der Hausarbeit hinterherzukommen. Ja, auf männlichen Radfahrern wird man das vielleicht nicht so finden, dass das erwähnt wird.
0: Renate, wir sind jetzt so ziemlich an der Zeit, an die 15 Minuten. Wie viel hast du jetzt noch?
1: Ich habe noch eine Weile, aber bitte Frauen, steigt aufs Rad und lest das Buch. Das kann ich nur wärmstens empfehlen. Dann danke sehr.
0: Na so, das ist nicht gemeint.
1: Ja.
0: Wir haben da jetzt leider improvisieren müssen, weil trotz aller Proben es nicht so möglich war, das so vorher zu planen. Wir haben ja gesagt, es gibt einen zweiten Teil über dieses Buch, was unter anderem auch über die Widerstandskämpferinnen, die das Fahrrad benutzt haben, beziehungsweise ist das eh schon angesprochen worden von dir, geht. Wie lang wäre das jetzt insgesamt noch, was du hast?
1: Das ist jetzt zu lang, machen wir einen zweiten Teil, das wäre noch ungefähr nochmal eine Viertelstunde.
0: Okay, dann muss ich leider die Hörerinnen nicht, weil ich der Renate Böses antun will und auch nicht den Hörerinnen, auf die Sendung am 29. November verweisen. Da gibt es dann Teil 2, wo wir auch vielleicht Bezug nehmen auf die Gehälter, auf die Radlerinnen bekommen. Da ist der Unterschied ähnlich eklatant wie bei den fußballspielenden Frauen. Also da gibt es auch haarsträubende Unterschiede. Und da hat auch die Anna Kiesenhofer, die 2021 Olympiasiegerin im Straßenrennen wurde und auch eine exzellente Mathematikerin ist, vielleicht hat das auch dazu beigetragen, dass sie so gut unterwegs war. Also wie hast du das mitgekriegt, so direkt dieses Rennen, also nicht in Tokio, sondern jetzt bei uns im Fernseher?
1: Ja, ich habe es leider nicht live mitgekriegt wegen der Zeiten, aber mir ist es sehr wohl bekannt und es ist Frauenradfahren auch medial hat leider nicht so den Stellenwert, den es meiner Meinung nach haben sollte.
0: Musik zwischendurch und das nächste Musikstück kommt von Rolltreppe.

0: Rolltreppe mit Mischmaschine. Ich habe mir ein bisschen an New Wave, an Punk und an so Bands in die 70er Jahre wie Palais Schaumburg, Wir bauen eine Stadt, erinnert. Okay, es ist die Renate dran, die den zweiten Teil ihrer Buchvorstellung von Hannah Ross, Revolutions, wie Frauen auf dem Fahrrad die Welt veränderten, auf Sendung bringen wird. Bitte, Renate.
1: Ja, es geht jetzt um den Teil Frauen im Radsport. Das Kapitel Ein Wettlauf mit der Zeit. Eine große Menschenmenge säumte die Straßen von Neapel, als am 22. Dezember 2012 eine Motorradkolonne durch die Stadt in Richtung Piazza del Plebiscito fuhr. Man war jedoch nicht hier, um die Männer auf ihren Harleys zu sehen, sondern die Frau auf ihrem Fahrrad, die hinter ihnen herfuhr, eine erschöpfte, aber glückliche Radfahrerin, die kurz davor stand, als erste Frau den Guinness-Weltrekord für eine Weltumrundung auf einem Fahrrad aufzustellen. Das war die Juliane Buring. Bezeichnenderweise gab es keine Sponsoren. Juliana Buring hält zwar als erste Frau einen Rekord für eine Weltumrundung, aber sie ist beileibe nicht die erste, die es versucht hat. Schon 118 Jahre vorher, im Juni 1894, fand sich eine Menschenmenge zusammen, darunter auch Frauenrechtlerinnen, um die 24-jährige Anne Kopczowski anzufeuern, die gerade die erste Etappe ihrer Reise von Boston nach New York fuhr. Wenn Anne's Reise nicht aus den Geschichtsbüchern verschwunden wäre, hätte es vielleicht nicht bis 2012 gedauert, bis sich jemand an den offiziellen Weltrekord für Frauen herangewagt hätte. Juliana Buring gilt als eine der besten Ausdauersportlerinnen der Welt, führt ihren Erfolg aber eher auf ihre Hartnäckigkeit als auf ihre Stärke zurück. 2013 war sie die einzige Frau, die am ersten Transcontinental Race teilnahm, dem härtesten Rennen quer durch Europa. Jetzt zu einer anderen Frau, Tilly Anderson, eine der größten Radrennfahrerinnen der 1890er Jahre, fuhr auf den Rennstrecken der USA zu ihrer Zeit für riesigen Menschenmengen und stellte Rekorde auf. Heute ist der Frauenradsport von der Union Cyclist International, UCI, dem Weltverband des Radsports, offiziell anerkannt. Aber bis zur Gleichstellung mit dem Männerradsport ist es noch ein weiter Weg, da wir dann noch einmal darauf zurückkommen. Und auch im Bewusstsein der Öffentlichkeit sind weibliche Teilnehmerinnen am Radsport oft nicht vorhanden. Wenn man das Buch Icons von Olympiasieger und Tour de France-Gewinner Bradley Wiggins aus dem Jahre 2018 durchblättert, indem er seine 21 größten Radsporthelden vorstellt, ist darunter keine einzige Frau. Im November 1895 waren alle Augen auf das internationale Sechstage-Rennen der Frauen gerichtet. Mit dem Ausbruch des neuen Jahrhunderts erlosch auch im Vereinigten Königreich und in Frankreich der Enthusiasmus für den Frauenradsport. Das ruhmreiche London Aquaria wurde 1903 abgerissen. Wieder auf der Straße. Die Frauenrennen auf der Bahn mochten nicht mehr die gleiche Anziehungskraft ausüben wie am Ende des 19. Jahrhunderts. Doch Frauen fuhren natürlich weiterhin Radrennen. Auf der ganzen Welt versuchten sie Rekorde zu brechen, doch nun ging es eher um Kilometer auf der Straße und nicht mehr am Runden in einem Stadion. Die in Deutschland geborene Margret Gast hatte bereits an 6-Tage-Rennen in den USA teilgenommen. 1901 bewältigte sie die Strecke von 2000 Meilen, 3218 Kilometern in 9 Tagen, 8 Stunden und 5 Minuten. Auch Italien hatte seine eigene Fahrradpionierin, Alfonsina Strada, geborene Morini. Sie kam 1891 zur Welt und lernte im Alter von 10 Jahren auf dem Fahrrad ihres Vaters zu fahren. Berichten zufolge verpasste man ihr den Spitznamen Teufel im Rock. Sie gewann ihr erstes Rennen im Alter von 13 Jahren, als Preisgeld erhielt sie ein Schwein. Alfonsina selbst starb 1959 an einem Herzinfarkt und die bemerkenswerte Geschichte der einzigen Frau, die am weltberühmten Giro d'Italia teilgenommen hatte, verschwand aus dem öffentlichen Bewusstsein. Hausfrauen und harte Männer. In der Radsportkultur werden diejenigen gefeiert, die leiden. Dies ist auch der Grund dafür, warum die großen Rundfahrten wie der Giro d'Italia und die Tour de France so lang sind. Für jeden Normalsterblichen scheinen sie eine unmögliche Herausforderung. Im Gegensatz dazu wurde Eileen Sheridan von einem Journalisten als zierliche Dame beschrieben. In einem Pathé-Kurzfilm von 1956 wird sie gezeigt, wie sie ihre kleine Tochter füttert und ins Bett bringt, bevor sie mit dem Training beginnt, auf der Rolle fährt und in der Garage Gewichte stemmt, während der Kommentator ihre unglaublichen Rekorde aufzählt und mit den Worten endet. Kein Wunder, dass sie bei den Rennen so schnell ist. Sie muss ja auch umgehend wieder zu Hause sein, um mit der Hausarbeit hinterherzukommen. Mountainbike Dirt Girls. Der Ursprung des Mountainbikens ist umstritten, aber es wird allgemein angenommen, dass eine Gruppe radbegeisterter Hippies, die in den späten 1960er und 70er Jahren im kalifornischen Marin County lebten, eine wichtige Rolle bei der Erfindung dieses neuen Fahrradtyps und Fahrstils spielte. Eine MTP-Fahrerin aus den 1990er Jahren sticht besonders hervor. Und zwar nicht nur wegen ihres beeindruckenden Könnens und ihrer Dominanz bei den Wettbewerben, sondern auch wegen ihres verwegenen, extravaganten Auftretens, das sie fast zu einer Art Rockstar machte. Missy Glove, genannt sie Missile, war definitiv keine zarte Dame, sondern eine Punk-Ikone. Ein Journalist sagte über den Rennstil einmal, es wäre, als sei überall der Strecke eine Atombombe explodiert. Viele in der Mountainbike-Szene sind der Meinung, dass ihr Sport inklusiv und offen ist, dazu weniger versnobbt und regelbesessen als ältere Disziplinen wie der Straßenrennsport. Aber man darf nicht übersehen, dass auch hier die weiblichen Teilnehmerinnen in der Minderzahl sind und nur sehr wenige von ihnen nicht weiß sind. Der Radsport ist viel zu schwer für eine Frau. Die Tour de France, da wäre später noch zurückkommen, ist das am meisten beachtete Rennen der Welt und hat folglich auch das höchste Budget. Zugleich tritt bei diesem Rennen die enorme Kluft an Ressourcen, Geld und Aufmerksamkeit zwischen Männern und Frauen am deutlichsten hervor. Es gibt die Anekdote, dass Jacques Felan 1990 nach einem Rennen versehentlich einen Briefumschlag erhielt, der eigentlich für den sechstplatzierten Mann gedacht war. Er erhielt einen Scheck über $500. Der für sie vorgesehene Scheck belief sich über $45. Dreckig, aber gleichberechtigt. Cyclocross, das schon im frühen 20. Jahrhundert in Frankreich und Belgien entstand, ist zum Beispiel eine Disziplin, bei der die Frauen inzwischen in fast allen Belangen mit den Männern gleichgezogen haben. Die Rennen bestehen aus schnellen, oft schlammigen Runden, dauern meist nicht länger als eine Stunde und führen über eine kurze Strecke von 2 bis 3 Kilometern. Durch ganz unterschiedliches Gelände, Bürgersteige, Waldwege, Grasflächen, steile Hügel und auch Hindernisse, über die die Fahrerinnen ihr Rad tragen müssen. Eine große Rolle bei der positiven Entwicklung dieser Disziplin spielt Helen Wyman, britische Meisterin von 2006 bis 2015 und echte Wegbereiterin des Frauenradsports. Repräsentation ist entscheidend. Wenn man zufällig ein Frauenradrennen im Fernsehen erwischt, sieht man, dass es ein sehr weißer Sport ist. Die 25-jährige schwarze britische Amateurfahrerin Yewande Adesina ist bei ihrem Rennen meist die einzige Person of Color. Sie hatte oft Angst, Fehler zu machen, weil sie das Gefühl hatte, als einzige schwarze Frau auf der Strecke sowieso schon aufzufallen. Und immer hatte ich den Gedanken im Kopf, dass ich vielleicht doch etwas anderes hätte machen sollen. Was ihr schließlich half, war der Beitritt zum reinen Frauenradsportverein Velocipose. 2019 wurde Yewande von einem bekannten Unternehmen, das Fahrradkomponenten für Rennräder und Mountainbikes herstellt, als Werbebotschafterin für ein neues wichtiges Produkt ausgewählt. Nach der Veröffentlichung des Werbespots erhielt sie Nachrichten von vielen Menschen, die ihr sagten, dass der Spot sie dazu inspiriert habe, selbst aufs Rad zu steigen. Sie ist der Ansicht, dass auch andere Unternehmen mehr für eine diverse Werbung tun sollten. Es gibt durchaus schwarze Radfahrerinnen da draußen, die Leute müssen einfach genauer hinschauen. In Ruanda, einem Land, in dem es bisher keinen Frauenradsport gab, will das Africa Rising Cycling Center, eine gemeinnützige Organisation, schwarze Frauen aus dem ganzen Kontinent für den Radsport begeistern. Diese gemeinnützige Organisation, der es gelungen ist, Viele männliche schwarzafrikanische Radsportler in das internationale Profifeld zu bringen, macht sich nun daran, dasselbe auch für Frauen zu tun. So, die Tour de France, also Tour de Femme war heuer, hat das gewonnen, wenn man das vielleicht zufällig im Fernsehen verfolgt hat. Die Annemarie van Vleuten von den Niederlanden, die ist da fürs Movistar Woman Team gefahren in einer Zeit von 26 Stunden und 55 Minuten. Man kann sich weitere Informationen auf letourvems.fr-en holen. Da kann man auch vergleichen, wie viel oder wie wenig die Frauen dann kriegen. Das Preisgeld hat betragen bei ihr 62.440 Euro. Erwähnen möchte ich noch die Yvonne Marcinke, die Radfahrerin im Paracycling. Die sagt auf ihrer Website, bereits als Kind saß ich gern auf dem Rad, denn hier war der Unterschied zu nicht behinderten Kindern fast nicht zu merken. Es war außerdem die einzige Sportart, die sich gut mit meiner Behinderung ausführen ließ. Später wurde das Radfahren neben einem Vollzeitjob zu einem intensiven und liebsten Hobby. Erinnert sie sich, bei einem Mountainbike-Hobbyrennen in Saalbach-Hinterglemm wurde Marcinke damals vom Bayerischen Landeskader entdeckt und weiter gefördert, sodass sie 2007 zum ersten Mal bei einer Paracycling-WM für Deutschland an den Start gehen dürfte. Seit 2005 lebt und trainiert sie in Österreich und fährt unter anderem auch für den Radsportverein des SK Vöst. Die größten Erfolge waren beim Paralympics in Tokio 2020. 500 Meter Zeitfahren auf der Bahn den 8. Platz. Teilnehmer bei Weltmeisterschaften in Cascais 2021. Einzelzeitfahren 4. Platz und auf der Straße den 4. Platz. So, das wär's dann. Ich gebe die Sendung wieder weiter an den Erich.

Soweit die Wegstreckenausgabe 404 vom 29. September 2026 mit einigen Informationen am Beginn der Sendung und als Schwerpunkt die Wiederholung der Buchvorstellung Revolutions, wie Frauen auf dem Fahrrad die Welt veränderten, von Renate Hoffmann. Also das Buch stammt von Hanna Ross und Renate Hoffmann hat es 2022 in zwei Wegstreckensendungen vorgestellt. Und in Erinnerung an Renate, die am 14. September dieses Jahres gestorben ist. Nächste Folge der Wegstrecken am 20. Oktober mit Michaela Schüssengeier, die über ihre Reiseerlebnisse in Deutschland, wo sie kürzlich unterwegs war, berichten wird. Demnächst in Radio Froh, Nachspann mit Rudolf Habringer als Gastgeber und Lisa Viktoria Niederberger zu Gast im Studio. Und für die Wiederholungshörenden gibt's die Qua-Qua-Gedichte oder ein ähnliches Programm. Erich Klinger sagt ciao, bis zum nächsten Mal.

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0: Herzlich willkommen zu Dünnes Haar, der Sendung aus dem Kulturhof, in der sich vier jung gebliebene Herren zu mehr oder weniger gesellschaftlich relevanten Themen unterhalten, was in dem Rahmen ihrer mentalen Fähigkeiten noch möglich ist. Ich begrüße hier in unserem wunderbaren Podcast-Studio Jackie Hans. Reinhold Grohr.
1: Was hast du?
0: Wifflergrange.
2: Bald haben wie viele sind
1: das? Ich hab gerade. Bald haben wir Nummer 3.
2: Das ist hier gar nicht.
1: Grüß euch.
0: Und mein Name ist Wolfgang Pfeiffer. Für die heutige Sendung haben wir uns ein spezielles Jahr ausgesucht, nämlich das Jahr 1985. Aber es ist nicht so, dass wir nur über 1985 reden, sondern der Sendungstitel lautet wie folgt. Es ist übrigens die 76. Sendung. Der Sendungstitel lautet wie folgt. Drei Dinge, die heute besser sind als 1985 und drei Dinge, die heute schlechter sind als 1985.
1: Aha. Haben wir super das Intro, Wolfgang. Bravo, danke. Super Intro. Sehr super gut. Intro. Das fängt sehr gut an.
0: Ja. Na schau, ab dann bauen wir an.
1: Jetzt können wir schlecht. Ich habe wochenlang darüber nachgedacht, weil es ist nicht einfach. Kannst du dich erinnern, 1985? Ich hatte langes Haar. Der war über das Jahr schon noch was sagen. Also,
0: das ist natürlich noch was.
3: Aber du musst immer rechnen, du musst sechs Dinge unterbringen.
1: Sechs, muss ich sagen. Ich habe mehrere
3: Dinge. Dann hast du drei Dinge, die besser waren, drei Dinge, die schlechter waren und das mal vier.
0: Heute ist, sollen wir die einfach alle zuerst einmal präsentieren?
2: Mhm. Ich glaube, das finde ich
0: und
2: ganz
0: wichtig. Und dann reden wir drüber.
2: Okay. Ja, man kann ja schlagwortig arbeiten. Genau. Jeder schlagwortig
1: arbeitet. Es ist so hart. Dran geschaut, Moment, drei in Klammer. Man kann nur Dinge, die besser sind.
0: Ja. Na, Dinge, Personen,
1: sonst. Also, ja, da steht drei Dinge, die jetzt heute besser sind.
2: Jetzt tue nicht
1: ich Ich habe mehrere.
2: Ich habe 17.
1: Ich steige aus dieser Sendung aus.
2: Ich habe 17.
3: Was hast du an drei nicht verstanden?
1: Das war in Klammer.
2: Jetzt wären wir echt komisch, gell?
0: Wir fangen an mit der Reihe der Begrüßung.
2: Heute, fangen wir mit heute an, weil wir ja im Heute leben. Heute... Familie und Kinder.
3: Was?
2: Ich habe damals 85 keine Familie gehabt.
3: Also ist heute besser?
2: Natürlich.
3: Du musst ja sagen, besser oder schlechter?
2: Nein, besser, alles besser. Danke. Alles besser. Ja? Heute alles besser. Ja? Ja,
3: okay.
2: Familie und Kinder. Durch die Art und Weise, wie wir kommunizieren können, ist die Welt kleiner geworden. Finde ich fein und cool, weil man irgendwie mehr Möglichkeiten hat, sich auszutauschen und sich zu sehen und sich zu treffen, wie auch immer. Und Medizin, der Fortschritt der Technik ist wesentlich besser geworden. Man kann länger leben.
0: Es
2: ob das
0: schon.
2: Ein Vorteil ist,
0: weiß ich.
2: Okay, passt.
3: Bin Punkt 1.
0: Aber jetzt ist ja nur bei den Vorteilen. Er muss jetzt zu den schlechten Dingen kommen.
2: Da sind wir, dann lese ich dir das, was 85 ist, weil das ist genau. Das Gegenteil. Besser 1985, lange und exzessives Fortgehen.
0: Ich kenne mich jetzt nicht aus.
3: Ich weiß auch nicht.
0: Du sollst sagen, Dinge, die schlechter wurden 1985 als wie heute.
2: Sag ich dir ja. Das, was heute positiv ist, ja, war früher weniger. 1985 war besser, dass ich lang und exzessiv fort habe gekennen. Das geht sich jetzt nicht mehr so aus.
0: Also lang. Familie war 1985 schlechter, okay.
2: Ja?
0: Okay. Ja, passt. Ja.
2: Ist klar, die war noch nicht.
3: Ja, red weiter.
0: Ja, weil
3: überlege.
1: Ja, weiter so steigst
0: du weiter.
2: Das nächste war der Gedanken an besser, also wenn man den Gedanken an diese Freiheit, weil in dem Alter, wie es damals war, keine Verantwortung gehabt habe, außer dass ich halt irgendwie auf die Uni gehe, keine Bindungen eingegangen bin, mich unbeschwerter bewegen habe.
0: Es passt schon, mach nur
2: aus. Und das letzte war, kein Social Media.
3: Ich bin jetzt ein bisschen überfragt, weil ihr irgendwie...
0: Ja, ich verstehe es nicht ganz. Also, das ist jetzt 1985 dann schlechter?
3: Das war ja besser dann 1985.
2: Dass kein Social Media gegeben hat. Umdreht, man kennt das, was heute... Was ich heute als besser nehme?
3: Drei Dinge, die 1985 besser waren als...
0: Der Einstieg war super in die Sendung,
2: ja logisch,
0: aber dann hat
2: es ja wieder... Also es ist ja logisch,
3: ich probiere es einmal einfacher. Nein, also einfach jetzt im Sinne von, weil du erklärst, ich verstehe es immer noch nicht ganz, ich verstehe, was du meinst, aber ich glaube nicht, dass die Leute uns draußen verstehen.
2: Das, was ich heute gut finde, war damals natürlich nicht gut. Weil es nicht, entweder noch nicht gegeben, weil es nicht gegeben hat.
3: Dann sag ich jetzt klarer, drei Dinge, die 1985 für mich besser waren,
2: ja?
3: Also wie
2: ja.
3: 2025, genau. Ich habe geheiratet.
2: Zum Beispiel?
3: Ich habe geheiratet. 1985 habe ich geheiratet. Ja. Das war, dass ich mit derselben Frau immer noch beieinander bin, konnte ich sagen, ist heute genauso ein Vorteil, aber war damals
0: noch was, wo ich sage, besser.
3: Ich war jünger. Ich habe die Welt, ich bin am Beginn meines Lebens, meiner Entwicklung gestanden und habe mir gedacht, so, die Welt ist jetzt da, auch journalistisch. Ich hatte Träume, ich hatte Visionen. Manche haben sie erfüllt, manche haben sich nicht erfüllt. Und das, was 1985 besser war, da bin ich jetzt bei dir, das ist das Negative, was du gemeint hast, also in dem Umgekehrten, ich durfte analog aufwachsen. Das empfinde ich heute als unglaubliche Gnade, dass ich nicht getrieben bin von den Social-Media-Produkten.
2: Ja, aber ich habe euch ja gerade gesagt, was besser war, denn so viel war doch
3: so. Nein, du hast nur die Frage, du hast es einfach umgekehrt. Ich habe jetzt gerade gesagt, das sind drei Dinge, die 85 besser waren.
2: Genau.
3: Drei Dinge, die 2025 besser sind, ist gleichzeitig wieder die Möglichkeit, also die Lebenserfahrung, sage ich es einmal so, jetzt bin ich, konnte auch sagen, ich bin öder geworden, aber die Lebenserfahrung, dass Familie, Kinder, mittlerweile Enkelkinder, dieser Wert der Familie, den ich aber auch früher schon gehabt habe, der was jetzt für mich natürlich nur mehr gesteigert hat, sich jetzt emotional durch die Hochzeit an meiner Tochter und durch mein zweites Enkelkind, das ich kriegen habe dürfen, das ist besser geworden. Und das Dritte ist, da bin ich bei dir ein Stück weit, habe ich auch über das Nachdacht, Medizin und sonstiges, ich habe mir aber dann was für was sehr Persönliches entschieden. Ich bin irgendwie zu dem geworden, was ich immer gern werden wollte, ich bin ein bisschen mehr Musiker geworden durch euch und durch feine Mischung, durch mit dem Wolfi spielen, der erste war, wo wir so Jam Sessions gemacht haben im Proberaum von die Smart. Und ich habe eigentlich das jetzt auf meine alten Tage viel mehr machen, macht es viel mehr und viel mehr, viel, viel besser dabei, als ich früher habe. Das ist für mich 2025 jetzt besser.
2: Genau das habe ich so da stehen.
0: Ja,
2: wisst ihr, was du jetzt gesagt hast?
3: Alles klar.
0: Wie, bist du noch am Überlegen? Oder?
4: Ja, ich habe es also, für mich. 1985 war besser. Auf jeden Fall der Besuch beim Hausarzt. Oder besser gesagt, dass der Hausarzt mich sogar noch auch daheim besucht hat. Das war.
0: Komm, hast du ja so.
4: Ja, genau. Wunderbar. Aber heute ist der Hausarztbesuch immer ein bisschen anders. 1985 nur ein bisschen einfacher. Es klingt ein bisschen wie Jammern und Suderei, aber es war 1985 einfach. Ich bin hingegangen, bin dran gekommen. Heute komme ich auch dran, aber ich komme nicht zu meinem Hausarzt, sondern ich bin im Gesundheitszentrum. Halt leider, wer gerade da ist, der schaut mir an und die Krankenakte sind teilweise dann mehr oder weniger trotz Computer nicht verfügbar, weil sie zu alt sind oder kein Mensch weiß, was vor zwei Jahren war. Da muss eine extra Anforderung machen. Die Ärztin, die mich gerade anschaut. Also klingt ein bisschen Suderei, aber es war, finde ich, damals sogar, wenn es Grippe gehabt hat, und der Hausarzt vorbeikommen am Nachmittag und hat die angeschaut. Der Ticketkauf, weil ich bin 1985 in die Stadthalle in Wien ins Kartencenter gegangen und habe mir für Tina Turner, Dire Straits oder wie auch immer, Jazzfest, dort eine Karten gekauft. Wenn ich heute Karten kaufen will, muss ich mir eine Kö anstellen, muss ich mir registrieren, eine eigene App runterladen, die teilweise dann in meinem Land nicht funktioniert, sondern erst in Amerika, wenn ich dort bin. Also es ist extrem schwierig geworden, sich einfach eine Karte für ein Konzert zu kaufen, wo ich hingehen möchte. War 1985 einfacher. Genau, und 1985 haben wir keine Passwörter, welcher Schwierigkeitsgrad auch immer, merken müssen, weil ich habe einfach keine braucht. Also heutzutage musst du ja große Listen von Passwörtern
0: haben. Ich glaube, du hast schon eins gebraucht, zumindest für dein Sparbuch. Hast du
4: ja, das war vielleicht dann der eigene Name oder so auf die Art, keine Ahnung, was auch immer. Aber nicht die Reihe, was ich heutzutage brauche und nicht, dann steht da drinnen, bitte nehmen Sie ein Passwort, was also nicht leicht zum Knacken ist. Das sind die Dinge gewesen, was 1985 und natürlich 1985 war besser, ich habe einfach richtig Träume gehabt und habe ich jetzt auch noch, aber damals als junger Mann mit langem Haar Träume. Die drei Sachen für jetzt.

0: damals war es ein bisschen aufregender, was ich beruflich machen möchte. Heute bin ich jetzt ein bisschen unbekümmert.
1: Ja, schön. Jetzt mache ich das nur schnell fertig. Ich habe das heute in der Vorbereitung richtig quasi auf die Schnelle rausgeschossen. Und habe dann schon darüber nachgedacht, was war 1985 besser als wie heute? Oder was ist heute schlechter als wie 1985? Aber ich habe mir nicht gedacht, dass ich das jemals sagen muss. Und ich fange an mit Ronald Reagan. War 1985 besser als wie heute Donald Trump? Das ist schon eine Exzessivität. Ne? Dafür war der Michael Gorbatschow also wirklich deutlich besser als wie jetzt der Putin. Und kein Handy. Insofern, das kommt jetzt eigentlich praktisch bei alle vor. Wir hatten noch keine große Digitalität. Was allerdings auch 1985 richtig schlechter war, ist, ich finde das so super, ich habe das so rausgefunden. Es hat 1985 Cola eine neue Rezeptur rausgebracht. Das dann auch gleich wieder eingefahren sind, weil dass sich die Leute so massiv aufgeregt haben. Also das Cola ist heute deutlich besser. Was mir auch aufgefallen ist, es hat 1985 diese Heselstadion-Katastrophe gegeben, wo die Leute erdrückt worden sind. Und das ist jetzt schon was, wo man heute mit Leid in großen Menschenansammlungen wirklich deutlich besser umgeht. Also solche Dinge, weiß nicht, man, das ist das letzte große Unglück in dieser Hinsicht bei uns da in der
2: Das Rave war 1985 schlechter, oder?
0: Nein, es war
1: 1985 schlechter, ja. Ist jetzt dann deutlich besser.
0: Dortmund oder Duisburg, wann war das 10 Jahre her, wo dieses Rave, wo die Leute in diesen Tunnel reingekommen sind, das ist leider ist gar nicht so lang her, ist glaube ich 10 oder
1: 15. Ja, naja, aber ich wollte gerade sagen, aber das war einer dieser letzten wirklich schlimmen Dinge, ja. aber so jetzt die letzten 10 Jahre, glaube ich, ist jetzt dann wirklich da halbwegs Schluss. Und das andere ist eigentlich ein Paradoxon. Also 1985 war es wieder schlechter. Im Jänner war tatsächlich, der Jänner war richtig kalt, mit minus 25 Grad teilweise.
0: War ich beim Bundesheer.
1: Und dann steht da, wie ich das heute noch nachschlage, der Juli zeigt sich sommerlich mit Temperaturen zwischen 19 und 27 Grad. Alter!
2: Hab ich auch da stehen. Bei mir steht nämlich auch das Wetter. Es war nicht so heiß.
1: Es war schlecht, das Wetter, aber es war eigentlich ziemlich super, oder? Also, wenn man sagt, da war so ein sommerlicher Juli. Hey, es hat 27 Grad gehabt, richtig cool. Da friere ich heutzutage schon.
0: Ich komme komme auf das Politische nicht mehr zurück, was du gesagt hast. Einfach, ich war halt eben gesagt, 84 oder 85 im Bundesheer, habe da meinen Wehrdienst abgeleistet. Weil damals auch sehr schwierig war, noch sich auf die Schnelle, ich habe gleich nach Matura mit dem angefangen, zum Zivildienst sich einzuschreiben. Du warst wirklich nur ein Zivilversager oder Militärverweigerer, wenn du das gemacht hättest.
1: Zivilversager? Das habe ich noch nie gehört, das
0: Wort. Naja, politisch waren wir da zwischen Ost und Westen. Ich habe dort schon mein Bundesheer damals einfach immer in Vorträgen gehört, ja wir, also die, was damals zur Landesverteidigung da eingezogen worden sind, stehen ja zwischen den Russen und den Amerikanern und wenn die kommen, also einer von den zwei, dann müssen wir ja aufhalten. Dann habe ich zu meinen Kollegen nebenbei gesagt, Entschuldigung, ich meine, das kann ich jetzt sagen, so 40 Jahre später, was wollen wir zwar mit den 58er quer, die lang aufhalten?
2: SDG 58.
0: Ja, ich verstecke mich irgendwo, weil die anderthalb Tage oder der einen Tag, was wir schaffen, Österreich, genau, wir halten die auf sicher, genau. Also wie viele Stunden und wie viel, vielleicht ein bis zwei Tage. Also, und diese Diskussion, da war ja auch Wackersdorf, da war ja auch Anti-Atom-Bewegung und so weiter. Also da ist ja eine AKW und so weiter passiert und so. Und da war halt einfach als junger Mensch, 85, einfach auch politisch auch schon was los, wo man sich auch Gedanken gemacht hat, aber nicht. Heute, glaube ich, fürcht man sich, glaube ich, mehr, weil wirklich da was passiert. Damals war es auch so, wenn einer auf den roten Knopf drückt, also SDS hat es ja nie, glaube ich, Kalt und Köder auch drin in ihren Texten. So. War auch politisch spannend, aber...
1: Ist ja durchaus eine latente Bedrohung gewesen. Also ist es ja jetzt auch noch immer. Ja.
0: Stimmt.
1: Aber man hat irgendwie gelernt, damit, weiß nicht,
3: die Bedrohungen sind anders geworden.
1: Also die Bedrohungen sind einfach...
3: Kalter Krieg war auch nicht lustig, finde ich.
1: Gar nicht.
3: Also die Bedrohung, aber
1: eben damals war ja Gorbatschow und da war, also der ist ja im März 85 an die Macht gekommen und war echt der Hoffnungsträger und der hat dann auch wirklich was weitergebracht. Also aus unserer Sicht natürlich. Ja. Und wenn man sich das jetzt anschaut, in Wahrheit ist das schon wieder völlig, ist es obsolet, was der gemacht hat, geschafft hat.

0: wo man sich dachte, war Aufbruch und. Und also, was schon super war, 1945, auch zurück in die Zukunft, solche ikonische Filme mit allem drum und darum, ja, und das konnte halt alles besser werden und das und das und man nutzt die Technik und die Bildung schreitet voran und. Und dann stellen wir fest, dass uns die Gesellschaft quasi unter der Hand verblödet. Demnächst stehen in Sachsen Wahlen an und die AfD hat 40% und. Ich weiß nicht, ob man es irgendwer zuhört, der sympathisiert mit solchen Menschen. Ich kann mir das jetzt nicht vorstellen auf Radio Froh.
1: Aber gut, 1985 war, damit wir mal zur Musik kommen, ja, entschuldige, genau, weil ich jetzt unterbreche, aber 1985 war insofern schon ein markantes Jahr. MTV ist eingeführt worden und ich habe mir deswegen eine Nummer ausgesucht, stellvertretend dafür steht, das war Money for Nothing von den Dire Straits, wo sie auch heißt I Want My MTV und das ist am 14. Mai 1985 erschienen. Und in Wahrheit war das, ja, das Video, ich habe es jetzt vor kurzem in einer Dokumentation über mittlerweile wahnsinnige 40 Jahre MTV gesehen, dass das irgendwie so cool ist, dass wir damals geglaubt haben, die Musikvideos spalten die Popindustrie. Das heißt, die Musikindustrie geht vor die Hunde, weil jetzt gibt es nur mehr Videos, jetzt werden nur mehr Videos gemacht. Und eigentlich sind es Kunstwerke und heute gibt es übertrieben gesagt. Ja, und heute gibt es übertrieben gesagt, MTV war schon immer. Heute ist das alles YouTube, genau, und sonstiges, so wird die Geschichte praktisch überholt und. Das ist mein Beitrag zu dieser Sendung Dire Straits MTV. Money for Nothing. Und der Sting übrigens.
0: Ja, Gordon Sumner.
1: Sting und Mark Knopfler haben die Nummer irgendwo in der Karibik geschrieben.

0: Jetzt wird ja noch ein bisschen weitergehen, weil diese Nummer ist ja über 8 Minuten lang.
1: Ja, unbeschreiblich. Ich weiß gar nicht, wie es da weitergeht.
0: Ja, es geht genauso weiter. Alles wurscht. Aber das, was lustig ist, kommt bei heute 1-1 umlegen, so Money for Nothing und Chicks for Free, ist in Wahrheit heute Spotify. Das war damals MTV so quasi, du musst dich dorthin prostituieren und jetzt ist das Spotify. Also es hat sich nur das Medium geändert, aber da sieht man, dass im Laufe der Geschichte auch Dinge, wo man glaubt, die können dann nie wieder verschwinden, wieder da sind. Und ein Nachsatz noch, natürlich hat mich MTV, habe ich 1985 schon richtig, richtig geil gefunden, dass wenn du so willst, Musikbilder bekommen hat. Und ich erinnere mich schon an Jackson-Videos und an Prince-Videos und auch an Turner und was weiß ich. Also es war schon, Musikfernsehen war schon damals richtig, richtig geil.
1: Ja, das war super. Und ich erinnere mich, 1992 waren wir mit dem Martin Port in Cannes auf der Medium, das ist die größte Musikmesse. Und da war MTV alles. Das war das Wichtigste überhaupt. Wir sind dorthin und waren natürlich auch bei MTV vorstellig und die waren alle sehr geduldig mit uns und haben denen unsere Songs präsentiert und was weiß ich was. Und damals war das unvorstellbar, dass sowas wie MTV schlicht und einfach sie innerhalb relativ kurzer Zeit, nämlich dann eigentlich, also 10 Jahre später war MTV eigentlich nur mal so ein bisschen unter ferner liefen. Ne? Also das ist dann relativ schnell gegangen.
2: Dieses MTV Unplugged war ja dann überhaupt der Überwahnsinn.
3: Das ist dann schon gekommen.
1: Das ist noch richtig super, aber das war so quasi die letzten Züge. Das
2: eine war der Superhero.
3: Ja, das war Unplugged in den 90er Jahren dann. Das kam, war schon der Clapton angefangen hat mit diesen Unplugged Sachen. Aber jetzt natürlich rennt das Ganze einfach als flimmert das auf jeden Fernseher, auf irgendeinem Flughafen, irgendwo flimmern einfach, oder irgendwo in Asien flimmern einfach da hunderttausende K-Pop-Videos und das interessiert.
1: Aber wenn man das vielleicht, während die Nummer geredet, haben wir diskutiert, weil wenn wir jetzt so öffentlich unterwegs sind oder auch im Urlaub, sagt der Jackie, ja, da rennt immer quasi die alte Musi. Und da gab es jetzt dann eben 2 Theorien dazu. Meine Theorie ist, weil wir einfach so viel sind. Also wir, unsere Generation, in einer Menge auftritt, die eigentlich halbwegs abnormal ist mittlerweile. Ganz grundsätzlich, wie unsere Generation eigentlich eine Anomalie ist. Weil so eine Generation hat es noch nie gegeben. Aber ich glaube, das habe ich schon mal gesagt in der Sendung. Und da stellt sich die Frage, ist es nicht so, dass wir in unserer Gesamtheit den fast mengengleichmäßig oder vielleicht sogar wenigeren Jüngeren unsere Musik schlicht und einfach aufdringen, wenn wir es schlicht und einfach verlangen. Umgekehrt sagt der René, ja, aber es sind halt auch ikonische Sachen und das stimmt genau, natürlich genau. Auch. Ja. Man erkennt eine Gitarre von einem Knopf und man erkennt Queen auf dem ersten Ton, da gibt es überhaupt kein Thema.
0: Und diese Bands haben heute noch, also bei den Jungen, nachdem wir alle ja Familienväter sind, haben wir eine Generation, die mittlerweile auch nicht mehr jung ist. Also meine sind jetzt mittlerweile beide über 30. Und wenn ich mir dann anhöre, was sie hören und wo sie dann dazugehen, dann kommen die auch wieder auf unsere Musik. Das heißt, also Austropop ist ganz extrem. Bei Festeln von den Jungen ist immer irgendwann ohne I am from Austria, ohne für immer jung, keine Ahnung, geht's gar nicht. Und die kennen jede Zeile. Und das Zweite ist, es gibt ein paar Nummern, das ist mir jetzt aufgefallen bei der Hochzeit meiner Tochter, die ikonisch sind für die. Und das ist zum Beispiel As Long As You Love Me von den Backstreet Boys, was ich total lustig finde, dass das Buschen wie Dirndln als ikonisch empfinden. Und Natasha Bedingfield Unwritten, das ist die Girlie-Nummer, das war Anfang der 2000er. Ja? Also das heißt, sie haben schon dann, und das ist der Gegenentwurf zu deiner These, Wolfgang, die haben schon ihre Musik auch gehabt, aber ich glaube, sie hat nicht diese Lebenszeit, oder wie sagt man da, die Haltbarkeitszeit, wie vielleicht die Musik, die so in die 70er, 80er Jahre eben ikonischer war.
2: Ja, nimm da mal Sweet Caroline her. Mittlerweile spielen da das die 17-Jährigen und singen da jeden Text mit von der jeden Zeit
1: ja, aber warum?
2: Von dem Text mit. Weil ich glaube, dass der Song einfach.
1: Nein, kann das sagen, warum? Wegen dem Fußball. Weil das ja doch.
2: Nein, das glaube ich nicht.
1: Ist ja, wie heißt der englische Club, der das für sich erkoren hat?
0: Ja, aber die Nummer würde nicht überdauern, da bin ich schon beim Jackie, wenn die Nummer nicht gut war. Natürlich
2: da muss ja was in der Nummer sein.
0: Hat der Ötzi das auf Party-Modus gestimmt und natürlich stimmt es, dass das heute im Stadion gespielt wird, aber ich habe es auch schon gehört, wenn Neil Diamond die Nummer singt, dass die Leute auch da genauso weggefallen.
2: Ich mein, und ich will jetzt nicht sagen, weil das eine Mitgröllnummer ist. Natürlich ist es eine Art von Mitgröllnummer, weil der Refrain einfach so angesetzt ist. Nicht? Aber wenn ich mir jetzt die ganzen neuen Sachen, wo willst du denn da so mitsingen, dass alle mitmachen können. Welche Nummer ist das?
0: Vor allem, weil es noch zwei
1: Minuten vorbei ist. Das weiß ich nicht, wir kennen die nicht.
2: Also, allem, ich höre, was mir die Jungen da vorspielen. Wenn die auf Fesseln bei uns daheim sind, bin ich am Anfang immer ein bisschen verstört, weil die Nummern kenne ich alle nicht. Und ich sage aber kein Wort, muss ich auch dazu sagen. Aber plötzlich höre ich, wie dann irgendwer sein Handy schnappt und dort neich auflegt und auf einmal geht's los, dass die alte Musik gespielt wird. Also wenn es gemütlich und lustig werden soll. Das ist meine Beobachtung. Ja, vielleicht bin ich sehr, sehr befangen.
1: Ich bin da deswegen ein bisschen anders, weil also es gibt zwei Dinge, die behaupte, die das Ganze ein bisschen relativieren. Das eine ist, durch die unendliche Vielfalt und durch das, dass Radio fast keine Rolle mehr spielt bei den Jungen, kommt auch, also wo kriegen die andere Sachen her? Ja, die kriegen es nur mehr über das her, was sowieso schon 100.000 Mal geliked und was weiß ich was ist, dann kriegt der das auch noch zugespielt. Wirklich gute Sachen, so wie bei uns, wo Radio quasi nur einen Erziehungseffekt gehabt hat, wo man sagt, jetzt spielen wir was, dass sich sonst keiner spielen traut oder sonst irgendwas, das muss man den Leuten vorstellen und dann spielen wir so oft, bis es ihnen gefällt. Das gibt es nicht mehr, das kommt auch nicht mehr vor, weil sie im Radio alle fürchten, dass sie irgendwas auflegen, wo eine auch sagt, das Gitarre ist aber zu laut. Oder was weiß ich was. Oder die Nummer dauert zu lang, bis die Anfang dauert das 100 Jahre. Bohemian Rhapsody hätte es nie im Leben gegeben, wenn heutzutage irgendeiner für die Radiosachen zuständig ist. Oder wenn die heutzutage das herbringen. Also, bis die Nummer anfängt, das dauert mal zu lang, das geht nicht.
2: Naja, aber warum wird zum Beispiel nicht so viel 50er, 60er Jahre Rock'n'Roll gespielt? Weil das war ja für mich eigentlich nur viel mehr damals.
1: Weil die Leute schon weggestorben sind.
2: Nein, das glaube ich nicht. Da sind wir gerade geboren in etwa, ein bisschen später dann. Also wir haben das voll mitgenommen in die Kindheit und Jugend. Also das könnte man ja auch weitergeben, aber wir gehen mir einer nicht das weiter, sondern wir geben einer die 80er und 90er weiter.
1: Richtig.
2: Ja, warum?
1: Weil die anderen schon zu alt sind dazu.
2: Ja, weiß ich nicht. Ich glaube, dass die Jungen.
1: Nein, weil du bist kein Elvis-Fan oder ein Chuck Berry-Fan oder sonst was. Du bist Beatles, Stones, Deep Purple, sonst wie. Ja. Und das ist das, was jetzt quasi noch marketingtechnisch relevant ist. Meine Mutter oder sonst wie, dein Vater, keine Ahnung, die schon so alt sind oder die schon gar nicht mehr leben, die sind keine Zielgruppe mehr. Das heißt, ich sehe das jetzt wirklich mal aus rein marketingtechnischer Sicht. Das funktioniert dann nur so.
0: Ich bin argumentativ, verstehe dich vollkommen, und du hast da im Ansatz recht, aber ich bin nur mal dort. Es geht schon um die epischen Werke. Und ich glaube einfach, dass so ein Album wie Dark Side of the Moon von Pink Floyd, das völlig gegen Mainstream auch damals war. Ja? Und das hörst du 50 Jahre später an und sitzt davor und bist gebannt. Punkt, aus, fertig. Ob du das jetzt einfährst gleich oder nicht, ist wurscht. Du hörst Queen, A Day at the Races und denkst da, was ist da los?
2: Ich glaube, es ist eine gute Mischung von beiden, würde ich sagen.
0: Ich glaube, dass es so Sachen sind, wo wir gern sagen, wahrscheinlich wirst Let It Be in 100 Jahren spielen können und da sind wir alle Geschichte und zu Staub zerfallen und das wird so sein wie ein Mozart-Stickel, davon bin ich einfach überzeugt.
1: Das wollen wir hoffen. Und ich meine, man muss dem Rock'n'Roll, man darf ihm nicht Unrecht tun, ja, das war Aufbruchzeit und man hat mit ganz anderen Mitteln gearbeitet und die Leute waren...
2: Nein, das war auch keine Wertung. Aber ich glaube, dass das Stärke der Songs ist dann erst gekommen.
1: Ja, natürlich.
2: Weil wenn ich mir jetzt diese Rock'n'Roll-Song höre, die sind im Endeffekt immer das Gleiche. Ja. Aber genau diese Aufbruchstimmung war damals auch viel stärker als später, weil man ja schon viel mehr gesehen hat, erlaubt worden ist und so weiter. Ja. Aber dann ist eben die Möglichkeit gegeben worden, dass man dann beginnt, eben wirklich monumentale Nummern zu schreiben. Das glaube ich schon auch. Und diese Mischung von beiden ist einfach der Punkt.
1: Aber man muss ja auch sagen, also damals in die 50er, Ende der 50er, wie diese ganzen Rock'n'Roll-Sachen auch bei uns aufgekommen sind, die Leute haben teilweise keine Radios daheim gehabt oder sonst irgendwas. Man hat hingemiesen in ein Lokal, wo eine Band spielt und hat dann dort Sachen gehört.
2: Sozialer Höhepunkt, das war ja da. Ja,
1: super. Also,
2: was will man mehr?
0: Also man sieht, war 1985 geht es besser, oder?
1: 1985 war jetzt musikalisch gesehen, also unserer Sicht, natürlich
3: viel besser. Ich steige das einfach, wenn wir gerade so musikalisches Thema gehabt haben, 1985 war dann drauf, in der gleich Live-Aid. Das war auch, sowas hat es auch lange nicht vorgegeben und ist lange noch auch nicht mehr gegeben, dass es so viele Musiker zusammenfinden für ein gewisses Thema, die damals war es für Afrika. Dann haben es die Österreicher auch gemacht. Und ich habe auch lustigerweise Why Worry aufgeschrieben gehabt von Dire Straits, bin ich dann umgeswitcht, weil ich damals eben 1985 mich einfach halt mehr viel mit Instrumentalmusik beschäftigt habe und lustigerweise eben auf verschiedene Sachen, einerseits Jazzfest, Chicoria und auf andere Sachen Jazzfest besucht habe und dann Musik gehört habe eben von Joe Zawinul und so weiter, weil mir das Musik da, und dann bin ich auf einen Schweizer Musiker gestoßen, auf den Andreas Vollenweider. Der war der erste Harfenist, der so eine E-Harfe ausgebracht hat. So. Und das hat 1985, es war irgendwie, war einerseits zwischen Rock und Pop hineingerissen und andererseits so, war es ein bisschen so eigene Schiene, halt eben, war ein bisschen alternativ angehaucht. Und das haben wir ein Stück gewünscht, eben Andreas Vollenweider, Behind the Gardens, Behind the Wall, Under the Tree, ist eigentlich aus dem Jahr 1981. Ich habe das in 85er Jahren neben Bon Jovi's auf der Slippery and Wet, solche Sachen, aber mir auch solche Schallplatten haben wir es gekauft und das haben wir eine Nummer von Andreas Vollenweider, ein Instrumentalstück.
1: Ach, das fängt auch mit Vögeln an.
2: Ja, ganz schön. Mit Vögeln?
3: mit naturbehaftet.
2: Machst du solche Geräusche?
3: Beim letzten? In der letzten Sendung habe ich auch sowas gehabt mit.
1: Dauert das länger?
3: Nein, das kommt, die Musik wird eingefädelt. Ja, Moment, das kommt dann.

0: Ja, genau. Andreas Vollenweider ist ein Schweizer Harfenist und Komponist und Arrangeur, hat aber auch dann auf die größten Festivals, Jazzfestivals weltweit gespielt und extrem viel Auszeichnungen gekriegt. Er hat gespielt, hat er in Zusammenarbeit mit Zucchero, Bobby McFerrin, Hans Zimmer, Angelo Branduardi, Brian Adams, Pavarotti, Jude Menuhin und so weiter. Also er hat mit den größten Leuten zusammengearbeitet und hat sich dann auch nachher dann gesungen und auch arrangiert und ist halt Komponist und ist immer noch unterwegs, ist er schon ein bisschen vorgeschrittenen Alter, oder Anfang der 75er oder angefahren, so in den 70er Jahren und in den 80er war er richtig groß und 90er. Genau, das war Instrumentalmusik von 1985 und ich muss dazu sagen, ich habe mich damals schon mit extrem vielen anderen Sachen auch noch beschäftigt, dass man ein bisschen, wisst ihr, ich habe es schon vorher erwähnt, so Bon Jovi, AC/DC, Peter Gabriel, das ist das deutsche Album rausgekommen, eben Saga, Police, Grönemeyer, Bochum war 84, dann österreichweit haben wir dann mit Musik auseinandergesetzt, mit No Bros, Bluesbomben, Andy Baum ist dann aufgekommen, Stadtfest Wien oder Donislerfest, Linzer Stadtfest auch, Andy Baum, super Auftritt gewesen, Bukowski, also Boris Bukowski, Kutzbe, Falco.
1: Darf ich nur kurz ergänzen, ich habe den Andy Baum tatsächlich das erste Mal gesehen auf einem, den einzigen Open Air, das ich mich erinnern kann, am Bleschinger See. Da hat es ein Open Air gegeben und da hat der Baum mit, nicht das Andy Baum, sondern mit seiner Band damals gespielt.
2: Ah, Tricks.
1: Ich weiß jetzt, mir fällt der Name gerade nicht ein. Und das, was mir nur in Erinnerung war.
3: Stonehenge, der englische Partie gewesen, ne?
2: Ja, der englische. Ja, das ist zugekommen aus England und
3: hat. Aber der hat in England gespielt bei Stonehenge.
1: Nein, dann weiß ich nicht, wie die Partie. Also vielleicht wurscht. Wie war der Andi da dabei und da ist dann der Strom ausgefallen, so ein Klassiker in die 80er Jahre, ne? Weil das noch alles nicht so richtig abgesichert war. Und, aber sie haben nicht aufgehört zum Spielen, sondern der Schlagzeug hat einfach weiter da. Sie haben sich ein paar Dings beim Percussions genommen, haben dann weiter da, bis der Strom wieder da war, ist die Nummer wieder weitergegangen. Das hat mich sehr beeindruckt damals. Und da hat der Andi gesungen.
0: Genau, und ich habe noch ein paar andere Bands auch aufgestanden. Tradiwabel waren damals ganz groß, haben wir am Donislerfest angeschaut als junger Bursche und gedacht, aha, boah, was geht da? Oh, ich dachte, da musst du hingehen, das ist zu der Bühne, weil Tradiwabel mit Jazz Gitti und mit dem
1: Ding, da darf ich auch was beitragen. Wir haben mit den Tradiwabel auf der Uni gespielt. Bei uns auf der Linzer Uni. Und ich bin froh, dass wir vorher gespielt haben, weil die Bühne hat nachher so ausgesehen. Also wirklich, der Stefan Weber und die Jazz-Gitte, das sind solche Schweine.
3: Hat gewesen. Alles pickt, gell?
1: Wir haben einen Sauschädel mit auf die Bühne gezahlt und was dafür war. Das war richtig, richtig schlecht. Also wir haben relativ oft einmal auf der Uni gespielt und die waren damals waren die ganzen politischen Bestrebungen so, dass sie irgendwelche die jungen Bands halt hergeholt haben. Tradiwabel war damals auch voll jung. Im Übrigen habe ich auch mit der ERV auf der Uni gespielt. Das war auch ein sehr ikonisches Konzert.
3: Ich kann mich nur daran erinnern, dass sie mir den Fehler gemacht haben am Donislerfest oder was, dass die Tradiwabel um 4 am Nachmittag angesetzt wurden. Und da sind die Familienväter mit den Kindern auf der Schulter da gesessen und das war diese Waldheimzeit. Und da sind dann nach 10 Minuten, Viertelstunde sind die dann reinweise so wupp, wupp, wupp aus dem Publikum aus sie heimgegangen oder woanders hingegangen, weil
1: möglichst
3: das
1: schnell.
3: Haben sie nicht ganz durchgedruckt. Das war Wahnsinn.
0: Ich wollte es nur ein bisschen ergänzen, aber mit den Bands, also dieser Linzer Szene, also der Wiener Szene zuerst und der Form hat man recht gedacht mit David Bronner. Das ist leider schon verstorben, der Sohn von Gerd Bronner. Und am Aussee haben auch gespielt, zum Beispiel die Carriot. Haben wir angeschaut, dass also immer nur wie ein Roland Grüner oder ein Chris Schüttengruber.
1: Und uns so hast du dann einer geschaut, wir haben auch am Aussee gespielt.
0: Ja, natürlich war es ja dabei. Ich war in Lokale wie Landgrafstadt, der gestattet, dass sie Dübuck geben, Mollis, Welblich Untergrund, Willi Warmer und so weiter. Das heißt, es war schon ein Aufbruch einer österreichischen Szene, auch in Graz natürlich, man weiß, die steirische Szene, wie eher vorher gerade erwähnt worden, aber eben hat es in Österreich auch wirklich was da und die ganzen Bands und in Wien war das wirklich groß, muss man sagen. Also auch die, was damals auch einfach ja, schon gescheit umgekehrt haben. Also 85 war schon viel los, muss man sagen. 86 hat dann Queen gesehen in Wien zum Beispiel, das war auch ein Traum. Also diese Zeit hat einfach, wo du sagst, einfach.
3: Aber wir haben natürlich schon die Maßnahmen gehabt, weil ich vorher gesagt habe, was war besser 85, diese keine Bindungen, Unbeschwertheit. Ich meine, da ist genau das eingefallen. Wir waren musikalisch unterwegs und haben eigentlich drauf losgegeben. Und das ist schon was der niemand nehmen kann und was so verankert ist und so verwurzelt ist, dieses Feeling, dass man sowas hat machen können und dürfen, dass das einfach bis heute noch wirkt. Oder vielleicht sogar, dass wir das zum Teil auch geworden sind, was wir da irgendwie gespürt haben. Ja. Wir haben natürlich auch Diskussionen gehabt mit Leuten, die irgendwie irgendwas da haben, auch musikalisch irgendwas da haben, die dann gesagt haben, ja, jetzt mache ich noch ein bisschen was und dann ist mein Studium fertig oder dann ist meine Ausbildung fertig und dann arbeite ich was Gescheites. Ja? Okay, kann man auch so sehen. Bei uns war es dann halt ein bisschen anders. Zumindest wie von mir, weil wir haben in Wien begonnen miteinander zu spielen.
0: Mhm. Aber das war ja schon eine lästige Zeit eben von diesen Musikströmungen, weil wir vorher so lange darüber geredet haben mit MTV und eben da diese Zeit einfach, wenn man jung ist und ja, erste Liebe oder Beziehungen und so weiter eben, und dann diese Träume und diese Pläne, was mache ich, wo will ich hin?
4: Ja, es ist schon spannend, weil ich natürlich dieses frei und ungebunden nicht gehabt habe. Ich habe 35 geheiratet, das habe ich jetzt erst schon gesagt. Und habe halt relativ bald gewusst, dass das die Frau meines Lebens ist. Aber dieses eine Leben in den Tag, also das kennen wir ja alle, wenn du dann später mal Kinder hast, du dich immer fragst, was haben wir eigentlich ein ganzes Wochenende da, wo man eigentlich für niemanden verantwortlich.
0: Ja, genau, weil also,
4: wenn ich diese Ungebundenheit so nehme, dass einfach wurscht war, wir haben halt gesagt, wenn wir den ganzen Tag jetzt übertrieben gesagt im Bettling bleiben und uns 17 Filme anschauen, war das auch scheißegal. Ja? Also es war, oder wenn wir unterwegs waren, waren wir unterwegs. Das war schon irgendwie, und auch im Job war spannend, weil du so in diesen, damals halt, und deswegen bin ich dankbar, dass es analog gegeben hat, dass du halt diesen, um eine Geschichte zu erfahren, musstest du zu den Menschen gehen, du musstest zu den Plätzen gehen. Also profan, ich habe ja damals in der Chronik auch gearbeitet, ein bisschen später dann zwar erst, ab 89. Aber da war es ja auch so, bin auch schon zu Unfällen geschickt worden. Da hat es halt nicht gereicht, dass man irgendeinen anruft und sagt, was ist dort passiert. Man hat hinfahren müssen, um sich ein Bild zu machen, weil es eben das nicht gab, dass das alles eingespült worden ist. Und ich glaube, viele der Kontakte, die ich heute habe, sie liegen in dem begründet, dass ich halt auch mit vielen Musikern, wir haben uns ja auch in der Zeit dann kennengelernt, in vielen Proberäumen gesessen bin, wo mir Leute oft ihre Sachen vorgespielt haben und gesagt haben, das veröffentliche ich mal, was sagst denn du dazu oder sonstiges. Also ich habe da schon irgendwie so eine schöne Zeit erlebt, wo so viel gemeinsam passieren hat dürfen, wo es nicht so war, so quasi man muss da immer, da muss man sich erst qualifizieren dafür. Und das habe ich dann vorhin gemerkt, wie ich zur größeren Zeit angegangen bin, dass man sich nicht qualifizieren muss, sondern dass du als Journalist das Interesse haben musst, um Geschichten zu finden. Und natürlich, nicht so sehr, dass du sagst, okay, ich bin das Medium und die müssen zuerst einmal super spielen, dann dürfen es vielleicht.
3: Also aber diese,
4: es war von daher gesehen eine sehr, sehr spannende Zeit, die bei mir halt dann bis 91 so war, dass ich ohne Kinder noch war, wo ich halt mit meiner Frau die Welt erobert habe, ein Stück weit, und gleichzeitig auch meinen journalistischen Weg dort begründet habe, der mich dann dort hingeführt hat, wo ich heute bin.
3: Und diese Unbeschwertheit ist natürlich auch abhängig davon, dass du eben noch keine Kinder gehabt hast, weil im Normalfall beginnt man dann einmal schon zu überlegen und zu sagen, über Verantwortung, und ich muss halt für die auch sorgen können, und dann gibt es andere Entscheidungen dafür natürlich, ne? Die damals nicht waren, ja. Und da war das Geld auch noch nicht ganz so wichtig. Natürlich hat man dann irgendwie wieder gejobbt und da, aber es war nicht so, dass das jetzt fürs Leben gedacht war, sondern für einen Moment. Und das ist halt ein Riesenunterschied. Und ja, ich habe eine Nummer mitgebracht. Ich bin wiederum 85 besser, heute besser. 85 gut, dass die Nummer komponiert worden ist. Aus einer Überzeugung heraus, der Welt zu helfen, die Welt zu unterstützen, die Menschen zu unterstützen. Idee vom Belafonte, Harry Belafonte, umgesetzt von Lionel Richie und Michael Jackson, die haben einen Song komponiert und produziert von Quincy Jones, lauter fette Namen. Gut, dass das damals komponiert wurde. Heute gut, dass es nach wie vor spielen, immer wieder spielen, und dass es eine Doku gibt, die jetzt vor relativ kurzer Zeit entstanden ist. Diese Doku ganz, ganz heiß zu empfehlen. Wie ist dieser Song entstanden? We Are The World. In einer Nacht, ab 11 Uhr auf die Nacht, haben sie bis um 6 Uhr in der Früh durchproduziert. Das ist unfassbar.
4: Noch die Grammy Awards.
3: Noch die Grammy Awards. Mir hat das so gefangen, diese Doku. Das ist so unglaublich, großartig, was sie da menschlich unter 20, 25 Superstars anspielt. Dieser Song, der so da steht, also grandios, würde der Markus Wahl sagen. Und in diesem Sinne, Spektakel, würde der Wolfgang sagen. We are the world. USA for Africa.
1: Wirklich? Ist das das? Schau mal. Ich drücke da jetzt nicht mehr drauf. Ich habe das irgendwie anders in Erinnerung. Das gibt es ja nicht. Ich drücke mal drauf. We are the world.
3: Seh, genau.
1: Irgendwas tut er gerade überhaupt nicht.
3: Wir können noch ein bisschen weiterreden. Also in dieser Doku kommt eben auch vor, warum die eine Aufnahme.
1: Ich such's nochmal.
3: Suchst du es nochmal, ja.
2: Das sind die Lopper zum Beispiel.
3: Das sind die Lopper.
2: Die hat ihre Ohrringe oder die Ketten, glaube ich.
3: Die sind lange draufgekommen, was da klackt und klackt und klackt. Und die haben umeinander, und waren eh so in Zeitnot, und umeinander geschraubt und das Adrat und das wieder und das Mikro umgestellt und das und das. Und im Endeffekt waren es die Ohrringe von der Cindy Lauper, die immer angekommen sind beim Kopfhörer. Beim Kopfhörer. Ja, ja. Also, oh, jetzt haben wir es. Spannend. Das Richtige, ja. Aber schaut es euch an, die Doku.
1: Am schönsten ist, wie der Stevie Wonder im Bob Dylan sagt,
3: was er zum Sänger hat.
1: Wie der Bob Dylan der Sänger geworden hat. Es ist herrlich.

0: Ja, könnte man endlos dahin spielen lassen,
1: weil es so viel Zimmermann.
0: Stimmen. Ja. Genau. Aber wie gesagt, heißer Tipp, schaut sich die Doku an, das ist ein Traum.
2: Epische Nummer und kleiner Nachsatz, Band 8. Ich weiß nicht, wie viele Stunden ich wirklich vom Fernseher gesessen bin und die waren nicht alleine. Meine ganzen Kumpels, irgendwie Freundinnen und Freunde, wir haben uns das alle angeschaut. Das war einfach ein derartiges Ereignis.
3: Und Ausfall, glaube ich, die Who hat es, glaube ich, haben es nicht übertragen. Also
2: genau.
3: Ein Freund von mir, der Oellinger Gerd, war im Träuming, das ist mit dem Vorrad irgendwie mit einem Freund hingefahren und die haben sich Karten, nein, das ist auch sowas, das gibt es ja heutzutage nicht mehr. Da sind wir dort vor Ort dann Karten gekauft und ist einfach reingegangen.
1: Ja, natürlich.
3: Also, ich meine, das ist einfach, ja. Ich meine, und damals habe ich 125 Schilling gezahlt. Also man rechnet es um, das sind 10 Euro, nein, 125 Schilling, 10 Euro für Dire Straits oder für, ja, also für, oder für, wenn heutzutage zahlt 400 bis 800 teilweise, dass bei Inter Harry Styles oder irgendwo reinkommt.
0: Ja. Oder kannst du überhaupt sagen, gestern 1985 war es super, dass du mit wem geredet hast am Telefon.
3: Ja,
0: das du hast du angerufen, naja, da war ein Mensch
1: also,
0: dran.
1: Also was 85 schon so, ich muss das jetzt noch ein bisschen ausholen, weil 85 war die Zeit, da habe ich im Sommer Feralpraktikum in Spanien, in Madrid gemacht und erstens habe ich wegen dem live nicht gesehen, weil also ich habe keinen Fernseher gehabt, war aber eigentlich ziemlich wurscht. Und ich habe mir mit einem Freund ausgemacht, du, wenn du Zeit hast, schaust vorbei. Der war in Amsterdam, in Holland, irgendwo Fallschirmspringer. Und ich habe dem nur schnell irgendwie gesagt, wo ich wahrscheinlich wohne. Und der ist tatsächlich, auf einmal klopft es an der Hoteltür, zack, steht er da. Das ist halt also ein Ding. Das ist nicht vorstellbar,
0: dass das easy schon, geht. Schon, weil es einfach geht. Weil
1: du heute gegangen zu über.
0: Es geht total easy.
1: Heute geht es easy, aber unvorstellbar, aber dass du sagst, ich komme einfach so hin. Ja. Also mach mich da auf den Weg. Bei dem Drum und Drum. Was natürlich auch extrem wichtig ist, was ich mir jetzt quasi für einen Schuss noch aufgekommen habe, ist, ich bin seit 85 mit meiner Frau beieinander. Wir haben nicht geheiratet, aber wir sind seit 85 beieinander. Und das war gleich nach der Ferialpraxis in Spanien, sind wir dann zusammengekommen. Das war schön. Und
0: ihr seid gar nicht verheiratet, das weiß ich gar nicht.
1: Wir sind schon verheiratet, aber ja, wir sind seit 85 beieinander. Wir sind erst.
0: Ach so,
2: wir haben 85 schon geheiratet.
1: Genau.
3: Meine Frau kennt es jetzt
0: so. Okay.
3: Das ist mein Gehör.
1: Wir kennen uns seit 84, seit 85 sind wir beieinander und 92 haben wir geheiratet. Jetzt okay. Sind wir.
0: Nicht, dass du irgendwas Scheiß redest, weil, weißt du, dann hast
1: nein,
0: du.
1: Nein, ich glaube, ich habe es richtig im Kopf und ansonsten werde ich korrigiert. Ja, und was aber, ich habe natürlich schon immer musiziert mit allem Drum und Dran und ich glaube, es war nicht 85, es war wahrscheinlich ein Jahr später oder vielleicht war es sogar nur 85, ich kann es nicht sagen. Ich habe damals in einer Band gespielt namens Ammoniak.
0: Schöner Name.
1: Ja, aber, also wir haben damals auch schon Musik mit deutschen Texten gemacht, mit dem Drum, ein bisschen anspruchslos, aber das war die erste Single, die wir ausgebracht haben. Und wir waren irre stolz drauf, weil wir haben dort am Management gesagt, ja, wir sind Studio, wir sind das beste Studio von Oberösterreich. Wir haben das im Moin aufgenommen. Und ja, also es klingt auch so, es klingt nach Linzer Band 1985, die dann sie nachher nicht fortgesetzt hat. Nennen wir es doch einfach
0: mal so. Wer war da dabei?
1: Tatsächlich Peter Mitterböck.
0: Mitterböck-Peter, genau, das habe ich im Hintergrund.
1: Auch Gabriel Dietmar. Der Bassist war der Musilik Harald, die Sängerin Jutta Strahler, der Sänger eben der Gabriel Dietmar und der Schlagzeuger der Hannes Richler.
0: Okay. So. Ja, mit der Big Band ist der einzige, der überblieben ist, oder? Musikalisch.
1: Musikalisch als mit und mir überblieben, aber ich glaube, die Jungs, die anderen spielen auch alle noch.
0: Okay.
1: Sind mehr Richtung Country abgedriftet und sonst was. Das ist auch eine Nummer, die ich geschrieben habe. Ich bin jetzt nicht so wahnsinnig stolz drauf. Aber ist ja wurscht, woher ist es? Ammoniak und die Nummer Strand. Nein, das muss ich schon. Es gab damals noch eine Austro-Parade. Wir schauen, geht es denn aus? Ja? Und wir haben damit, wir in die Austro-Parade gekommen, haben wir, ich weiß nicht, wie viele Menschen dazu bewegt, Postkarten zu schreiben, weil da hat man, glaube ich, angerufen, ist noch nicht gegangen. Man hat einfach Postkarten schreiben müssen. Und wir haben über 250 Postkarten da habe ich geschickt, damit wir in dieser Austro-Parade drinnen sind. Und das waren wir dann auch. Das war eigentlich recht nett. Der Sound ist auch nicht so schmissig.

0: Naja, Gras war 1985 schlechter als wir heute. Starker
1: Text. Aber es ist wichtig, dass man einfach dazu steht, weil man, es war in der Zeit so und ich habe natürlich auch, weißt du, wenn ich mir so alte Nummern Aufnahmen von früher, wo du da denkst, boah, der Sound und das alles, aber es war halt einfach auch damals so und das Wichtigste ist, dass man es ja gemacht hat.
2: Ich finde ja, dass das voll okay war in dieser Zeit, weil das war so ein bisschen diese nachhallende deutsche Welle, das war dann viel, wo
3: Tom Petty das Herzattack, Mini-Sex, oder Bruttosozialprodukt, das war ja auch so ähnlich.
0: Ich weiß, wir haben sogar mit dieser Band noch mit den Mini-Sex gespielt, da hat es die Sparkassen, was weiß ich, was Tour gegeben und.
3: Ja, da hat es Kassetten gegeben, etc.
0: Genau, Kassetten hat es gegeben.
2: Es ist nur lustig, dass ihr euch nicht traut, ob es im Dialekt singen, also man es Hochdeutsch machen müssen. Das finde ich ein bisschen lustig, weil man es trotzdem ein bisschen hört, dass das jetzt nicht Astreute Germanen sind, sondern das
0: genau, ja.
3: Das ist vielleicht dieser deutschen Welt geschuldet, einfach. Aber also cooler.
0: Ja. Also ich war stolz drauf, das erste Vinyl-Single damals.
1: Ich weiß nur, dass wir einmal vom Radio aufgenommen hätten, werden sollen als Band in der Schule im Ramsau-Gymnasium damals. Und da waren aber die Nummern 13 Minuten lang und der hat gesagt, seid ihr ein bisschen deppert oder was? Und das war's dann.
0: Ja, und die Sendezeit ist aus, meine Lieben.
3: Oh, 85, da hat sie was getan.
1: Da war die Welt noch in Ordnung.
0: Ja. Vielen Dank fürs Zuhören, meine Damen und Herren. Wir freuen uns, wenn Sie uns Ihre Treue halten und beim nächsten Mal wieder einschalten, wenn es heißt Dünnes Haar, Ihr Vertrauensradio.
2: Ciao, bitte.
1: Wiederhören.

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Magos Laros, die magische Welt des Bodens, im ersten Linzer Märchencafé, in der alten Weltpremiere. Liebe Kinder, bitte, bitte helft Anna und ihrem Hund Brutus, die magische Welt Magos Laros vor dem schleimigen Pilzwesen zu retten. Hein Schnirkelschnecke Estrella, Regenwurm Sonny, Springschwanz Flip und Rollassel Rolf zählen auf euch. Auf www.märchenzauber.com findet ihr mehr über das Stück und das dazugehörige Buch. Ich spiele es übrigens auch in der Linzer Kinderkulturwoche für Schulen, Kindergärten und Horte. Regie führte Thomas Strolz, die Bilder im Buch gestalteten Ricky und Lina Jaus. Ich freue mich auf euch. Eure Märchenerzählerin Claudia Edermeier.

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1: 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Eine Gemeinschaftsausstellung von Ilona Agnes Thömö und Josef Trattner eröffnet am Montag, dem 7.9. um 19 Uhr in der Galerie Merz am Herbert-Bayer-Platz. Durch raumgreifende, dynamische Installationen, die die Ausstellungsräume in Bewegung versetzen, wird unser Raumerleben herausgefordert. Die Eigenschaften des Raums, sein Licht, seine Maße und Oberflächen werden mit den gezeigten Arbeiten in spannungsreiche Beziehungen gesetzt. Teilweise durchdringen sich die Arbeiten

von Tömö und Trattner, sodass letztlich die gesamte Merz installativ geflutet wird und ein Raum neuer Interaktion entsteht. Zur Finissage am 2. Oktober führen um 19 Uhr das Schlagquartett Pulsar gemeinsam mit der Tänzerin Sonja Stuvanovic das Konzert Rhythmus Absurd auf. Das Ensemble reagiert auf die Ausstellung und führt der visuell-atmosphärischen Ebene eine klangliche hinzu. Weitere Infos unter merz.at.

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3: Herzlich willkommen zu einer neuen Ausgabe des Frohsinn. In der heutigen Ausgabe geht es um den Safe Abortion Day in Linz, der am Freitag, den 25. September 2026, stattfand. Mein Kollege Max Meidel und ich haben dort aufgenommen und ein paar Interviews geführt. Am Mikrofon spricht Sophia Tietjen. Die Safe Abortion Day-Initiative entstand 1990 auf dem 5. feministischen Treffen Lateinamerikas und der Karibik, kurz EFLAC, und setzte sich für die Entkriminalisierung des Schwangerschaftsabbruchs in Lateinamerika und der Karibik ein. Der Aufruf wurde von internationalen und lokalen feministischen Netzwerken in zahlreichen Ländern Europas, Afrikas, Asiens und Nordamerikas aufgegriffen und fortgeführt. Seit 2022 vernetzt sich das Bündnis 28. September österreichweit rund um den Safe Abortion Day, um Bewusstsein für das Thema zu schaffen, und veranstaltet zahlreiche Workshops, Diskussionsrunden, Infostände und Demonstrationen in Wien, Innsbruck, Salzburg, Graz und Linz. In Linz kreidete Catcalls of Linz verschiedene Abtreibungsmythen auf den Fußgängerweg des Hauptplatzes, um so die FußgängerInnen zum Stehenbleiben anzuregen. Naila, Mitglied der Bewegung, erzählt, was es mit dem Ankreiden auf sich hat.
4: Ich bin Naila, ich bin vom Verein Catcalls of Linz. Wir sind ein antisexistischer, feministischer Verein gegen sexuelle Belästigung und vor allem Catcalling. Und das machen wir, indem wir auf der Straße mit Straßenmalkreide eben Belästigungen ankreiden, die geschehen sind, um einfach Aufmerksamkeit auf das zu machen, was das für ein Problem in der Gesellschaft ist. Und vor allem auch, weil es eine niederschwellige Aktion ist. Es gibt überall Straßen, Menschen kommen ständig vorbei und sehen das, und wir möchten so viel wie möglich erreichen damit.
3: Du meintest gerade, ihr beschäftigt euch eigentlich mit Catcalls, deswegen auch der Name Catcalls of Linz. Warum genau habt ihr jetzt Abtreibungsmythen hier angekreidet?
4: Generell das Medium, einfach Straßenkreide auf dem Boden anzukreiden, ist einfach ideal, um Leute zu erreichen. Und wir setzen uns generell für feministische Themen ein. Und Abtreibungen sind generell ein Grundrecht für Frauen. Und uns geht es ja in den meisten Fällen bei Catcalling, sind die meisten Opfer Flinter, also Frauen, Interpersonen, Transpersonen, non-binäre Personen. Und uns ist es halt einfach wichtig, auch auf das Thema aufmerksam zu machen, weil es einfach als Grundstein von Feminismus einfach dazu gehört.
3: Welche Abtreibungsmythen habt ihr hier heute aufgeschrieben und welche davon, glaubst du, sind am weitesten verbreitet?
4: Zum Beispiel finde ich ganz spannend, viele Menschen glauben, dass Föten in dieser Abtreibungszeit, was in Österreich innerhalb der ersten 12 Wochen erlaubt ist, dass sie Schmerzen empfinden, was nicht der Fall ist, weil dafür muss das Gehirn weiterentwickelt sein, und das ist es vor dem 24. Schwangerschaftswoche einfach nicht. Und das finde ich ganz wichtig für Menschen, dass sie das wissen, dass dieser Fötus, das auch noch kein Kind ist, einfach keinen Schmerz empfindet dabei.
3: Was glaubst du, woher kommen diese Abtreibungsmythen?
4: Meiner Meinung nach geht es viel um die Kontrolle von Frauen, Körpern, weil wenn es Menschen wirklich darum ginge, Abtreibungen zu verhindern, würden sie mehr darauf schauen, wie man ungewollte Schwangerschaften verhindern kann. Und Frauen versuchen eh schon alles, um ungewollte Schwangerschaften zu vermeiden, aber es passieren Fehler. Wenn man die Pille nimmt, Spirale etc., das ist immer die Aufgabe quasi von der Frau, und nur das Kondom ist eigentlich was der Mann machen kann. Aber eine Frau kann nur schwanger werden durch einen Mann, der einen Orgasmus hat.
3: Wie glaubst du, ist die Einstellung innerhalb der österreichischen Bevölkerung gegenüber dem Thema Abtreibung?
4: Sehr gemischt sicher. Ich befürchte ein bisschen, dass einfach durch die Welt, die sich gerade ein bisschen in eine rechte Richtung wandelt, dass auch immer mehr Missinformationen haben und dementsprechend glauben, dass Abtreibungen Mord sind zum Beispiel, was einfach nicht der Fall ist, weil Mord ist die vorsätzliche Tötung einer Person, und Föten sind keine Personen, weil Personen sind Menschen, die als lebend gelten, und die sind lebend geboren. Und solange ein Fötus nicht außerhalb des Körpers einer Frau leben kann, ist er keine Person. Und also ich glaube im Endeffekt, dass die Lager sich ziemlich gut aufteilen und eine große Spaltung entsteht, wie bei ganz vielen Bereichen. Und ich hoffe, dass wir auch mit solchen Aktionen wie heute einfach mehr Menschen erreichen, die einfach die nicht die richtigen Informationen haben und sie besser informieren, dass Abtreibung eigentlich eine Gesundheitsvorsorge für Frauen ist.
3: Neben Catcalls of Linz nahmen auch weitere Vereine und Organisationen am Safe Abortion Day teil. Darunter das Frauenbüro Linz und das Frauenvolksbegehren, mit denen wir gesprochen haben.
5: Ja, ich bin Hanna, ich bin im Vorstand des Vereins Frauenvolksbegehren. Wir sind nach wie vor ein aktiver Verein, auch wenn das Frauenvolksbegehren das letzte schon ein paar Jahre zurückliegt. Und wir sind heute hier im Rahmen des Safe Abortion Day, also das heißt für den Zugang zu sicheren Schwangerschaftsabbrüchen.
3: Womit beschäftigt sich der Frauenvolksbegehrenverein?
5: Also es gab ja mittlerweile schon zwei Frauenvolksbegehren in Österreich. Das letzte liegt auch schon fast 10 Jahre mittlerweile zurück. Und wir haben damals 9 Forderungen aufgestellt rund um die Gleichstellung von Frauen, von Flinters. Und dafür setzen wir uns eben auch nach wie vor ein, weil auch leider unsere Forderungen nach wie vor nicht erfüllt sind.
3: Welche Forderungen wurden denn zum Beispiel noch nicht erfüllt?
5: Unter anderem geht es um sowas wie Geld teilen, das heißt gleicher Lohn für gleiche Arbeit. Auch sogar die Lohntransparenz ist nach wie vor nicht umgesetzt als vielleicht erster Schritt dahin. Aber es geht zum Beispiel auch um reproduktive Rechte, um körperliche Selbstbestimmung. Also auch darum, dass Abtreibungen entkriminalisiert oder legalisiert werden. Also sie sind ja tatsächlich straffrei unter bestimmten Bedingungen, zum bestimmten Zeitpunkt. Aber sie sind ja nach wie vor illegal per se.
3: Warum genau ist es wichtig, über Safe Abortion aufzuklären und eben dieses Thema zu enttabuisieren?
5: Also einerseits wissen wir grundsätzlich, dass Schwangerschaftsabbrüche einfach ein notwendiger medizinischer Eingriff oft sind und dass Frauen in reeller körperlicher Gefahr sind, wenn Schwangerschaftsabbrüche nicht zugänglich sind. Also es geht letztlich in erster Linie darum, die physische und psychische Gesundheit von Frauen zu schützen. Andererseits wissen wir auch, dass Schwangerschaftsabbrüche eben passieren, auch wenn sie illegal und nicht zugänglich sind, aber sie sind dann eben unsicher. Und das ist, was wir unbedingt vermeiden wollen. Und wir sind grundsätzlich auch der Meinung, dass eben jede Frau das Recht auf körperliche Selbstbestimmung haben sollte und diese Entscheidung über ihren Körper und ihr Leben eigenständig treffen können sollte.
3: Wie würdest du sagen, ist die Stimmung in Österreich bezüglich Abtreibung?
5: Also ich würde sagen, insgesamt ist die Mehrheit der Bevölkerung in Österreich ganz klar auch unsere Ansicht, nämlich dass Schwangerschaftsabbrüche frei und sicher zugänglich sein sollten. Aber ich habe schon das Gefühl, wir erleben ja global gerade irgendwo einen gewissen Backlash generell und in vielen Ländern, wie jetzt natürlich gerade auch in den USA, gab es ja ganz viele Rückschritte beim Thema sicherer Zugang zu Schwangerschaftsabbrüchen. Und ich glaube, das sollte für uns schon ein Anlass sein, um so lauter zu sein und dieses Recht zu schützen.
6: Hallo, mein Name ist Elena Kirika. Ich arbeite im Frauenbüro und wir sind heute mit einem Stand, also einem Infostand zum Safe Abortion Day und bringen einfach das Thema näher an die Bürgerinnen in Linz.
3: Warum ist es wichtig?
6: Ich finde es vor allem wichtig, weil es noch sehr tabuisiert wird. Ist das ein deutsches Wort? Weil sehr viele vielleicht noch gar nicht wissen, was eigentlich dahinter steckt. Es sind sehr viele Mythen, die rumlaufen. Und je mehr wir Personen vielleicht aufklären, sensibilisieren, was das Thema angeht, desto einfacher wird es dann für die Personen, die es dann wirklich brauchen, ohne dass sie sich dann rechtfertigen müssen.
3: Was bedeutet Safe Abortion genau?
6: Es ist einfach safer Zugang, also ein sicherer Zugang zur Abtreibung. Vor allem also jederzeit medizinisch korrekt.
3: Ihr habt hier ja auf dem Boden mit Kreide einige Abtreibungsmythen aufgeschrieben. Warum genau habt ihr das gemacht? Welche Mythen habt ihr hier gezeigt?
6: Also die Ankreideaktion findet mit Catcalls statt auf Linz. Die machen die Sachen, die Sprüche sind Mythen, die man auch online findet, Sachen, die Leute sich irgendwann mal weitergegeben haben, Person zu Person, dass sie sich so verankert haben einfach in der Gesellschaft. Und weil sie einfach so groß und sehr auffällig am Boden sind, schauen die Leute auch hin, lesen sich das durch und hoffentlich macht es irgendwie so Klick, bringt regt zum Reden auch an und schauen dann vielleicht eher zu uns und unterhalten sich drüber. Genau.
3: Was erhofft ihr euch von dieser Aktion heute, darüber über Safe Abortion aufzuklären?
6: Hoffentlich, vielleicht nicht sehr viele, aber einige Personen etwas zu sensibilisieren, was das Thema angeht, Informationen zu verbreiten, und zwar korrekte vor allem. Und vielleicht hier und da mal eine Person zu unterstützen, weil vielleicht ist da irgendwas für jemanden, der es noch nicht weiß, der vielleicht Hilfe braucht.
3: An der Seite des Safe Abortion Infostandes am Hauptplatz gab es auch die Möglichkeit, mit den Mitgliedern des Frauenbüros ein Quiz zu den Abtreibungsmythen zu machen. Dabei wurden die TeilnehmerInnen über einige Irrtümer und Fakten bezüglich Schwangerschaftsabbrüche aufgeklärt und informiert.
6: Wie viele legale Abbrüche wurden in den ersten 10 Monaten nach dem Verfassungsgerichtsurteil 2020 in Polen durchgeführt? Also ab wann dann die Schwangerschaftsabbrüche legal waren, sozusagen, waren es 300, 5000, 10.000 oder 30.000?
7: 5000?
8: Nein, ich würde sagen sogar nur wenig, so eigentlich 300.
9: Genau. Ich glaube 300.
6: Ja.
9: Also, okay, ist
6: ja. Es waren 300 Schwangerschaftsabbrüche. Es würden gar nicht alle, ne? Ja. Es gibt keine Schwangerschaftswelle, Abbruchwelle. Wahr oder falsch? Die Mehrheit der Frauen, die abtreiben, sind jünger als 25.
8: Auf jeden Fall würde ich sagen.
6: Nein?
8: Nicht?
7: Okay.
8: Nein, wirklich?
6: Ja. Die größte

0: werden in Österreich von der Krankenkasse übernommen. Wahr oder falsch?
1: Falsch.
0: Die werden nicht übernommen. Aber es gibt eine neue Regelung anscheinend, die ist ganz neu. Wenn man Unterstützung braucht, wird ein Teil davon anscheinend übernommen. Von Sozialhilfe. Kann ich aber so nicht unterschreiben, habe ich gehört. In welchem Gesetzbuch, das ist eine mega coole Frage, in welchem Gesetzbuch in Österreich ist der Schwangerschaftsabbruch geregelt? Im ABGB, im Allgemeinen Bürgergesetz, oder im Strafgesetzbuch, oder im Ärztegesetz, oder im Mutterschutzgesetz?
2: Strafgesetz?
3: Ja, also...
0: Ja, leider schon. Leider. Es wird zur Strafe gesehen.
2: Ja.
0: Warum soll man Gesundheit achten? So, in welchem Land gibt es offiziell keine ärztliche Person, gar keine, die Schwangerschaftsabbrüche durchführen kann? In Wien, im Burgenland, Steiermark oder Tirol?
2: Was? Ich sage Tirol.
3: Oh mein Gott. Das ist alles schrecklich.
0: Ja.
3: Wo ist es?
0: Burgenland. Boah, was hättest du gesagt?
3: Ich habe es generell schrecklich gefunden. Ich war zu schockiert, um irgendwie
0: okay,
3: eins aus...
0: Im Burgenland gibt es keinen Arzt derzeit, leider. Ja, es werden auch immer weniger Ärzte, wirklich überhaupt generell. So, wie groß ist der Teil weltweit überhaupt, Prozentsatz an Frauen im gefährlichen Alter, die stark eingeschränkten Zugang zur Abtreibung haben, also eigentlich so gut wie gar nichts? 5%, 12, 20 oder 38?
2: 38?
1: Ja, ich finde
0: es
1: leider.
0: So, Frage. 38 natürlich. Okay. In welcher Region wurde das erste Mal Safe Abortion Day gefeiert? In Nordamerika, in Lateinamerika, in Europa oder Australien?
3: Ich würde sogar sagen Lateinamerika. Also Lateinamerika? Ja? Okay.
0: Es ist da, wo man, glaube ich, sogar fast ein wenig verwaltet.
3: Yeah. Ja.
2: Also, ich glaube, Nordamerika, wo das war.
0: Ja.
3: Ja.
0: Aber finde ich gut. Das war eine coole Frage. Was hättest du geschätzt?
1: Okay.
0: Welche der Methoden werden typischerweise eingesetzt bei einer Abtreibung, wenn man zum Arzt geht jetzt? Penicillin. Ich lese Medikamente vor, ich kann es nicht, okay? Penicillin. Misoprazol, Östradiol oder Uliprestalketa?
1: Also Penicillin ist es nicht, mehr ja. Rasenöl.
3: Also dieses Keta, das ist, keine Ahnung, das hat sich sehr professionell angehört.
0: Ja, nein, das ist es nicht.
3: Okay.
0: Also, zur Schwangerschaftsabbruch, Woche 9 plus 0, ist möglich. Und zwar mit... diesen Mifepristalol, das dritte, was ich gelesen habe, ist es die Einnahme. Und wenn es jetzt zwischen 24 und 48 Stunden, so später, kriegt man dieses Misoprazol. Welche Methode? Okay, das war jetzt die falsche Reihenfolge, weil jetzt wisst ihr wahrscheinlich die Antwort. Welche Methode der Schwangerschaftsabbruch sind laut Leitlinien empfohlen? Medikamentöse mit Tabletten, chirurgisch mit Kirulett, das ist, wenn man es ausschabt, chirurgisch mit dem Vakuum, das ist, wenn man es einfach so raussaugt mit so einem kleinen Sauger, oder instrumentelle Eröffnung der Fruchtblase?
3: Ja, medikamentös.
0: Ja, natürlich.
1: Aber ist eigentlich also so.
0: Ja. Das andere wird sehr selten bis nie gemacht. Das Nächste, was sie machen würden, wenn das jetzt schon ein bisschen fortgeschritten ist und ein Medikament zum Einnehmen nicht mehr die Option ist, dann Vakuums raus, also das Aussaugen machen. Das Ausschaben wird in wenigen Ländern gemacht und man kann es sich auch nur in manchen aussuchen. Ich glaube, Osten kann man sich das noch aussuchen. Wie viel kostet eine Abtreibung am Klepler Universitätsklinikum?
1: Ja, was haben wir? Optionen?
0: Gar keine.
3: Oh, das ist so gemein.
0: Ratten schätzen.
3: Ich sag was mit 1000 Bereich.
0: Was kostet weil Abtreibung? Nein, das kostet hier gar nichts. Nein, doch schon. Abtreibung kostet oder was kostet der Abtreibung?
3: 100, kann man schätzen. Vielleicht 100.
2: Nee, 100.000.
3: Oder, nein, 100. Mit 100 Euro?
0: Gut. 100 Euro? 100er Bereich? Okay.
1: Ich hätte gesagt, im 100er Bereich.
2: Ich habe 5.000 gesagt.
0: Ja, es ist zumindest dreistellig, auf jeden Fall. Es ist nicht etwas, was man sich leisten könnte, weil könnte man sich das leisten, dann kann man sich auch gar nicht blind leisten natürlich. Wir sind bei 600 Euro gerade. Vor 600 Euro. Vor kurzem waren es noch ca. 500 Euro. In Wien ist es, glaube ich, am allergünstigsten überhaupt, nach Bundesland

0: variiert das und kann sogar viel teurer werden. Als ich glaube, in Wien ist das gleich immer noch bei 500 Euro. Aber es sind, glaube ich, die einzigen gerade. Oder ein bisschen günstiger. Ich glaube, dass in manchen Krankenhäusern, wenn man sie unterstützen lässt, auch bei 200 runtergeht.
1: Neben den OrganisatorInnen des Safe Abortion Days haben wir auch mit ein paar PassantInnen bezüglich ihrer Ansichten zum Thema Safe Abortion gesprochen.
2: Ich bin die Leonie.
3: Ich bin Diana.
1: Ihr seid hier kurz stehen geblieben vor diesen Abtreibungsmythen von Catcalls of Linz.
3: Ja.
1: Welche von diesen Mythen kanntet ihr selber schon? Welche findet ihr vielleicht am interessantesten?
2: Ich habe mich mit den Mythen gar nicht so beschäftigt, weil das für mich einfach gar nicht ein Thema ist oder gar nicht im Raum steht, weil ich da eine sehr starke Meinung dazu habe, dass das generell einfach nicht tabuisiert sein sollte, dass das ganz normal ist und einfach dazugehört. Und ich mich da gar nicht so damit beschäftigt habe, wie das vielleicht andere Leute mit einer anderen Meinung sehen, weil ich mich da klar abgrenzen kann, weil das einfach nicht meine Meinung ist und ich dahinter stehe, dass das voll okay ist.
1: Warum sollten Abtreibungen für alle frei zugänglich sein?
2: Weil es Healthcare ist und das sollte einfach normalisiert sein und normal sein, weil das gehört genauso dazu und ich sehe nicht ein, dass wer schwanger sein sollte und diese Schwangerschaft führen muss, obwohl die Person es gar nicht möchte.
1: Gibt es Abtreibungsmythen, die du selber interessant findest oder mit denen, die du schon mal gehört hast?
3: Also ich habe schon alle irgendwo einmal gehört, weil ich bin auf Social Media, interessiere mich sehr für solche Themen und informiere mich ja gern drüber. Ich finde, also ich habe gewusst, dass die meistens falsch sind. Ich finde es genauso, wie sie es gesagt hat, es ist Quatsch. Es ist Healthcare, es sollte für jeden zugänglich sein, es ist wichtig. Und da gibt es keine Diskussion.
1: Wie glaubt ihr, denken die Menschen in Österreich über das Thema Abtreibung?
2: Ich denke, das sind alle nur sehr konservativ und sehr in dem Denken drinnen, dass Abtreibung Mord ist und ich glaube, viele sind aber schon auf dem halben Weg richtig, weil ich glaube, ein paar sagen so, na, zum Beispiel, wenn man vergewaltigt wurde, ist es okay. Und ich finde, solche Leute sind schon auf dem richtigen Weg, aber ich finde, da fehlt mir nur ein bisschen so das Verständnis von den Leuten, dass es immer okay ist und dass sie da keine, dass das keine Rolle spielen sollte für die Leute, wieso und warum jetzt die Person das möchte.
1: Danke. Was denkst du darüber?
3: Kann ich genauso unterschreiben. Ich habe gestern tatsächlich genau die Diskussion mit meiner Mama geführt. Und sie hat mir eben gefragt, was wäre für die Grund für Abtreibung. Und ich habe gesagt, sobald die Person nicht schwanger sein möchte, bitte. Es wird einen Grund dafür haben und allein das ist Grund genug. Also, ja.
1: Ab 16 Uhr startete dann auch in der Domgasse die Prozession zum Safe Abortion Day mit dem feministischen Flinter Perchter Kollektiv Linz. Das Kollektiv brach mit ihrem Auftreten patriarchal geprägte Traditionen auf und verband diese mit politischen und feministischen Botschaften, die sich für einen sicheren und freien Zugang zu Schwangerschaftsabbrüchen stark machten. Begleitet wurde der Umzug durch die Linzer Innenstadt von Trommelwirbel und lauten Protestrufen, die so manche ZuschauerInnen zum Stehenbleiben brachten.

0: Das war der Beitrag zum Safe Abortion Day von Sophia Titjen und Max Meidel. Weiter geht es mit einem Beitrag von Eileen Yilmaz und Anna Jungwirth zum Verein Unsichtbar. Mit Behinderung verbinden viele Menschen Rollstühle, Rollatoren, Blindenstöcke, Hörgeräte. An Behinderungen, die nicht sofort sichtbar sind, wird nicht gedacht. Darunter können chronische Krankheiten fallen oder Neurodivergenz wie Autismus oder die Aufmerksamkeitsdefizit-Hyperaktivitätsstörung, kurz ADHS. Familien fehlt es manchmal an Wissen darüber, wo sie sich hinwenden können, sei es für Diagnosen oder für finanzielle Unterstützung vom Staat. Hier setzt der Verein Unsichtbar an. Gegründet von Eltern von Betroffenen und selbst betroffenen Personen, möchten sie ein Platz für Austausch und Hilfe sein. Am 18. September haben sie in Linz jetzt eine Beratungsstelle eröffnet. Anna Jungwirth und Eileen Yilmaz waren vor Ort.
1: Seit über 3 Jahren hilft der Verein Unsichtbar Familien dabei, sich Unterstützung zu holen. Nicht nur Eltern mit Kindern, die eine unsichtbare Behinderung haben, sind die Zielgruppe. Auch Erwachsene wenden sich an Unsichtbar. Zum Beispiel, wenn sie selbst neurodivergent sind. Die Universität Hildesheim beschreibt Neurodivergenz folgend. Es bezieht sich auf Unterschiede in der Funktionsweise des Gehirns, der Reizverarbeitung und zeigt sich unter anderem in der Wahrnehmung, im Denken, in der Informationsverarbeitung oder in der sozialen Interaktion.
2: Ich bin die Sandra Schlendlhuber, ich bin stellvertretende Leitung Niederösterreich, bin jetzt seit kurzem erst, bin vor 2 Jahren selber quasi hilfesuchend zum Verein gekommen am Weltautismustag und habe dann Hilfe gekriegt bei Behördengängen, Dinge, die ich heute auch noch nicht alleine schaffe, aber alles andere, was ich schaffe, kann ich mit anderen teilen und kann anderen Menschen helfen. Das heißt, wir sind in Niederösterreich aufgeteilt, meine Kolleginnen gehen gerne zu Terminen mit, weil mir das ein bisschen schwer fällt, dafür bin ich die betroffene Ansprechperson. Das heißt, ich bin selber Autistin, bin nur am Weg für meine ADHS-Diagnose und bin selber Pädagogin. Und irgendwie ein wildes Mixtur-Dingens aus beiden Seiten, würde ich jetzt einmal sagen. Ich glaube, das ist mein Vorteil.
3: Jetzt ist heute quasi die Eröffnung von einer Kompetenzstelle vom Verein Unsichtbar. Magst du kurz umschreiben, was der Verein Unsichtbar macht und um was da geht?
2: Also wir sind in erster Linie zuständig dafür, dass unsichtbare Behinderungen jeglicher Art, dass die Gehör kriegen, dass die sichtbar werden, dass Menschen verstehen, dass man nicht, es ist nicht immer das, also du siehst es nicht. Wir haben ganz viele Menschen mit unsichtbaren Rollstühlen, so nennen wir das halt gern. Und in erster Linie helfen wir bei Behördengängen, wir helfen bei Anträgen, wir haben Betroffenenrunden, wo wir drüber reden. Das heißt, wir schauen einfach, dass wir sichtbar werden, dass viele Dinge und Menschen eine Stimme kriegen, die was keine haben und ein Riesennetzwerk aufbauen, dass jeder mal davon gehört hat.
3: Diese Kompetenzstelle, jetzt wird die heute eröffnet. Was kann man denn da jetzt so machen? Was kann man denn so für Hilfe hier ansuchen?
2: Also bei uns wird es Beratungseinheiten geben. Es ist jetzt alles einmal im Entstehen. Das heißt, wir machen jetzt einmal einen Terminkalender vor und dann schauen wir mal, wer kommt und wie viel Bedarf das ist. Wir werden Beratungseinheiten da hinten haben. Wir werden Selbsthilfegruppen, sage jetzt einmal, ich mag das Wort nicht so gern, aber einfach, dass sie Betroffene austauschen können. Das haben wir für Eltern und Angehörige, das haben wir für Betroffene selber. Man kann zu uns kommen und kann sich informieren, was gibt es überhaupt für Hilfestellungen in Österreich. Was ist zum Beispiel mit Pflegegeld, wer hat Anspruch drauf? Also ich sage jetzt einmal, das ist unser großes Steckenpferd und da ist ein großes Loch in der Gesellschaft, wo keiner hilft und wir hoffen, dieses Loch füllen zu dürfen.
3: Wir haben schon gehört, es sind ganz viele unterschiedliche Personen jetzt aus anderen Bundesländern anwesend. Wo gibt es euch denn überall?
2: Also ich sage jetzt einmal, die 3 größten Stellen sind jetzt einmal Steiermark, Niederösterreich und Oberösterreich, wobei über Oberösterreich einmal am meisten aufgedeckt ist, weil wir da halt angefangen haben. Das heißt, wir haben da ganz viele Menschen. Wir versuchen jetzt auch Stickel für Stickel in Niederösterreich mehr Mitglieder zu kriegen, dass wir Wien dazu nicht mehr kennen, weil das ist halt auch ein großer Bereich, wo viel Bedarf ist. Ja, das sind jetzt einmal die 3 größten Steckenpferde und wir schauen, dass wir es irgendwann in alle Bundesländer schaffen.
3: Und wenn man jetzt irgendwie gerne einen Beratungstermin in Anspruch nehmen würde, wie läuft das dann ab? Mache ich einen Termin oder komme ich einfach her?
2: Es wird so sein, dass wir gewisse Zeiten haben, wo immer wer da ist bei uns. Das heißt, wir werden gewisse Tage haben, wo man rein theoretisch auch einfach so kommen kann. Aber vorzugsweise, sage ich jetzt einmal, die meisten Leute nehmen entweder telefonisch auf über unsere Telefone, also wir haben alle so extra Arbeitshandys quasi für das, oder per E-Mail. Ich glaube, das meiste kommt per E-Mail rein, weil ganz viele Menschen die Hürde haben, nicht gleich telefonieren zu wollen, was ich selber auch sehr gut verstehe. Also ich würde mal sagen, das meiste passiert über E-Mails.
3: Genau, jetzt geht es beim Verein Unsichtbar eben um Personen mit Autismus. Wie schaut es denn aus in der Kompetenz? Stelle, wie werden da die verschiedenen Bedürfnisse irgendwie abgedeckt?
2: Also ich würde sagen, unsere Stärke ist, dass wir selber sehr viele betroffene Menschen haben oder eben betroffene Mütter, sage ich jetzt einmal. Das heißt, ich würde sagen, wir haben aus jedem Spektrum, was man irgendwie braucht, damit es eine inklusive Sache wird und wir Netzwerken halt sehr viel. Das heißt, wir sitzen sie zusammen und jeder darf seinen Senf dazugeben und wir orientieren sie immer an die Leute, die was die größten Hürden haben. Und ich würde sagen, das ist unsere Stärke.
3: Also wir stehen hier jetzt eher in der Spielecke von der Kompetenzstelle. Welche Zielgruppen, welche Personen können sich denn bei euch melden?
2: Tatsächlich alle. Also von bis, es gibt jetzt keine Einschränkung, solange du irgendwie Hürden hast mit unsichtbaren Beeinträchtigungen, ob das Krankheiten sind, ob das Störungsbilder sind, ist ganz unterschiedlich. Also es können Eltern mit Kindern gern zu uns kommen, es können Angehörige kommen und Betroffene von bis. Also ich sage jetzt mal, es gibt keine Altersgrenze, weil wir haben so viele verschiedene Mitglieder. Die einen sind eher im Mutterbereich tätig, die anderen sind eher in dem Bereich tätig. Also wir haben ein buntes Spektrum, wo ich sage, ich glaube, für jeden ist was dabei und das ist auch unser Ziel. Je bunter der Haufen ist, für uns selber, desto angenehmer macht es das.
1: Wieso der Verein gegründet wurde und welche Angebote es konkret jetzt auch in den neuen Örtlichkeiten in der Hauptstraße in Linz gibt, hören Sie jetzt.
4: Ich bin Selina Junger, ich bin Gründerin und Obfrau vom Verein Unsichtbar und habe die fachliche Leitung über alle Angebote und Projekte vom Verein. Na, wir sind jetzt genau 3,5 Jahre alt tatsächlich. Der Verein hat sich dadurch gegründet, dass wir selbst alles Betroffene oder und Angehörige von Kindern mit unsichtbaren Behinderungen sind und einfach festgestellt haben, dass es sehr viele Lücken im System gibt und du oft mit Vorurteilen konfrontiert wirst, einfach weil es unsichtbar ist. Und dann haben wir gesagt, daraus müssen wir was machen und wir gründen einen Verein. Dass das natürlich in die Richtung läuft und trotzdem so viele Menschen anzieht und immer mehr dazukommen und wir sichtbarer als Gemeinschaft werden, ist das Schönste, was für uns sein kann.
3: Jetzt wird auch gerade im Sozialbereich ziemlich viel gekürzt, auch bei Vereinen. Wie könnt ihr euch das alles finanzieren?
4: Na, wir sind alle ehrenamtlich unterwegs seit 3,5 Jahren. Mit unserer Kompetenzstelle machen wir jetzt einen Platz oder füllen wir eine Lücke, wo eben Betroffene unkompliziert und ganz einfach Unterstützung erhalten. Uns betrifft die Kürzung in dem Fall nicht, weil wir wirklich ganz, ganz wenig Förderung kriegen und nur von einer Stelle.
3: Von welcher Stelle werdet ihr gefördert?
4: Vom Gesundheitsressort der Stadt Linz.
3: Das hast du schon angesprochen, das ist die Kompetenzstelle, die ist jetzt neu eröffnet worden. Was kann man sich denn hier für Beratung oder Angebote holen?
4: Dann prinzipiell soll es auf jeden Fall ein Ort der Begegnung werden oder sein. Von bis ist alles dabei. Wir haben offene Treffs, wie der Familientreff, wo eben auch die Eltern eingeladen sind, mit den Kindern zu kommen. Deswegen haben wir den Spielbereich geschaffen. Es gibt aber auch die Möglichkeit, dass wir eben erwachsene Autisten einen Raum für sich kriegen, wo auch unsere Betroffene eben leitet. Genauso wie psychosoziale Beratungen, die eben auch mitfinanziert werden von der Stadt Linz, dass die Familien einen wenigen Eigenanteil haben. Und das ganz große Thema ist die Weiterbildung von Fachkräften, aber auch für Eltern, einfach um Tools an die Hand zu kriegen, wie ich im Alltag besser zurechtkomme, aber auch Tools an die Hand zu kriegen, um Inklusion wirklich zu leben und nicht nur, dass sie auf dem Blatt Papier steht.
3: Was sind denn erfahrungsgemäß so die größten Hürden in der Inklusion? Wo scheitert es denn bei den meisten?
4: Na, prinzipiell ist es oft, also wenn wir gesellschaftlich denken, der Fall, dass jeder glaubt oder viele glauben, dass Barrierefreiheit bedeutet, man kann einen Rollstuhl drüber schieben oder es ist ein Blindensystem am Boden. Aber es gibt so viele Barrieren, die wir abschaffen müssen, wie zum Beispiel eine Reizüberflutung in den öffentlichen Verkehrsmitteln, Behindertenparkplätze, die ja bei uns auch nicht nur Menschen mit körperlichen Behinderungen kriegen, sondern auch andere. Es gibt ganz, ganz viele. Und wenn wir im Vorurteilbereich einfach unterwegs sind, sehen wir, dass wenn man es jemandem nicht ansieht, geht der Gegenüber einfach oft davon aus, der ist schlecht erzogen, der spielt nur vor, er hätte etwas und daran müssen wir unbedingt arbeiten, dass man sagt, wir akzeptieren unser Gegenüber so, wie es ist, egal ob mit Erkrankung oder Behinderung oder ohne und das ist unser Ziel und unser Wunsch.
3: Jetzt haben wir schon gehört, es sind ganz viele unterschiedliche Personen aus dem Verein aus ganz Österreich. Da, wie hat sich denn das aufgestellt, dass so viele unterschiedliche Bundesländer, dass ihr da auch vertreten seid?
4: Na, prinzipiell ist es in der Eltern-Community, wie ich sie mal gerne nenne, recht einfach, gerade mit den Social-Media-Kanälen heutzutage, ja, wo man sagt, man hat einen Traum, man möchte den weiterentwickeln und dann kommt natürlich die Frage, ja, gibt es das auch woanders? Dann sage ich, ich bin immer die, die sagt, zum Beispiel Wien jetzt wieder, nee, haben wir nicht, aber können wir aufbauen. Und umso mehr Menschen es werden, umso mehr Menschen diese Mission weitertragen. Wir haben jetzt aus 5 Bundesländern aus Deutschland die Anfrage gekriegt. Das geht natürlich nicht, gell? Aber wir wollen größer werden und einfach ja, einen Raum schaffen für alle, die ihn brauchen und machen das österreichweit so gut wie möglich.
3: Welchen Raum braucht es denn da in Österreich?
4: Es braucht definitiv den Raum, dass man sagt, wie erfahren Betroffene davon? Das ist oft ein großes Thema. Bei uns kommen die meisten Leute vor einer Diagnose tatsächlich, was recht schön ist, weil wir begleiten sie ja von Anfang bis Ende. Das heißt, wir haben oft die Erfahrung gemacht, dass die Leute von Stelle zu Stelle geschickt werden und das machen wir nicht. Wir füllen wirklich die Lücke und sagen, ich sehe uns ein bisschen wie ein Zahnrad. Dass es funktioniert, das wäre mein Wunsch, dass man sagt, die Leute erfahren davon, ob sie es wahrnehmen oder nicht. Braucht jeder selber die Entscheidung. Aber prinzipiell wäre der Raum einfach der, dass man sagt, es gibt solche Orte. Mein Wunsch wäre in jedem Bundesland, ja, wo man zusammenkommen kann, wo man keine Angst haben muss, sich zu verstellen oder einfach niederschwellig Hilfe suchen kann. Und das kostenlos.
3: Wie schaut denn so eine Beratung jetzt konkret aus? Was sind denn da die ersten Schritte?
4: Es kommt immer darauf an, ob es ein Kind oder ein Erwachsener ist. Gell? Es kommt schon darauf an, aber meistens ist es so, dass die Leute kommen zu uns, gerade jetzt mit den offenen Sprechstunden, die wir haben in unserer Kompetenzstelle, kann man einfach kommen und sagen, zum Beispiel, wenn ich es so aus unserer täglichen Arbeit rausnehme, kommen die Leute und sagen, was kann ich denn beantragen? Wo wir vorne haben wir eben die ausgedruckten Anträge schon, schau her, das können wir machen, wir unterstützen bei der Zettelwirtschaft, bei der Bürokratie, sagen aber dann auch, zum Beispiel, wo geht's hin, wo kann ich mich hinwenden? Durch die Kooperationen, die führen, ist natürlich schon so, dass man sagt, man kann da gut unterstützen und dass einfach keiner mehr runterfällt.
3: Genau, es gibt euch als Verein, wo man sich hinwenden kann. Du hast gesagt, ihr versteht euch als Zahnrad, damit dann alles gut funktioniert. Was wünscht sich denn jetzt vielleicht der Verein Unsichtbar, damit es auch weiterhin so gut läuft, damit das Zahnrad geschmiert bleibt? Was braucht es denn vielleicht bei den anderen Anlaufstellen, damit das gut funktioniert?
4: Mein prinzipiell, das klingt immer ein bisschen hart, aber ich sage immer, mein Ziel ist es, dass es den Verein nicht mehr braucht, weil das System so gut funktioniert. Als Zahnrad verstehe ich einfach, dass wir ja nicht alleine kämpfen, sondern mit allen gemeinsam. Das heißt, man setzt sich mit anderen Organisationen oder Kooperationspartnern, wie auch immer man sie nennt, an einen Tisch und macht einfach gemeinsame Sachen, weil wir alle wissen, dass umso mehr Leid oder umso mehr man zusammenarbeitet, viel Größeres entstehen kann. Und der große Wunsch wäre natürlich, dass wir sagen, wir können das vergrößern, wir können noch mehr Menschen helfen. Das ist aber alles immer mit einer Finanzierung verbunden. Und wir haben gesagt, wir machen so lange weiter, bis es uns nicht mehr braucht. Und das ist irrelevant, ob Finanzierung oder nicht.
1: Finanzielle Unterstützung kommt aus dem Gesundheitsressort der Stadt Linz. Der Gesundheitsstadtrat Michael Rammel war vor Ort und hat darüber gesprochen, wie wichtig es ist, Inklusion und Unterstützung auszubauen.
3: Warum fördern Sie genau einen Verein, der sich mit Autismus-Spektrumsberatung und Angeboten für Angehörige, aber auch für Betroffene einsetzt? Warum ist genau dieses Thema für den Ausschuss oder für Sie auch so wichtig?
5: Die Stadt Linz unterstützt und fördert unterschiedlichste Einrichtungen unserer Stadt im gesamten Spektrum des Gesundheits- und Sozialbereichs. Mir persönlich ist das dieser Verein Unsichtbar deswegen auch so wichtig, weil es schon im Namen aus meiner Sicht das trifft, was einfach viele in unserer Stadt immer noch nicht so sehen, nämlich dass es auch Bedürfnisse gibt, die unsichtbar sind, weil es für viele einfach einfacher ist zu sehen, da hat jemand einen gebrochenen Fuß oder sonst irgendein körperliches Leiden. Wir wissen aber auch, dass es in unserer Gesellschaft auch Menschen gibt, die andere Schwierigkeiten haben, die oft einfach unsichtbar sind. Und es freut mich daher wirklich sehr, ich finde es sehr, sehr wichtig und gut, dass es eben Vereine und Organisationen gibt, die in unserer Stadt vor allem auch für diese Menschen da sind und wertvolle Hilfeleistungen anbieten. Und da kann auch einmal einfach ein gutes Gespräch, ein verständnisvolles Treffen dazu beitragen, dass man einfach das gegenseitige Verständnis erhöht und dass man einfach leichter durch schwierige Zeiten kommt.
3: Jetzt haben Sie es angesprochen, Unsichtbar, der Verein trägt das im Namen, dass es eben auch Sachen gibt, die man nicht sofort sieht, wo jemand Hilfe oder weitere Unterstützung benötigt. Welche Lücken gibt es dann sonst noch in der Inklusion in Linz, die man irgendwie füllen muss oder die vielleicht auch andere Angebote von der Stadt vielleicht auch noch benötigt?
5: Auf meinen Gemeinderatsantrag hin gibt es seit wenigen Tagen in unserer Stadt erstmals einen Beirat für Menschen mit Beeinträchtigung. Ich glaube, dass das ein Meilenstein ist in der Stadt Linz, weil es eben wichtig ist, dass dort ein fachlich ganz breit aufgestelltes Gremium die Stadtregierung und den Gemeinderat berät bei genau dieser Frage, wo müssen wir noch mehr hinschauen, wo gibt es noch etwas zu tun. Also ich wirklich bin sehr, sehr froh, dass es dann am Ende des Tages auch politisch eine Einstimmigkeit gegeben hat, diesen Beirat für Menschen mit Beeinträchtigungen ins Leben zu rufen. Ich glaube ganz grundsätzlich, auch als Gesundheitsstadtrat, dass in unserer Gesellschaft und auch im Gesundheitssystem es dringend notwendig wäre, dass es noch mehr Unterstützung gibt für Menschen, die psychisch Hilfe benötigen. Das ist eben oft eine Erkrankung, das sind oft Schwierigkeiten, die eben unsichtbar sind, die aber mindestens genauso schmerzhaft sind wie eine sichtbare Verletzung. Und daher glaube ich, dass auch dieser Verein Unsichtbar hier eine ganz wertvolle Hilfeleistung anbieten wird.
1: Auch mit anderen Vereinen und Initiativen gibt es Kooperationen.
6: Mein Name ist Michael Leitner, bin Geschäftsführer von Fokus Mensch, einer großen Interessenvertretung für Menschen mit Behinderung in Oberösterreich, plus Dienstleister im Rahmen des Oberösterreichischen Chancengleichheitsgesetzes.
3: Was bietet denn Fokus Mensch alles an?
6: Fokus Mensch bietet zum einen Dienstleistungen nach dem Chancengleichheitsgesetz wie berufliche Qualifizierung, geschützte Arbeit, fähigkeitsorientierte Aktivität oder Wohnangebote in 4 bis 5 großen Standorten. Wir haben über 200 hauptberufliche Mitarbeiterinnen und Mitarbeiter. Und auf der anderen Seite sind wir eine große Interessensvertretung mit über 4000 Mitgliedern, wo wir uns einsetzen für Bewusstseinsbildung, Interessensvertretung, gerade bei den Gesetzen. Wir setzen uns ein für Barrierefreiheit und natürlich auch sehr viele persönliche Beratungen, Hilfestellungen bei Ämtern, Behörden. Und von daher gibt es dann auch sicherlich eine Zusammenarbeit mit dem Verein Unsichtbar.
3: Sie sprechen es gerade an, wir sind bei der Eröffnung von der Kompetenzstelle vom Verein Unsichtbar. Sie natürlich auch als Fokus Mensch sind ein Kooperationspartner. Wie schaut diese Kooperation aus?
6: Wir sind auf sehr vielen Veranstaltungen auf gemeinsam, wir tauschen Informationen aus und wollen die Kooperation ausbauen, aber das machen wir noch nach großen Eröffnung.
3: Und was wünscht man sich da für eine Kooperation?
6: Also die Kooperation, Zusammenarbeit im Bereich der Beratung und Bewusstseinsbildung. Ich glaube, dass also auch heute noch sehr viele betroffene Familien oder Selbstbetroffene Beratung und Hilfestellungen brauchen bei Behörden wegen. Und natürlich das Thema Inklusion, Bewusstseinsbildung. Da gibt es einfach sehr viele neue Ideen durch dieses junge Team. Und ich denke, das macht dann Sinn, das gemeinsam in Oberösterreich voranzutreiben, um zumindest jeden Tag die Welt ein wenig besser zu machen.
3: Was sind denn so die größten Lücken im System, die man jetzt vielleicht versucht zu füllen, auch mit dieser Kooperation?
6: Na, wir wissen auch trotz Internet viele Personen nicht, welche Möglichkeiten sie an Förderungen oder Beihilfen haben. Es gibt sehr viele unterschiedliche Informationen, wo wende ich mich hin? Es gibt mittlerweile auch wieder teilweise falsche oder nicht ganz richtige Informationen von Behörden an Eltern oder an Betroffene. Und da denke ich mal, können wir mit den gegenseitigen Erfahrungen eine gute Kooperation machen. Und vor allem das Bewusstsein der Inklusion. Also Inklusion heißt ja, ich darf so sein, wie ich bin und ich kann überall dabei sein. Und das fängt mit Toleranz an, das fängt mit Barrierefreiheit an. Und da sehe ich immer in dem Team von Vereins Unsichtbar eine sehr gute Chance, das gemeinsam umzusetzen.
3: Welche Menschen können sich denn an Fokus Mensch wenden?
6: Alle Menschen mit einer Behinderung oder chronischen Erkrankung, vom Kleinkind bis zum Pensionisten oder Senior. Unsere Mitglieder sind großteils schon Pensionisten, aber auch viele Familien sind dabei, um einfach bestimmte Aktivitäten oder Veranstaltungen mitzumachen. Wir haben ja barrierefreie Ausflüge, Grillfeste, Weihnachtsfeiern, aber auch Konzerte. Wir haben jetzt gerade letzte Woche ein großes Benefizkonzert für Fokus Mensch mit Peter Alexander Melodien gehabt, wo sehr viele Mitglieder auch von uns dabei waren. Also an uns kann sich jeder wenden, der das Thema Behinderung oder chronische Erkrankung einfach auch jetzt in seinem Leben hat, der plötzlich vor einer Situation steht, vor einer Diagnose steht und wir versuchen entweder selbst zu unterstützen und zu begleiten oder ihm zu vermitteln und gerade auch Familien natürlich gerne auch zum Verein Unsichtbar.
3: Wie schauen denn da die konkreten Schritte aus, wenn man vielleicht so ein Angebot wahrnehmen möchte?
6: Naja, wir sind im Verein in regionale Gruppen gegliedert, das heißt, man kann fast überall in Oberösterreich, hat man Ansprechpersonen in jedem Bezirk, wo man sich hinwenden kann, oder man wendet sich eben in Linz an die Zentrale, wo man dann vermittelt wird oder auch zugehört wird. Wir haben auch 2 Plaudertelefone, die von ehrenamtlichen Personen besetzt sind, die wir gleichzeitig auch als Beratungstelefon nutzen. Wir merken, dass viele, gerade ältere Personen, ein Formular zum Anlass nehmen, um dann doch etwas länger über ihre Situation zu plaudern. Das kann sich dann schon einmal Stunden handeln. Das wird sehr gut genutzt. Einfach im Internet schauen oder in Linz anrufen 0732 34 11 46.
3: Jetzt ist es auch so, dass gerade im Sozialbereich ziemlich viel gekürzt wird. Wie ist der Verein Fokus Mensch davon betroffen oder wie finanziert ihr euch sonst?
6: Der Verein Fokus Mensch wird auf 2 verschiedene Wege finanziert. Die Leistungen nach dem Chancengleichheitsgesetz werden vom Land Oberösterreich finanziert mit einem Leistungsvertrag. Auch da gab es Veränderungen in der Finanzierung in den letzten 2-3 Jahren. Ja. Und der Verein selbst finanziert sich mit Spenden, Mitgliedsbeiträgen und Sponsoring, um eben die Beratung voranzutreiben, Öffentlichkeitsarbeit, Bewusstseinsbildung, auch Projekte mit Schulen, mit Jugendlichen zu machen, um das Thema Barrierefreiheit bekannter zu machen. Also wir haben auf der einen Seite eine staatliche Förderung oder vom Land Oberösterreich, nicht Förderung, sondern Leistungspreis, wir haben einen Vertrag und auf der anderen Seite sind wir natürlich von Spenden und Mitgliedsbeiträgen abhängig, um in Projekte voranzutreiben.
1: Der Verein Unsichtbar ist eben nicht nur in Oberösterreich aktiv, sondern auch in anderen Bundesländern. Sie hören jetzt von einer pflegenden Mutter aus der Steiermark.
7: Mein Name ist Bianca Benedikt, ich bin Steiermark-Leitung vom Verein Unsichtbar und für Social Media Kanäle von uns zuständig.
1: Wie ist es dazu gekommen, dass es in der Steiermark jetzt auch Mitglieder oder eine regionale Stelle vom Verein Unsichtbar gibt?
7: Das ist ganz einfach. Also ich bin selber pflegende Angehörige von meinen zwei Jungs und habe eigentlich ja, genau sowas gesucht, ja, wo man aufgefangen wird, wo man Informationen kriegt, wo man ein Teil davon ist. Und das hat sich dann, wo ich den Verein Unsichtbar kennengelernt habe, relativ schnell ausgestellt. Wir sind da auf einer Wellenlänge und bin dann gefragt worden, ob ich die Steiermark-Leitung übernehmen möchte. Habe damals im Ja gesagt und darf jetzt seitdem die Steiermark vertreten.
1: Warum ist denn der Andrang so groß? Was wünschen sich denn die Eltern oder was glauben denn die Eltern oder die Betroffenen, dass jetzt fehlt, was eben Unsichtbar die Lücke füllt?
7: Nein, das Problem ist, du kriegst die Diagnose gestellt. Das ist einmal bis zur Diagnose ist es schon mal ein extrem langer, mühsamer Weg. Dann kriegst du die Diagnose, dass zum Beispiel dein Kind im Spektrum ist und keine Infos. Das heißt, du weißt nicht, wo steht mir zu. Kann ich die erhöhte Familienbeihilfe beantragen? Kann ich Pflegegeld beantragen? Wie schaut schulisch aus? Ja, Nachteilausgleich, SPF etc., Schulassistenz. Du kriegst einfach diese Infos gar nicht oder fast nicht. Und wenn, musst du es selber rausfinden. Und das ist bei uns eigentlich immer, sag jetzt mal, eigentlich durchgezogen. Das ist die erste Frage immer. Ja, mein Kind hat jetzt zum Beispiel die Diagnose Autismus, ADHS oder was auch immer. Mir steht eh nichts zu, gell? Weil einfach nur im Hinterkopf oft so ist, nur für körperlich Beeinträchtigte gibt es einen Behindertenparkausweis zum Beispiel. Das stimmt ja nicht. Wenn das Kind die öffentlichen Verkehrsmittel nicht nehmen kann, ja, dann hat man den Anspruch. Ja. Dann ist bei vielen einfach das, ich bin alleine, das Gefühl, ja. Wo einfach die Familien sagen, ja, ich stehe da alleinig da, meine Verwandtschaft akzeptiert es nicht oder will es nicht akzeptieren. Ja. Und da ist bei uns auch alle 6 Wochen darf ich die Austauschrunde online leiten. Da ist der Andrang eigentlich auch immer ganz viele, ja, was einfach das Gefühl haben, die Gemeinschaft, weil da wird bei uns keiner irgendwie beurteilt oder irgendwie ob ich gemacht oder gesagt, nein, das ist ein Blödsinn, ja, sondern es ist wirklich wie ein großes Auffangnetz eigentlich.
1: Können Sie ein bisschen konkretere Geschichten oder Erfahrungen teilen von Angehörigen, pflegenden Angehörigen, Betroffenen, was die so im Alltag erleben, mit was sie zu kämpfen haben?
7: Ganz viel mit Vorurteilen. Also das Thema haben wir leider Gottes immer wieder. Das Kind führt sich nicht normal auf, also normal in Anführungszeichen, ja, da werden die Eltern beleidigt oder du musst halt dein Kind erziehen oder dein Kind, das hätte es früher nicht gegeben. Ja. Also Vorteile erleben es eigentlich ziemlich viele. Viele leider Ausgrenzungen. Ich habe erst gestern mit einer Familie geredet. Da darf das Kind jetzt nicht mitfahren in, also Schullandwoche. Außer die Eltern würden mitfahren auf fernere Kosten. Beziehungsweise sie müssten selber eine Betreuungsperson suchen, weil die Assistentin fährt nicht mit. Das heißt, unsere Kinder werden auch sehr oft ausgegrenzt. Es werden die Diagnosen sehr oft angezweifelt, weil der Autist kann ja nicht in die Augen schauen, ja, der größte Blödsinn. Also es sind eigentlich immer die gleichen, also die Vorteile, die was einfach nur verdammt wehtun. Das nächste ist natürlich der Kampf mit der Bürokratie. Ob es jetzt Pflegegeld ist, wo man immer kämpfen muss, ob man beim erhöhten Familienbeihilfe, also bei verschiedenen Bürokratieebenen, du musst immer kämpfen, du musst alles 1000-mal erklären und vielen Eltern, die sagen wirklich, pfeif auf das, ich mag nicht mehr, ich kann nicht mehr. Die gehen wirklich dann in Rückzug, die Eltern, aber ja, sagen, mein Kind braucht mich und das zu 100%, ich habe keine Kraft mehr, einen Einspruch zu erheben, ich habe keine Kraft mehr, wieder zu streiten, wieder eine neue Begutachtung zu machen, mich wieder zu erklären, mein Kind wieder zu erklären, ich mag nicht mehr, ich pfeife auf das und lasse es mir einfach in Ruhe.
1: Was braucht es da jetzt strukturell, damit es Eltern oder Selbstbetroffenen leichter gemacht wird, zu den Ansprüchen zu kommen, die ihnen ja eigentlich zustehen?
7: Aufklärung, das ist ganz arg. Erstens, dass die Vorurteile einmal weggehen von den Leuten. Nicht jeder Autist ist gleich. Ich bin selber pflegende Angehörige von 2 autistischen Söhnen. Beide sind Tag und Nacht. Also nur weil der eine den Zug hat, hat der andere nicht. Ja, der eine kann das, der andere nicht. Das heißt, die Vorteile abbauen, die natürlich auch ein bisschen die Reform ein bisschen ändern. Ja. Weil, sagen wir ehrlich, das Pflegegeld Begutachtung ist er sehr aufs Körperliche ausgelastet, ja, aber dass wir extrem viel Motivationsgespräche machen, dass unsere Kinder halt auch vielleicht mit 14 noch nicht die Gefahren im Straßenverkehr Intus haben, ja, also dass die einfach da auf die Straßen lauferten, dass unsere 14-Jährigen vielleicht nicht daheim bleiben können. Wie gesagt, jeder Autist und jedes Kind ist anders. Ja. Der eine kann gut alleinig daheim bleiben, der andere schafft das nicht. Ja. Es wird einfach viel zu wenig auf das individuell aufs Kind eingegangen. Und das ist halt dann das Mühselige, wo die halt dann sagen, nein, ich habe die Kraft nicht mehr zum Klo und dann pfeife ich aufs Pflegegeld. Und das finde ich aber ist der falsche Weg, weil es steht am zu und es sollen nicht noch mehr Steine in den Weg gelegt werden. Es müsste meiner Meinung nach auch viel mehr Aufklärung auch seitens von Zeitungen, von Fernsehen etc. gemacht werden, wo man sich beraten lassen kann. Weil ich habe damals auch zum Gutachter, der was mein Kind diagnostiziert hat, habe ich gesagt, ja, und wo kriege ich jetzt Informationen? Also, man nicht, dass ich mir Bücher empfehlen, ja, wo du nebenbei schon ein Studium brauchst, dass du die Bücher verstehst, aber wo kann ich mich jetzt informieren? Ja, da müssen sie googeln. Und das war ein Gutachter. Na, danke, gell, auf die Idee war ich gekommen, ne? Ob man dann die Bücher mal kurzfristig überlegt, ob ich sie mir kaufe und habe dann bei den Einbänden dann schon gesehen, dass ich brauche kein Studium nebenbei, dass ich die Bücher verstehe. Dann bin ich eben auf den Verein Unsichtbar gestoßen und das war, das sagt meine Familie mittlerweile wirklich auch, meine Buben, das war der Lotto-Sechser, aber meine Kinder, ich habe gelernt, sich in mein Kind einzuversetzen. Ich habe auch immer wieder zu meinen älteren Buben gesagt, jetzt reiß dich bitte ein, jetzt benimm dich einmal, bis mir dann das Licht aufgegangen ist. Er benimmt sie für ihn, ja, und er reißt sie ein. Und leider haben meine Kinder beide spät die Diagnosen gekriegt und folgedessen haben sie leider gelernt, auch zu maskieren. Und die Schule sagt dann, mein, der war so brav, ja klar, weil ich daheim dann im Meltdown gehabt habe. Und was daheim dann also wirklich zusammengebrochen ist. Und das sieht aber keiner. Das sieht weder ein Lehrer noch ein Assistent noch sonst jemand, ja, dass das Kind dann wirklich teilweise am nächsten Tag noch immer total ausgelaugt ist wie nach einem Marathonlauf.
1: Wie kann man jetzt Kinder im Alltag gut unterstützen, dass sie eben so Meltdowns überstehen, dass sie den Schulalltag besser erleben können? Ist da das Schulumfeld auch irgendwie darauf vorbereitet? Gibt es da dort Unterstützung?
7: Es gäbe viel Unterstützung. Unser Selina macht ja auch mit der Anita Inklusion beginnt bei dir. Das ist ja auch für Schulen. Ja. Wir beraten auch gern, wenn eine Schule sagt, hey, wir haben jetzt, keine Ahnung, 5 Autisten, ja, wie können wir das Schulsetting einfach vielleicht ein bisschen reizarmer machen. Ja. Muss ich aber dazu loben und sagen, wir haben echt eine tolle Mittelschule, die was das von Haus aus hat. Die was sagt, okay, wenn es deinem Kind gerade schlecht geht, der soll zu uns was sagen und dann geht halt ein Lehrer mit ihm, der was vielleicht Pausenaufsicht oder sonst was hat oder Freistunde hat, dann geht er mit einem in den Raum, wo er einfach rüberkommen darf. Also unsere Schule ist da wirklich super, der was wirklich da sehr auf die Kinder individuell eingeht. Meiner Meinung nach müsste es in jeder Schule verpflichtend sein, dass sie sich auch informieren. Ja. Natürlich, es gibt kein Standardrezept für alle Autisten, wirkt das. Ja. Das wäre leicht, aber ist es nicht. Aber man kann individuell auf das Kind eingehen. Und vor allem uns Mamas vor allem was glauben. Wir kennen unsere Kinder seit Geburt an. Wir sind mit unseren Kindern 24/7 zusammen. Wenn wir sagen, mein Kind braucht zum Beispiel, keine Ahnung, nach dem Turnen eine halbe Stunde Pause, mein Kind ist vielleicht dann auf Draht oder wie auch immer, ja, dann sollte man was glauben und nicht nur sagen, ja, das ist der Stundenplan und so machen wir das und das haben wir die letzten 50 Jahre schon so gemacht. Das ist super, ja, aber für mein Kind passt es dann nicht. Und was halt auch ganz wichtig ist, vielleicht auch informieren, dass sich die Leute wirklich auch Lehrer bei uns melden und sagen, ey, ich hab da ein Kind in meiner Klasse, wir brauchen auch keinen Namen, das geht auch anonym, ja. Der hat zum Beispiel extreme Aggressionsprobleme oder der schafft das nicht oder schläft ein oder ist ja wurscht was. Einfach anrufen zu uns, sagen, hey, ich habe dieses Problem, was könnte ich tun? Und dann kann man natürlich schon Tipps geben. Ich kann nur sagen, die richtige Schule ist für die Kinder, ja, ein Lotto-Sechser, weil mein Sohn war selber aggressiv in der Volksschule. ist dann in die tolle Hauptschule gekommen und es hat nie ein Problem gegeben. Mittlerweile geht er sogar arbeiten. Es hat nie ein Problem gegeben mit Aggressivität. Also das kann man schon sagen, die Schule, also das Umfeld macht es halt auch. Gell? Und auch bei den Ärzten, es ist das Gleiche. Es ist schön, wenn zu mir ein Hausarzt sagt, der Kind kann aber nicht im Spektrum sein, weil der hat mich angeschaut. Dann denke ich mir mal, ja, super, er hat die angeschaut und weiter. Oder ich darf ja das Kind berühren. Ja, geht's uns schlechtes Untersuchen, ja, aber dass es im Vorhinein viel Arbeit teilweise schon kostet, die Eltern, ja, das Kind vorzubereiten und wahrscheinlich auch danach, ja, das sehen sie nicht. Und wenn wir Mama sagen, stopp, das ist mein Kind gerade zu viel, ja, werden wir belächelt, dann sind wir Helikoptermama so, oder Mamas, die was uns halt nichts zu tun haben. Aber in Wirklichkeit, wir versuchen ja unser Kind zu schützen, dass es nicht die ganze Zeit Meltdowns kriegt, ne?
1: Wir haben jetzt schon mit ein paar Personen gesprochen und es wird immer die Arbeit der Mütter angesprochen. Wo sind denn die Väter im Verein und im Alltag von behinderten Kindern?
7: Die Väter sind meistens die Helden im Hintergrund, sage ich immer. Unsere Männer oder Lebensgefährten machen genauso viel wie wir. Nur ist es oft so, dass die Kinder halt eher einen Bezug zu den Mamas haben. Weil meistens halt die Mama sagt, daheim bleibt bei ihnen, ja. Aber auch die Väter sind die Helden halt im Hintergrund und wir sehen sie ja heute draußen, ja, es sind mehrere Väter dabei. Es ist mein Mann dabei, der sie heute freigenommen hat, damit er dabei sein kann. Es ist unser Martin dabei, wo sie auch Vater ist. Also unsere Männer sind halt die Helden im Hintergrund und wir sind die Helden im Vordergrund. Wie hat mein Sohn einmal gesagt, meine Mama ist meine Löwenmama, weil die brüllt wie ein Löwe.
1: Auch die Väter spielen eine wichtige Rolle in der Versorgung und Pflege von behinderten und neurodivergenten Kindern und im Aufbau der Kompetenzstelle des Vereins Unsichtbar.
8: Mein Name ist Martin Junger, ich bin Kassierer beim Verein und der technische Beauftragte von der neuen Kompetenzstelle sozusagen. Ich gucke, dass hier alles funktioniert. Genau.
1: Wie haben Sie denn hier das Kompetenzzentrum mit aufgebaut? Welche Räume gibt es hier? Welche Möglichkeiten gibt es hier genau?
8: Aufgebaut haben wir das, also mehr in Selbstarbeit. Also habe ich hier auch fleißig gestrichen, gemalert und gemacht, dass es schön aussieht. Mit ein bisschen Unterstützung. Und wir haben drei Räume sozusagen grob aufgeteilt. Wir haben vorne einen Beratungsbereich, wo sich die Kinder selbst beschäftigen können, wenn die Eltern im Gespräch sind mit Leuten von uns sozusagen, wenn es um eine simple Beratung geht, wegen Pflegegeld oder Anträge und so weiter, haben wir vorne in dem Bereich die Möglichkeit. Dann haben wir jetzt einen zweiten Bereich geschaffen, Gott sei Dank, wo wir Workshops und Seminare anbieten können in Präsenz. Und wahrscheinlich jetzt dann perspektivisch auch wieder online, also im dualen System sozusagen Präsenz und online, dass wir möglichst viele Leute erreichen. Und wir haben im hinteren Bereich ein kleineres Büro, wo dann private Beratungen stattfinden, wenn es jetzt doch um persönliche Geschichten geht und so weiter, dass da einfach ein bisschen Privatsphäre herrscht, haben wir hinten noch ein kleineres Büro.
1: Welche persönlichen Erfahrungen haben denn Sie machen müssen mit Anträgen, Behördengängen, was eben jetzt dann unsichtbar erleichtern soll?
8: Es ist unheimlich schwierig, zu wissen, was kann man beantragen. Das ist so die erste Herausforderung, die man so hat nach Diagnose oder wenn man Hilfe braucht, ist erstmal die Frage, was gibt es überhaupt für Möglichkeiten? Welche Unterstützungsmöglichkeiten gibt es? Und da sind wir halt schon da, wo wir sagen, da können wir schon ansetzen, direkt. Und weiter. Die Bürokratie ist halt schwierig. Auch in Österreich ist es anstrengend. Man hat die bürokratische Sprache, was manche Anträge sehr, sehr schwierig macht. Und da setzen wir halt gerne gleich an und sagen, ja komm, da können wir euch helfen. Weil das hatte ich persönlich auch, die Herausforderung mit meinem Kind und die Anträge. Was gibt es überhaupt für Möglichkeiten? Und sich auch durch diese Anträge durchzuwursteln, ist schon ziemlich schwierig. Und da setzen wir halt an und können gut unterstützen.
1: Wenn Eltern jetzt teilweise zu pflegenden Angehörigen werden, dann ist es oft so, dass es finanzielle Einbußen gibt, wenn man vielleicht Arbeitszeit verkürzen muss. Ein Elternteil muss vielleicht ganz zu Hause bleiben. Haben Sie da schon mit Familien sich ausgetauscht, wie es denen geht? Wie wirkt sich das irgendwie so auf die Familiendynamik aus?
8: Ja, wir sind im regen Austausch mit Familien.
9: Und das Thema Finanzen ist halt wirklich so das größte Problem, was es gibt. Also ja, es ist die Betreuungsgeschichte und was es für Möglichkeiten gibt, aber finanziell ist halt wirklich das immer die mehr oder weniger die größte Herausforderung, die es gibt, wenn man pflegender Angehörige ist. Und da gibt es aber vom Staat her, muss man sagen, gibt es schon Möglichkeiten, sich finanziell Hilfe zu holen und zu beantragen, verschiedene Sachen, sei es erhöhte Familienbeihilfe, Pflegegeld, wenn es möglich ist. Nicht jeder bekommt nur mit Diagnose nicht automatisch Pflegegeld, das muss man auch ganz klar sagen. Da gibt es aber schon Möglichkeiten, dass man da ein bisschen unterstützen kann und das hilft natürlich den Familien natürlich schon stark, wenn man ein bisschen das finanziell entspannen kann. Ja, es ist halt wirklich immer eine Herausforderung, wenn man jetzt dann nur noch halbtags arbeiten gehen kann oder manche auch gänzlich auf Arbeit verzichten müssen und dann nur noch sozusagen auf die Sozialleistung angewiesen, ist halt unheimlich schwierig. Und es nimmt auch emotional die Menschen auch stark in Anspruch. Und da sind wir auch manchmal einfach auch nur da, um zuzuhören und einfach mit den Leuten zu reden. Das hilft bei manchen auch schon ein bisschen. Kann jetzt die finanzielle Not natürlich nicht lösen, aber im Gespräch ist es meistens schon gut, wenn man es einfach mal aussprechen kann, sprechen allgemein die Besprechung machen kann und dann hilft das den meisten auch schon.
10: Was raten Sie denn jetzt aus der persönlichen Erfahrung heraus, Eltern oder auch Betroffenen, wenn sie jetzt neu die Diagnose bekommen haben, was sollten so die ersten Schritte sein? Was kann man tun, um jetzt den weiteren Weg zu erleichtern?
9: Ganz wichtig ist, nach der Diagnose erstmal sacken lassen. Verarbeiten, persönlich verarbeiten ist ganz wichtig. Man muss es erstmal wirklich mit sich selbst ausmachen, sag ich mal. Und dann kann man schauen, was habe ich für eine Diagnose, was gibt es für Probleme. Und dann kann man sagen, okay, Verein Unsichtbar ist immer eine gute Anlaufstelle. Bei Hilfen, es ist halt die Sache mit der Therapiemöglichkeiten. Was ist es für eine Beeinträchtigung? Was ist es für eine Behinderung? Gibt es Möglichkeiten? Kann man es verbessern? Kann man unterstützen? Und da sind natürlich wir einfach auch da, muss ich sagen, weil wir wissen halt, wo gibt es Möglichkeiten, was ist dann auch wichtig, sei es Logopädie, Ergotherapie, Mototherapie und so weiter. Da ist es halt dann wirklich gut, wenn man jemanden an der Seite hat, einfach auch mit jemandem zu sprechen darüber, wo geht's hin oder wo soll es hingehen. Und da sind wir halt einfach präsent. Jetzt mit der Kompetenzstelle definitiv auch in Präsenz tatsächlich vor Ort da.
0: Das war ein Bericht über die Eröffnungsfeier des Vereins Unsichtbar, der Hilfestellung gibt bei Fragen rund um unsichtbare Behinderung. Der Verein ist in mehreren Bundesländern tätig. In Linz gibt es jetzt eine Beratungsstelle vor Ort. Mehr Informationen finden Sie unter www.verein-unsichtbar.at. Das ist das Ende des heutigen Frosin. 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Ich bedanke mich fürs Zuhören und bis zum nächsten Mal. Auf Wiederhören!

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1: Brutologische Ortungen begrüßt alle Hörerinnen und Hörer zur heutigen Ausgabe mit Gastautor und Graffiti-Forscher Thomas Nordhoff, der sagt: Das Leben ist ein Lucky Dip, und einen Lucky Dip kenne ich von den Stones, die kurz vor ihren Konzerten sehr günstige Tickets verlosen, sodass Leute mit kleinem Geldbörsel auch dabei sein können. So ist zufällig und sehr passend der Titel dieses zweiteiligen Radiofilms entstanden. An markanten Orten liest er Passagen aus seinem neuen autobiografischen Buch, das den Titel »Die unerzählte Geschichte vom Bettelgeiger und der heiligen Kümmernis – eine Schwekiade« trägt. Erschienen in der Bibliothek der Provinz 2026. Lucky Dip. Wir nutzen den Zufall, kommen schnell in den Radioflux und driften entlang von Zeitquadraten T und T-, durch Vergangenes und Heutiges, Schauplätze, Passagen und Orte der Erinnerung. An Stellen liest er Lucky Dips aus seinem Buch von Vaterfugen und vom verpatzten Leben und erzählt Anekdoten und Stories. So beginnen wir. Zu Mittag in der O-Ton-Szenerie bei der Hütteldorf-Wirtin, danach hinüber zum Bahnhof und Lucky Dips in der U-Bahn. In Obersankt Veit, an der Grenze zum Nobelbezirk, singt er den Wildschütz. Dann zur Hitzinger Brücke, wo wir Graffitis schauen, und von da weiter zum Rheinlbad, wo wir nicht rein dürfen, und schließlich Lucky Dips im Café Brückel.
2: Tante Christa ist die Stiefmutter. Das Klima zwischen Vater und Tante Christa war mit seltenen Unterbrechungen ein sich feindlich verschlechterndes. Für mich waren sie zwei im Beherrschen der Kunst subtilen Demütigens gleichwertige Charaktere. Doch vergnügte mich, der ich von Christas Fraß ohnehin schon einen Saumagen hatte, wenn Vater aus Laune heraus auf das Geschirr in der Küchenabwasch brunzte, um danach die Tante vorzuführen. Ihr Gastrat Murkse hätte dort hinein seine Notdurft verrichtet. Tante Christa, die mich neben dem Kistel von Murksi fressen ließ, der weiterhin immer schiss, wenn ich fraß, der dann mit den Pfoten das Extremkrement berührend ein wenig im Dorfmull scharrte, daraufhin den Tisch ersprang, wo ihm die Tante Christa schluckgerechte Stückchen schneidet, die Tante, die es lustig fand, wenn der langsam schwelende Schwanz des Tieres über meine Wurst in Essig und Öl streifte, die Tante, die sagte, ich solle den Teller näher zu mir ziehen. Ich wisse doch, den Essiggeruch mag Murksi nicht. Finito. Derb. Jetzt fällt mir das Wort derb ein. Derb. Ja.
3: So, 35, 70, bitte.
2: Ja. Okay, 30.
3: Danke schön. 40. Danke schön.
2: Danke schön. Im Fuß.
4: Das ist jetzt 10,15.
2: Meinen eigenen Vater hatte ich nicht mehr gesehen, seit er seinen Mindestbeitrag per Post überwies. Zum Spaß hatte ich ihm die Anzeige meiner Mésalliance geschickt. Dass er die Hochzeit nicht mit seiner Anwesenheit bedenken würde, hatte ich vorausgesetzt. Er stellte umgehend die Überweisung der Alimente ein und verfasste ein Schreiben ans Gericht, dass nun Resi für mich aufzukommen habe. Ich arbeitete weiter als Regalbetreuer und konnte sogar meine Stundenanzahl erhöhen. Die Zusammenkünfte danach im Wirtshaus brauchte ich zur Entspannung und wollte sie nicht missen. Vaters Klage wurde abgewiesen. Es war zum Lachen, denn der beigelegte Zettel mit meiner Unterschrift wurde als sittenwidrig angesehen. Doch hatte Vater auch meine Studiendauer im Vergleich zu den erbrachten Studienleistungen gestellt. Mit Freude las ich, dass auch dies nicht zähle, denn bis zu 2 Semester hinter dem Durchschnitt zu liegen, galt gesetzlich noch als Studieren. So nahm er die Überweisung der alten Festsetzung wieder auf, um sie auf den Tag erneut einzustellen, als die Zahl der Semester im dritten hinter den durchschnittlichen Studienfortgängen lag. Prost. Das wurde entsprechend gefeiert. Lucky Dip, ganz kurz, passt zur Hektik. Nie stille steht die Zeit, der Augenblick vergeht und den du nicht genützet, den hast du nicht gelebt. Vermutlich J.W. Goethe. Das habe ich den Kindern immer ins Stammbuch geschrieben und die konnten natürlich nichts damit anfangen. Next Lucky Dip. Requirierung. Mein während der Haft mit Herzblut geschriebener und daheim überarbeiteter Roman erschien. Ich hatte das Manuskript dem Verlag überlassen, der zuerst zusagte und erhielt sogar einen Vorschuss. Das Buch erntete mediale Resonanz und verkaufte sich gut. Endlich ein Hoch für mein am Boden kriechendes Selbstbewusstsein. Die Handlung war stark in den Aspekt der sozialen und räumlichen Bedingungen einer Haftanstalt verwoben. Man habe im Justiz- und Innenministerium das Buch aufmerksam gelesen, berichtete der Verleger. Der Häfendirektor hätte behauptet, dass in dem Buch alles erstunken und erlogen sei. Solche Arschlöcher dürfen dich gefangen halten, erregte ich mich. Der Verleger stimmte mir zu. Ich hatte keine Ahnung, dass er mir schon bei der Anzahl der produzierten Exemplare betrogen hatte. Doch hätte dies für mich keine Rolle mehr gespielt. 2 Pfändungsbeamte erschienen unangemeldet in meiner Wohnung. Finanzzollamt. Aus einem Zeitungsbericht hatten sie vom Buch erfahren. Und haben sie natürlich sofort gepfändet. Fahren wir wieder runter. War nicht so anders. Lucky Dip.
4: Lucky Dip.
2: Eine vielköpfige Männerdiskussionsrunde. Stargast, der alte Wasserstoffbomben-Ede. Durch ihn nobilitierte Diskussion im großen Saal der Industrie und Wirtschaft. Die fortschrittsgläubige Runde heimischer Wissenschaftler war ganz mit dem Gast und seinen bedeutenden Worten. Einem merkte man Angst an, bei Widerspruch Forschungsaufträge zu verlieren. Ein Nichtwissenschaftler allerdings warf dem Gerühmten seine Errungenschaften in Sachen Kernwaffen vor, deren tendierter Gebrauch ihm bekannt gewesen sei. Das ist sehr schön von Ihnen, dass sie mir meinen Beruf vorwerfen, antwortete jener in amikaler Selbsthoheit und wusste alle hinter sich. Ein einziger wagte fachliche Kritik. Wir fahren jetzt mit der U4 nach Obersankt Veit und die Station ist gleich ein Stück da vorne und wir können was ganz Kurzes vielleicht im Zug lesen. Ein drittes Mal zu repetieren, wäre mir gegen meinen eigenen Willen beinahe gelungen. Aber ich stieg auf. Da ich knapp positiv abschloss, finanzierte Vater weiterhin die Nachhilfelehrerin für Latein. Er dürfte, als er sie angeheuert hatte, auf die strenge Christin nicht einnehmend gewirkt haben. Die Frau war so unattraktiv, wie man damals geneigt war, sich eine Lateinlehrerin vorzustellen. Vater wäre nicht er, hätte er ihr nicht Komplimente über ihr Aussehen gestreut. Der Naturliebhaber singt ein trauriges Lied, ein Traditional. An einem Sonntagmorgen, recht zeitlich in der Früh, nimmt der Wütschitz ein Stutzel, geht im Gamsgebirg zu. 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
1: Das ist ein Teil?
0: Das ist ein Teil vom berühmten Stadtbahn, von der berühmten Stadtbahnanlage vom Otto Wagner. Die St. Gfeiterbrücke, das ist gegangen bis Hütteldorf, auf der anderen Seite eingefriedet gewissermaßen, aber nach oben fast immer offen die Stadtbahn, die heutige U-Bahn. Und das ist die Grenze, das ist der sogenannte Nobelbezirk, der halt durch manche Straßen auch längst nicht mehr nobilitiert ist, sondern eher so, dass manche Villenbewohner, zwei Villenbewohner, aber im Lärm leben. Und das da ist eben der 14. Bezirk, genannt Hütteldorf und Bradensee. Bradensee, H.C. Hartmann aufgewachsen und hat auch etliches geschrieben, auch im Dialekt über den Bezirk. Und den See hat es tatsächlich gegeben. Ich weiß aber nicht, ich glaube noch im 19. Jahrhundert habe ich einmal gehört, aber da hat es mich nicht schwören, dass es so war und der auch weggegeben hat. Es war angeblich mehr so ein Teich. Und der ist über Nacht auf einmal fort gewesen, weil irgendein Loch durchgebrochen ist und eben dieser Locken ausgegangen ist. Drei Stationen. Heid kam rasch zur Sache. Deine Tochter hat Schreibhemmung in Deutsch, steht aber im Maturajahr. Sie gab schon Schularbeiten ab, ohne ein Wort geschrieben zu haben. Ich heischte gleich um pädagogische Milde, kenne ich aus meiner eigenen Schulzeit. Die Heid lehnte ab, als verstünde ich nicht. Nein, nicht aus Protest oder Nichtwissen wie seinerzeit bei dir. Nein, tabula rasa. Sie hat Leere im Hirn, sobald sie etwas schreiben soll. War bei mir nicht anders, sagte ich gesenkten Hauptes und sah das Jetzt-Bild meiner Zettellandschaft am Boden vor mir. Ihren Antrag auf Entziehung des Besuchsrechts hält die Mutter aufrecht. Der Richter hebt ein Schreiben näher zu seinem Gesicht. Sie befürchtet, liest er schwerwiegend, dass bei ihnen aufgrund exzessiven Alkohol-, Medikamenten- und Drogenmissbrauchs verfolgungsähnliche Erscheinungen auftreten könnte. Der Anwalt der Kindesmutter, sagte etwas tonlos, verlangt zur Entscheidungsfindung, wieder schaut er in das Schreiben, die Begutachtung des Kindesvaters durch einen Psychiater. Eine Rolltreppe in Station Hietzing, U-Bahn 4, zur Brücke, früher Hietzinger Brücke, seit Jahren aber Kennedy-Brücke. Und da hast du sehr viel Graffiti an diesen Anbauten und Buffetbauten und Bäckereien, die diese Station umgeben. Und, na, das ist der 60er.

0: 10 oder 3 Minuten. Bis Green Junk fit ist, geht es ja aus. Zumindest dahin. Ich weiß aber nicht, was wertvoll ist. Ja, die Tags sind natürlich auch Schriften. Und Tags heißt im Außenamerikanischen, das haben die Soldaten und die Polizei um den Hals hängen, das sind die Marken, an denen man dann die Leute erkennt. Und die Tagger machen eben so, entweder in bisschen künstlerischer Form oder einfach so eine Kürzel. Aber es sind dann doch immer wieder verpiss dich, du Traum, Männer, Dämpf, ich komme, ja, kann, müsste man sich entsprechen. Ich komme links.
1: Linz.
0: Linz. Ah, na schon. Wahrscheinlich von Radio Froh. Und das Anarchistenzeichen. Ja, solche Sachen stehen halt dann. Und es kommt darauf an, in welcher Menge und in von wie vielen Händen geschrieben. Weil wenn eine Hand 100 Mal dasselbe schreibt, ist noch lange Bewegung. Wenn aber 100 Hände unterschiedliche Leute dieselbe Parole schreiben, dann kann man schon von einer weiteren kleinen, zumindest oder werdenden Bewegung ausgehen. Und früher ist sowieso alles, was später ein bisschen Bewegung wurde, an die Wände gegangen, weil es ja diese ganzen Medien noch nicht gegeben hat. Und die sogenannten größeren Medien, die haben die Leute, die Graffiti schreiben, meist mit irgendeinem besonderen Anliegen, ja, im Großen und Ganzen verschwiegen. Wie dann gekommen ist, Augustin, Falter und so, hat die Medienlandschaft begonnen, im Printsektor auf jeden Fall weit vielfältiger zu werden. Und die Meinungsfreiheit in denen ist natürlich ganz anders gewesen und es wurden Themen behandelt, wo die Leute nicht mehr an die Wand gehen müssten, sondern ausführlicher sich äußern konnten in so Zeitschriften. Also in Linz zum Beispiel bei Radio Froh, die Kupfermucken, da habe ich, wenn es es noch gibt, da habe ich glaube ich 2 oder 3 Mal Artikel geschrieben über Graffiti in Linz, sowie aber auch gleichzeitig in einer wissenschaftlichen Reihe vom Stifterhaus und dergleichen. Dann ist eh schon die Elektronik gekommen und die hat Graffiti eigentlich nur zur Begleiterscheinung gemacht. Das ist glaube ich jetzt der 10er. Okay, wenn wir jetzt müssen wir weiter fliegen. Ja, vielleicht ist er wirklich mit ein bisschen Magie da dazu passend. Meine Literatur waren immer noch die harten Akkorde und nur ungewandter Sprache mächtig übte ich fallweise das Handwerk literarischen Schreibens. Keineswegs mit der erforderlichen Disziplin. Vielmehr öffnete sich immer wieder Hirnfenster, aus denen ich manchmal kurze Texte spie, wahnwitzige Einfälle. Ich hatte Glück, ich hatte von der Ausschreibung von Literaturstipendien erfahren, reichte naiv, schlampig und doch termingerecht mit wenigen Seiten ein. Es wurde mir zu meiner Überraschung eines zuerkannt. Wenn nun einer der Alten meckerte im Wirtshaus, gab ich das Stipendium an. In der Feiertagsbeilage einer Tageszeitung wurde ein längerer Text von mir abgedruckt. Das brachte ein wenig Respekt ein. Die Pose des Literaten fügte sich zum ewigen Studenten trefflich hinzu. Der letzte Schlag als wichtigster Schritt zum Ziel von Vaters Investitionen. Christa und der bezahlte K. kamen im Verliebtheitstaumel unter der Deckung eines märchenhaften Kastanienbaums zu liegen, dessen Gezweig einen in den Astvergabelungen lauernden Fotografen deckte. Blasen muss unbedingt am Foto sein, hatte der Vater gewünscht. Christa habe sich redlich bemüht, den Schwanz des Amanten steif zu kriegen, der, Gesicht nach oben gewandt, Auge in Auge mit dem Fotografen im Geäst, nur mühsam einen hochbekommen hat, berichtet Vater mir und der Renate zum Gaudium. Nach dem Gelingen aussagekräftiger Fotos sei der Schwager vom Baum gestiegen und es näherten sich zwei bestellte Zeugen. Fast heimtückisch bald folgte der Termin zur Scheidungsverhandlung. Vater rief an, dass alles zu seinen Gunsten ausgegangen sei. Renate und ich sollen beginnen, die teuren Dinge der Christa unbrauchbar zu machen. Wir schmierten Fett in den Pelzmantel, verunstalteten durch Brandstellen den Dütt und beschädigten bis zur Zahnbürste alles ihr Gehörige. Renate und ich hatten Spaß dabei und ich erzählte ihr von den vielen Unterschriften und Watschen. Alles kommt einmal retour, freute sie sich. So viel war es eigentlich nicht, was die von ihm bekommen hat, sagte sie aber, nachdem wir unser Werk beendet hatten. Also das Reinl-Bad ist ein altes Kinderfreibad. Ich selber als Kind bin ein paar Mal ins Reinl-Bad gegangen. Nein, zwei Stationen, glaube ich, sogar noch ins Reinl-Bad gegangen. Und da ist halt immer ein großes Tohuwabohu gewesen. Wenn Kinder, also klein, wie man sagt, haben sowieso alle eine gemacht. Aber das machen die Erwachsenen auch. Wir steigen jetzt aus. Jetzt kommt auch nicht Chef, oder? Wie schon Kind war, hat das alles anders ausgeschaut.
1: Ja, ja, stimmt. Nein, wenn ich auf die Dame kann, so von unseren Kindern so
0: raus. Ich war selbst als Kind da dran.
2: Danke, gut, dass ich gefragt habe.
3: Ich glaube es nicht. Ich glaube es nicht.
1: Ja. Da war als Kind hier drinnen schon eher. Ich habe dieses Buch geschrieben, viele Aufnahmen da
0: und
1: was.
0: Macht eine Sendung und ich lese aus dem Buch.
1: Ja, ja. Und da ist für die Radio.
0: Okay, und da ist gut, wenn er hinten die Kinder hat.
1: Ja, ja, ja.
0: Wenn es so kompliziert ist. Es. Ja.
2: Gut, dass ich gefragt habe. Gut, okay. Das kann nicht einmal Sie bestätigen, das dann kann nicht einmal unsere Chef bestätigen.
1: Ach so.
2: Sie müssen hier Kotinski hier anrufen. Und mit ihm reden. Einwilligung müssen Sie unterschreiben und so. Ohne dem geht das nicht.
4: Einwilligung.
2: Ja, tut mir leid.
3: Da ist gut. Schau, da ist sogar eine Sitzgelegenheit.
0: Okay. Lucky Tip, oder? Es gehört wohl zum Anarchisten dazu, auf verlorenem Posten zu stehen, redete ich mir zu und holte mir Rückgrat bei Rolf Schwenter, das in Vergeblichkeit trotzdem etwas tun. Und dachte, der würde sich schön bedanken für so eine Verwendung seiner Weisheit. Mit Sicherheit wusste ich nur, dass ich Alkoholiker bin und bleibe. Der Alk weckt Leben und Leidenschaften, von denen in den täglichen Arbeitsprozess Eingespannte nichts wissen. Doch meine Leidenschaften deckten sich selten mit denen der anderen Säufer. Der Lust an solidarischer Identität mit den Kellerbesuchern war ich überdrüssig geworden. Sie sind genauso Feinde meiner Kultur wie die bewusst Rechten und die bewusst rechte Mehrheit der Bevölkerung. Wenn es der Zeitgeist gebietet, sind sie die Leute, deren Bekanntschaft über Nacht in Feindschaft zerbrechen kann. Mich freute das alles nicht mehr. Sogar in Gesellschaften von Randständigen, einer am Rand, stand ich als Kamel vor dem Nadelöhr wie die Kuh vor dem neuen Tor. Solipsist und Peripathetiker, eine schicksalsträchtige Mischung, sagte ich mir, nicht ohne Ironie. Skorpion mit Jungfrau obendrein, angeblich keiner, der viele Brücken schlägt.

0: Mit uns echt schon. Gehen wir auf der Grenzerstraße. Wenn du willst, erzählen, erzähl ich dir geschwind was.
1: Ja. Lass mal die Dame vielleicht vorgehen.
2: Danke, danke.
1: Bitte.
0: Wie ein Bub war, aber kein Kind mehr, aber schon älterer Jugendlicher. Da ist da in dieser Rheindlgasse, die neben dem Kinderfreibad Rheindlbad verläuft und relativ steil bergab führt, ist einmal der Zehnen, die alten Bahnen, wo es praktisch in vorn und hint bei offener Tür eingestiegen bist und auch abspringen konntest. Der ist einmal da gefahren und die Bremsen haben ausgelassen. Und der ist immer schneller geworden und schneller geworden. Und unten ist er in, ich glaube, ein Pötzgeschäft war das. Ins Pötzgeschäft reingefahren. Und das Ganze klingt natürlich lustig, aber es hat, glaube ich, 3 oder 4 Tote gegeben. Und eben auf der anderen Seite der Linzerstraße ist eben dieses Geschäft gewesen. Das ist später ein Hutgeschäft geworden und dann ein Fotogeschäft. Und was in der Zwischenzeit ist, weiß ich nicht. Aber es sind mehr wahrscheinlich.
1: Sicherheit ein Start-up.
0: Ja, kann schon sein. Es hat da vorhin das Café Aigner gegeben. 5 Gehminuten von da. Das war sehr schön. Nein, das gibt es nicht mehr. Also ist am gescheitesten. Und vom Böckel sind es 11 Gehminuten zu mir.
1: Okay.
0: Ja, da bin ich dann selber neugierig, nämlich auf die Lucky Tips. Seit seiner Pensionierung und Übersiedlung war die Telefonnummer meines Vaters aus dem amtlichen Telefonbuch verschwunden. Anfangs verlangten des öfteren Menschen unter meiner Festnetznummer nach ihm den Arzt. Das war noch in meiner alten Wohnung, als das Verhältnis zwischen Vater und mir schon jahrelang zerbrochen war. Diese Anwahlen hörten nach Monaten auf. Das passt halt mit dem Song. Nur einmal. Also da haben fast praktisch immer nur Frauen angerufen. Nur einmal gegen Auslauf der Festnetzkultur war ein männlicher Anrufer am Apparat. Er erreichte mich noch in der alten Wohnung am Höllental, wie ich die Ausfahrtsstraße nannte, in deren Pest ich 20 Jahre vegetierte. Er stellte sich als Sohn von Ada vor, der dritten Ehefrau Vaters. Auch er habe schon längst mit seiner Mutter gebrochen, sagte er ein wenig zögernd. Er setzte jedoch fort, als ringe er immer noch nach Fassung. Seelenruhig hat sie zugesehen, wie sich ihr Herr Vater in die ganze Familie einschlich. Seelenruhig. Zur Draufgabe hat sie noch zugeschaut, wie er meinen Vater, einen Familienvater, einen Familienmenschen, hinterhältig anzeigte, damit der die Wohnung verliert. Das zeichnet ihm schon ein bisschen. Mutter hatte auf Alimente für sich verzichtet, nur damit sie den Mann in Frieden loswerde. Nach der amtlichen Scheidung aus seinem Verschulden schwur der Alte, ich erfuhr es viel später von ihr und Luise, du wirst noch auf den Knien zu mir gekrochen kommen. Wegen Briefen, die Vater am Vormundschaftsgericht, die Fürsorge oder das Bezirksgericht geschrieben hatte, musste Mutter öfter zeitraubenden Vorladungen Folge leisten und sich dafür in der Fabrik freinehmen und die Stunden später auch einarbeiten. Der von Mutter erhoffte Frieden von ihm nach der Scheidung fand sich jedenfalls nicht ein. Jeden Schritt, den man tut, erfährt der verzweifelte Mutter gegenüber Mitzi vom Nebenhaus ihrer Fabrikskollegin, auch sie eine mit Kind ohne Ehegatten. Mutter frettete die Familie mit deckerweisen Einkäufen durch. Sie heizte den Herd, kochte, putzte und drehte jeden Groschen dreimal um, fiel müde ins Bett, ohne sich fallen zu lassen, weil sie sonst mich wecken würde, der in ihrem Bett schlief. Am Morgen wieder in die Plackerei und es als Glücksfall nehmen, wie es hieß, Überstunden leisten zu dürfen. Sie war immer tätig und fühlte sich von Vaters Besuchen in der Hausarbeit aufgehalten. Wenn man sich hier ohnehin nirgends rühren kann, wiederholte sie oft. Ich kann ja nichts tun, solange du da bist, beschwerte sie sich. Ich muss noch die Bodenbretter reiben. Weil ich immer glaubte und noch glaube, Anarchist zu sein. Jetzt ist aber so, dass ein echter Anarchist sicher keine 78 Jahre alt wird, wer irgendwann vorher drauf geht. Das ist eins. Dann bin ich da immer eher unter einem starken linken Einfluss zugleich gestanden. Und der Buddhismus gefällt mir insofern, als ich zwar genauso wie beim Anarchismus darin nicht belesen bin, habe aber die Reden Buddhas als sehr jung gelesen. Und mir hat diese Aufklärung einer gewissen oder Aufforderung, so wie es zumindest aufpasst, zu einer gewissen Bedürfnislosigkeit und Gleichmut bestimmten Sachen, die als so lebenswichtig gelten, sehr gut gefallen und auch angesteckt. Und ich wollte das auch praktizieren und habe diese kapitalistische Gesellschaft sowieso gehasst, weil sie, obwohl sie nur, wenn sie ein bisschen von dem beherzigt hätte, nie so schweinisch geworden war, wie sie ihm jetzt wird und Gott sei Dank selber drauf zahlt dabei. Aber leider wir mit, wir Anarcho-Buddhisten. Während, wenn ich was alles her, ist der Reiz insofern wertvoll, weil das eh so selten her, durch die Abstinenz dieser Medien, dass in mir Erinnerungen aufwachen, die abgleichen kann mit meinem heutigen inneren Status. Wir sind jetzt zum zweiten Mal mit der U-Bahn gefahren, U4, und sind in der Station Stadtpark ausgestiegen, sind durch den an sich recht schönen, aber auch übervölkerten Stadtpark gegangen und jetzt die Kreuzung zweimal überquert und stehen vor dem berühmten Café Brückel. Neu ist, dass hinten in den Raum, wo manchmal Lesungen waren, auch ich dort schon gelesen, der Raum gekühlt ist. Wenn man reingeht, spürt man tatsächlich, dass es kühler ist, aber von kühl ist natürlich mit der Hitze sowieso auch da drin kein Red. Schauen wir rein. Das handelt so knapp an 1980. Meine wenigen Lesungen führten mich mitunter in Regionen des Landes, wohin mir Privatzugfahrt und Übernachtung zu teuer gewesen wären. Ich nützte sie für Ausflüge. Plötzlich aber wäre die Zugkarte an unbedeutenden Haltestellen aus dem Automaten zu lösen. Damit kenne ich mich nicht aus, sagte ich als einzig Zugestiegener dem Schaffner und wollte bei ihm die Karte erstehen. Das ist die Zukunft, antwortete er von oben herab. Er verrechnete mir merklich schadenfroh einen Aufschlag. Die Menschen müssen lernen, meinte er hochnäsig im Weitergehen, während die Überflüssigkeit seiner Arbeitskraft daher galoppierte. Ich blieb in jenem Waggon der einzige Fahrgast. Überhaupt hoben starke Veränderungen an, scheinbar übergangslos und als wären sie zur Überraschung aller plötzlich einfach da. Das Wort Evaluierung hörte man aller Orten. Mit Stoppuhr am Arbeitsplatz beobachtet zu werden, war nicht mehr ungewöhnlich. Es wurde automatisiert. Die Bürgerinnen, hieß es unter breiter Zustimmung, würden die Aussicht begrüßen, sogar nachts an Automaten Geld beheben zu dürfen. Der Bescheidenheit fing der Beigeschmack von Dummheit zu eignen an. Zurückhaltung wurde zur wirtschaftsfeindlichen Aktion. Sich selbst treibend bewies die Mehrheit ihre Qualifikation als nützliche Idiotinnen des elenden Systems Kapitalismus durch Selbstüberschätzung bei Selbstentwürdigung. Niemands wurden Assistants, Consultants, Controller oder Administrators. Die Gesellschaft der Prahlhänse gewann Oberhand und Obergewand an T-Shirts steht in Großbuchstaben Esprit. Das Prinzip änderte sich nicht. Der Graumantel fühlt sich dem Blaumann überlegen und beide buckeln vor dem weißen Mantel. Und alle buckeln vor dem, der am meisten Geld zu machen weiß und schließen sich, wenn möglich, diesem an. The world is at their command. Beinahe hämisch beobachtete ich das begeisterte Einspeichern von Telefonnummern in mitgeführte Keulen und den ostentativen Ärger, wenn die U-Bahn stärker rüttelte und man sich vertippte. Lautes Hineinbrabbeln verlor durch Ausbreitung als Differenzierungsmerkmal und sollte bald zum Grundlärm gehören. Es hatte die neue Massenverblödung sogar in Misas Bierkeller das Niveau gehoben. Ein Analphabet zitierte aus der Werbung: Das erste selbstdenkende Motoröl, sagte seine schwere Zunge. Selber im Öl, rülpste ein anderer. Okay. Und Wasser, heiß, heiß. Ein Kinderfreibad, was uns nicht einlassen haben, trotz unserer Jugendlichkeit, hätten wir uns wenigstens abkühlen können. Aber es hätte ja mal nicht. Na, das sind also vieles nur die Wohnheit, dass man sagt, das ist Kunst. Aber dass da absolut wirkliche Künstler dabei sind, das ist schon klar.
1: Also der letzte Lucky Tip des Tages. Was ist jetzt?

eigentlich nach der letzten Flucht aus der Vaterwohnung. Vater aber noch verpflichtet, mir als Schüler die Schule zu zahlen, wenn ich nicht nur einmal durchfliege. Er spricht mit meiner Mutter. In dem Stand, wo er jetzt leben wird, stach Vater in ihren Satz hinein. Ich brauche nur zu warten, sagte er sonor, und er wird sitzen bleiben. Von Mutters Nacken und Schultern strahlt es heiß ab, das Telefon. Dreimal durchfallen, sagte er beinahe fadisiert, das kutiert nicht mal der Weihnachtsmann. Ohne Übergang wendete er sich von selbst ins Väterliche. Ich bin bereit, die Latein-Nachhilfe weiter zu finanzieren, bietet er edelmütig an. Ich empfand, das Gespräch sei gut gelaufen, Mutter aber rollte die Augen nach oben. Du wirst doch nicht glauben, dass uns der in Ruhe lässt, sagt sie und ruft. Hoffentlich geht nicht alles wieder von vorne los. Abends darauf brachte Vater meine kleine Habschaft, die teuren Anzüge, Bilder ein. Solltest du eines Tages maturieren, gebe ich sie dir gerne, sagte er zweifelnd. Gegen handschriftliche Bestätigung zahlte er ab nun die Alimente bar nach einer gerichtlichen Regelung, die keinen aktuellen Realitäten mehr entsprach.

0: Endlich, der Richter protokollierte, das Kind habe in einer Aussprache mit ihm Freude über den Besuch des Vaters geäußert. 2 Wochen später lädt er mich vor. Ich gebe Ihnen nun schriftlich Ihr Besuchsrecht. Ich hatte es ja schon, entfuhr es mir, aber es wurde hintertrieben. Jetzt ist es geregelt, sagt er zufriedenstellend und zitiert kurz aus seinem Werk. Hält die Kindesmutter das Kind hintan, hat der Vater das Recht, die polizeiliche Vorführung des Kindes zu verlangen. Ich höre den Richter wie von weit weg. Ich fühle mich vereist, aber die Schneide des Rechts, welches ich in der Hand habe, brennt mir als Kinderschädigung. Wenn sie Ihnen nun zur Besuchszeit das Kind nicht gibt, ist Strafe möglich, bis zur Arreststrafe, sagt der Richter neutral. Abends wiegt der Wirtshausintellektuelle ein wenig seinen Kopf. Nach wiederholter Einschaltung der Polizei setzt der Richter den Besuchen ein Ende, warnt er wissend. Er doziert bedacht, nicht beizulegende Unruhe. Dem Kind soll kein psychischer Dauerschaden zugefügt werden. Wie tief mir das einfuhr, kannte das von wo? Von mir selber. Ich bin fertig.
1: Lucky Tip 2. Zettelwirtschaft. Eine Art offener Epilog handelt von der ungeöffneten Schachtel in seiner Wohnung. Ein Nachlass, den ich heute öffnen möchte, sagt er. Es sind lauter Aufzeichnungen und Zettel aus der Vergangenheit darin gesammelt. Sicher 30 oder 40 Jahre her.
0: Kann ich da die Kisten zusammen jetzt? Ja. Die Herbst da jetzt nach vorne gezogen. Und da müssen massenhaft Zetteln drinnen sein. Das ist natürlich sehr staurig. Ich freue mich in der Brille. Schreiben ist nie fertig. Handeln ist irreversibel. Ist eigentlich nur Agieren von Vaterproblematiken gewesen. Zum Teil Theoretisierer 68er. Arbeit ist Bewusstseinsarbeit, sollte sein. Psychoanalyse der Hominisation, das habe ich wahrscheinlich irgendwo gelesen und hat mir gefallen und wollte mir merken. Eigentümlichkeiten. Haben sie dir auch von klein an eingeredet, eingehämmert, du seist ohnehin für alles zu blöd und alles, was schlecht ist, sei eigentlich oder laufe so nur wegen dir, wegen deiner Anwesenheit, wegen deiner Existenz. Du bist schuld ohnehin. Ja, ich denke, das können wir vielleicht ein Lucky Tipp noch. Schauen wir mal, ob er lucky ist. Mhm. Ah, ja, also mein erstes Buch.
2: Lies einmal vor.
0: Sehr geehrter Herr Nordhoff, von Franz Schuh habe ich erfahren, dass Sie bereits einen österreichischen Verlag für Ihr Manuskript gefunden haben. Das freut mich für Sie. Vielleicht ergibt sich aber in Zukunft eine Gelegenheit, zusammenzuarbeiten. Mit herzlichen Grüßen, Ihr Klaus Siblewski, Dr. Klaus Siblewski. Mhm. Und der war vom Luchterhand Verlag. Und der Schuh hat damals mein erstes Bierchen, das hat, das werden wir irgendwie aufhören, das hat Kassen, stets ein leichtes Hungergefühl. Und das ist hauptsächlich so von Soziologen und so gelesen worden. Der ist nach Deutschland gefahren und hat gesagt, er nimmt es mit und zeigt seinen Verlag. Und der hätte das genommen. Jetzt ist aber der Schuh 2 oder 3 Monate nicht zurückgekommen nach Wien. Und jetzt habe ich ja 2, 3 Mal angerufen und auf jeden Fall haben sie vom Hannibal Verlag, hat das einer gelesen und hat es unbedingt rausbringen wollen und hat gesagt, wenn es im Herbst kommen soll, dann muss ich es jetzt wissen. Und ich habe gesagt, na warten wir noch und haben wir noch ein bisschen gewartet. Und der hat dann gesagt, entweder jetzt oder nicht. Und habe ich mir gedacht, na, wer weiß, was mit den anderen ist. Und habe gesagt, jetzt. Und war froh, weil es damit angenommen war. Und die Geschichte war aber die, kurz darauf kommt der Schuh zurück und sagt, ja, Nordhof, ich bin sehr zuversichtlich, dass die das machen werden. Und da habe ich gesagt, ja, ich habe jetzt schon bla bla bla. Und er, nicht also in einem bösen Sinn, aber erst, du bist deppert, das wird da noch so ein Nachteil sein, wirst sehen, das ist ein großer Nachteil für die Worten, jetzt ein Worten. Ne? Ja, habe ich nicht gemacht. Und

Natur quietscht sehr. Und ist nicht nachbarfreundlich, aber gar nur freundlich.

Sie hörten den zweiteiligen Radiofilm Lucky Dip und Lucky Dip 2, Zettelwirtschaft, eine Art offener Epilog mit Anekdoten, Stories und Passagen aus dem autobiografischen Buch von Thomas Nordhoff. Es las und sprach Thomas Nordhoff. Aufnahmen und Sendungsgestaltung Walli Rettenbacher. Für die heutige Ausgabe von Poetologische Ortungen verabschiedet sich Walli Rettenbacher. Die Sendung ist, wie immer, im Poetologische Ortungen Radioarchiv für die Ewigkeit zum Nachhören bereit. Stay tuned für die weiteren Sendungen von Radio Froh in Linz und Radio Orange in Wien.

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